0: Konferenz haben sie konkrete Maßnahmen besprochen, um Lieferketten aufrechterhalten zu können. Aus Berlin berichtet Uwe Berndt.
1: Die Deutsche Bahn hat nach dpa-Informationen bei dem Treffen zugesagt, kurzfristig 400 Güterwaggons bereitzustellen, um die Transportprobleme auf den Wasserstraßen zu mildern. Die Finanzierung sei allerdings noch zu klären. DB Infrago sicherte laut Verkehrsministerium zu, im Rahmen der verfügbaren Kapazitäten zusätzliche Trassen für den Güterverkehr zur Verfügung zu stellen. Bundesverkehrsminister Steffen Bilger warb bei der Schaltkonferenz für einen weiteren Ausbau der Fahrrinnen. Bilger betonte, die kommenden Wochen würden anspruchsvoll, denn die Wasserstände könnten auf absehbare Zeit niedrig bleiben.
0: Der Deutsche Städte- und Gemeindebund fordert mehr finanzielle Unterstützung vom Bund, um Krankenhäuser und Altenheime besser auf neue Hitzewellen vorzubereiten. Verbandspräsident Spiegeler hat der Rheinischen Post gesagt, dass die Räumlichkeiten in Kliniken und Pflegeheimen klimagerecht ausgestattet werden müssten. Er findet, dass unter anderem Klimaanlagen nötig seien. Laut Spiegeler sind mindestens 20 Milliarden Euro an Investitionen nötig. Der russische Präsident Putin droht damit, Handelsschiffe von westlichen Staaten beschlagnahmen zu lassen. Hintergrund ist, dass europäische Staaten Schiffe der sogenannten russischen Schattenflotte festgesetzt hatten. Putin meint, solche Beschlagnahmungen seien nichts anderes als Piraterie und Raub. Er hat deshalb russische Vergeltungsmaßnahmen angedroht, die seien überall möglich. Auch im Verantwortungsbereich der russischen Pazifikflotte. Deren Kommandeur hat gesagt, dass die Armee bereit sei, ausländische Schiffe zu inspizieren und festzusetzen. Bei der Reit-WM in Aachen hat sich das deutsche Dressurteam am Abend im Mannschaftswettbewerb die Goldmedaille gesichert. Isabel Wert, Frederik Wanders, Katharina Hemmer und Raphael Netz haben insgesamt die meisten Punkte geholt. Silber ging an Großbritannien, Bronze an Dänemark. ARD-Sportreporter Markus Tepper berichtet.
2: Die erste Medaille für Deutschland bei dieser Reit-WM und das insgesamt 10. WM-Gold für Dressur-Queen Isabel Wert in ihrer einmaligen Karriere. Die 8-malige Olympiasiegerin war als letzte Starterin des deutschen Quartetts in das Dressur-Viereck eingeritten, wo es an einer Stelle durchaus eng wurde für Wert und ihre Stute Wendy. Den Grundstein zum Gold hatte Youngster und WM-Debütant Raphael Netz im Sattel von Camelot am ersten WM-Tag gelegt. Weitere Dressurmedaillen gibt es am Freitag und Samstag in den zwei Einzelprüfungen Grand Prix Spezial und Kür.
0: Das Wetter in Deutschland. In der Nacht ist es weiter meistens klar und trocken bei Temperaturen zwischen 7 und 19 Grad. Am Tag dann überall viel Sonne. Nur in Vorpommern sind ein paar Wolken mit dabei und es wird nochmal heißer mit Temperaturen von maximal 27 bis 37 Grad. Richtung Wochenende teilweise noch mehr. Die Zeit, es ist 2.03 Uhr.
3: Der Verkehrsservice in der ARD hielt nach, da kam die Entwarnung für die B27. Kein Falschfahrer mehr zwischen Ludwigsburg und Kornwestheim Süd. Was auch aktuell ist, ist die A7, Fulda Richtung Kassel. Die Strecke ist zwischen Bad Hersfeld West und Homberg gesperrt nach dem LKW-Brand bis ca. 6 Uhr. Die Umleitung führt über die U35. A15, Breslau Richtung Dreieck Spreewald. Auch die Strecke ist gesperrt zwischen Cottbus Süd und Fetschau wegen eines brennenden LKW. Und die A62, Landstuhl Richtung Nonnweiler, ist in Höhe Nurfelden-Türkismühle gesperrt wegen Bergungsarbeiten.
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3: Eine schöne Nacht, einen schönen Donnerstag.

0: Wenn Sie uns was Schönes jetzt in der Nacht zu erzählen haben, dann rufen Sie am besten an 0800 80 80 110, oder Sie schreiben an ard-hitnacht@mdr.de, freuen wir uns auch immer. Oder aber Sie rufen eben an. Die Romy hier, hallo. Guten Morgen.
1: Ja, guten Morgen. Und da ist der Uwe aus Kaufbeuern. Erst einmal grüße ich die ganze ARD-Hitnacht-Gemeinde nach der Sonnenfinsternis, die ich auch sehr schön beobachten konnte. Liege ich jetzt mitten auf einer Wiese neben meinem Auto.
0: Cool.
1: Neben mir die Musik ganz leise und ich genieße den Sternschnuppenschauer. Ich habe auch schon einige sehr schöne gesehen und auch einige sehr schöne Fotos gemacht. Es ist doch immer wieder faszinierend und beruhigend zugleich, wenn man so etwas erleben darf. Habt noch eine schöne Nacht, viel Spaß. Und bis später. Tschüss.
0: Tschüss, das klingt doch alles gut. Bis später. Und noch jemand zum Thema Sonnenfinsternis. Hi, hi.
2: Hier ist der Karl-Heinz.
0: Ja.
2: Ich verstehe überhaupt nicht, warum um diese Sonnenfinsternis so ein Trara gemacht wird. Also wo ich gewesen bin um diese Uhrzeit, da war heller Tag und man hat von Sonnenfinsternis nichts bemerkt.
0: Aha.
2: Aber naja, die Leute sind eben so. Bisschen was Außergewöhnliches, da flippen die aus. Ich wünsche euch noch einen angenehmen Abend und super Programm. Alles Gute, Romy. Tschö.
0: Tschö. Liebe Grüße aus der ARD-Hitnacht.

Die ARD-Hitnacht hier um kurz vor 3:30. Wer kann jetzt ab in die Federn und immer schon dran denken, wenn die Bettmonster kommen, dann schnarcht so laut ihr könnt. Einen tollen Donnerstag. Willkommen bei uns in der ARD-Hitnacht.

0: 2:31 Uhr. Ganz schnell zum Verkehrsservice in der ARD-Nacht. Die A7 Fulda Richtung Kassel ist zwischen Bad Hersfeld West und Homberg FC nach einem LKW-Brand bis ca. 6 Uhr noch gesperrt. Es gibt eine Umleitung, das ist die U35. Dann haben wir die A15 Breslau Richtung Dreieck Spreewald. Die Strecke ist zwischen Cottbus Süd und Fettschau gesperrt wegen eines brennenden LKW. Und die A62 Landstuhl Richtung Nonnweiler ist in Höhe Nurfelden-Türkismühle gesperrt wegen Bergungsarbeiten.
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0: Also, liebe ARD-Hitnacht-Gemeinde, zum Spektakel am vergangenen Abend, zur Sonnenfinsternis, da gab es ja nun zahlreiche Anrufe und Mails. Und die einen von Ihnen, die haben geschrieben, wie faszinierend dieses Ereignis für Sie gewesen wäre, wie froh Sie sind, es auch gemeinsam in der Gemeinschaft erlebt zu haben, mit Freunden, mit Nachbarn, mit der Familie. Andere wiederum interessiert es so überhaupt gar nicht. Wie auch Helge aus Boppard, der hat nämlich geschrieben, dass er den Hype um die Sonnenfinsternis überhaupt nicht nachvollziehen kann. Es gibt doch ganz andere, schönere Themen. Andere sind natürlich auch begeistert, ne? Selbst wenn die Sonnenfinsternis nur von ganz kurzer Dauer für sie war. Hallo, wer ist denn dran?
1: Hallo, ich grüße euch allen, ihr Nachtschwärmer.
0: Ja.
1: Also hier ist die Moni aus Potsdam und ich wollte mal sagen, man konnte von der Wohnung aus sehen, dass es dunkel wurde, aber die Sonne schien noch. Und als es denn soweit war, hast du nichts mehr viel gesehen von der Sonne. Aber es wurde immer dunkler. Das Spektakel war nur Sekundensache. Es war nicht lange.
0: Ja, je nachdem, wo man war, ne? Von wo man aus der Sonnenfinsternis beobachtet hat. Da ist noch jemand unterwegs. Hallo?
2: Hallo ihr Lieben. Es grüßt aus dem Westen der Arno. Ich grüße alle Lkw-Fahrer, die in der Nacht unterwegs sind. Und unsere Versorgung sicherstellen.
0: Ja, unbedingt. Wir grüßen und denken auch an alle Lkw-Fahrer, die derzeit unterwegs sind. Und da ist noch jemand am Telefon. Hey, hey, hey.
3: Ja, hi. Hier ist der Tobi. Also, ich höre euch zum allerersten Mal. Und ich muss sagen, das ist richtig toll. Richtig schön.
0: Okay.
3: Gute Musik, angenehme Stimme von dir.
0: Das ist aber die Hauptsache. Und die Sonnenfinsternis, die ist schon wieder vorbei. Wir von der ARD-Hitnacht, wir sind noch da. Und zwar für alle. 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

Liebe Nachtschwärmer, ihr lieben Frühaufsteher in der ARD-Nacht. Wir haben schon wieder einen neuen Tag. Donnerstag, der 13. August. Es ist kurz vor drei. Guten Morgen.

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1: Um 3 Uhr mit Cedric Bies. Das UN-Kinderhilfswerk UNICEF warnt vor den Folgen des schweren Erdbebens in Kolumbien. Fast 800 Schulen seien beschädigt worden. Die Grundversorgung in den betroffenen Regionen sei außerdem stark eingeschränkt. Gleichzeitig geben die Helfer nicht auf. Anne Herberg berichtet.
2: Die Rettungsarbeiten laufen auf Hochtouren. Nicht nur Hilfsteams und Militärs sind im Einsatz. In der Bevölkerung ist eine unglaubliche Solidarität entstanden. Also freiwillige Helfer, Angehörige, alle packen mit an, um noch so viele Menschen wie möglich unter den Trümmern ausfindig zu machen und bergen zu können. Und immer wieder gibt es da auch Hoffnung. Eine Frau aus Cali wurde nach 30 Stunden gerettet. Ein Vater und sein Baby, das er mit dem eigenen Körper vor den Trümmern geschützt hat, die konnten in Cali geborgen werden. Das sind die Geschichten, die einfach immer wieder Hoffnung geben in dieser riesengroßen Tragödie. Aber die Zeit rennt den Hilfskräften davon.
1: Die Weltgesundheitsorganisation hat die neue Impfstrategie der US-Regierung verurteilt. Präsident Trump hatte vor kurzem angekündigt, dass weniger Kinder geimpft werden sollen. WHO-Chef Tedros hat dazu gesagt, dass die Maßnahmen nicht im Einklang mit dem Stand der Wissenschaft stehen würden. Impfpolitik sollte sich an einer fundierten und unabhängigen Bewertung orientieren und nicht an politischer Einflussnahme, meint Tedros. Die Verkehrsminister von Bund und Ländern haben über die Folgen des Niedrigwassers in Deutschland beraten. In einer Schaltkonferenz haben sie konkrete Maßnahmen besprochen, um Lieferketten aufrechterhalten zu können. Die Deutsche Bahn hat nach dpa-Informationen zugesagt, dass sie kurzfristig 400 Güterwaggons bereitstellt. Damit sollen die Transportprobleme auf den Wasserstraßen abgemildert werden. Bundesverkehrsminister Bilger hat dafür geworben, dass die Fahrrinnen ausgebaut werden. Er rechnet damit, dass die Wasserstände erst einmal niedrig bleiben werden. Paris Saint-Germain hat den europäischen Fußball-Supercup gewonnen. Die Franzosen haben den englischen Club Aston Villa mit 2:1 besiegt. Im UEFA-Supercup treffen jedes Jahr die Sieger der Champions und der Europa League aufeinander. Anne van Eickels berichtet.
3: PSG war in der 20. Minute in Führung gegangen, doch davon ließ sich Aston Villa nicht aus der Ruhe bringen und glich kurz vor der Pause aus. Den Siegtreffer für Paris erzielte Doué in der 61. Minute. Geleitet wurde das Spiel in Salzburg von Omar Atan. Der Schiedsrichter aus Somalia war ursprünglich für die Fußball-WM in den USA, Mexiko und Kanada nominiert worden. Die USA hatten ihm aber trotz eines gültigen Visums die Einreise verwehrt. Kurz darauf entschied die UEFA, ihn beim Supercup einzusetzen. Zum ersten Mal in der Geschichte des Wettbewerbs kam der Schiedsrichter des Endspiels damit nicht aus Europa.
1: Das Wetter in Deutschland. Den Rest der Nacht ist es wieder meistens klar und trocken bei Temperaturen zwischen 7 und 19 Grad. Am Tag dann überall viel Sonne. Nur in Vorpommern sind teilweise Wolken dabei. Und es wird nochmal heißer mit Temperaturen von maximal 27 bis zu 37 Grad. Die Zeit, es ist jetzt 3:03 Uhr.
4: Der Verkehrsservice in der ARD-Hitnacht. Die A7 Fulda Richtung Kassel ist zwischen Bad Hersfeld West und Homberg Efze nach einem LKW-Brand gesperrt. Wahrscheinlich noch 3 Stunden bis um 6. Es gibt eine Umleitung und zwar ist es die U35. Dann haben wir die A15 Breslau Richtung Dreieck Spreewald. Die Strecke ist zwischen Cottbus Süd und Fetschau gesperrt wegen eines brennenden LKW. Und die A62 Landstuhl Richtung Nonnenweiler. Die Strecke ist in Höhe Nohfelden-Türkismühle gesperrt wegen Bergungsarbeiten. Passen Sie gut auf, bleiben Sie wach und kommen Sie gut und sicher und vor allem bald an.
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4: Mit Romy Anders. Grüß Sie. Hi.

0: Die ARD-Hitnacht. Sie erreichen uns gern am Telefon unter der 0800 80 80 110 zum Thema Sonnenfinsternis. Natürlich auch die Romy hier. Hi.
1: Hallo Romy, hier ist Hermann aus Dorsten. Ich habe die Sonnenfinsternis nicht mitgekriegt, weil ich Nachtschicht habe. Bin mit meinem kleinen Hund Blackie unterwegs, trage Zeitung. Aber mein Hund, der wurde ein bisschen nervös, hat sich so an mich gekuschelt. Habe ich auch gedacht, oh, jetzt ist es, aber ich hatte auch keine Brille, sonst hätte ich auch geguckt.
0: Ah, da darf man nicht gucken. Da wird ja immer wieder auch gewarnt. Das ist gefährlich, ne? Okay, aber die Tiere reagieren auch. Das ist interessant. Dankeschön für den Anruf. Wir haben hier noch einen lieben Gruß. Hallo?
2: Ja, hier ist Helmut vom Niederrhein. Ich trage selber Zeitungen aus und wünsche allen Zeitungszustellern auch viel Erfolg bei der Zustellung.
0: Ja, das ist aber nett. Dankeschön. Und kommen Sie gut durch die Nacht, alle Mann.

0: Hier ist der Verkehrsservice in der ARD-Hitnacht. Die A7 Fulda Richtung Kassel ist zwischen Bad Hersfeld West und Homberg-Efze nach einem LKW-Brand bis ca. 6 Uhr gesperrt. Es gibt eine Umleitung, das ist die U35. Dann haben wir noch eine Sperrung, und zwar die A15 Breslau Richtung Dreieck Spreewald ist zwischen Cottbus Süd und Vetschau gesperrt. Und die A62 Landstuhl Richtung Nonnenweiler ist in Höhe Nurfelden-Türkismühle gesperrt wegen Bergungsarbeiten.
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0: Aus Thüringen, aus Erfurt, hören Sie die ARD-Hitnacht, gesendet in dieser Woche aus den Studios von MDR Thüringen. Willkommen im neuen Tag. Es ist 3:30 Uhr, schon Donnerstag. Guten Morgen.

0: Sweet 16, Musik von Billy Idol in der ARD-Hitnacht. Sonnenfinsternis, Sternschnuppennacht. Also, wir haben hier bei uns jetzt im August schon eine echt tolle Zeit. Und es gilt ja, bei einer Sternschnuppe darf man sich Wünsche wünschen. Oder aber, man sieht es für Hanni aus Berlin, die hat uns nämlich geschrieben an ard-hitnacht@mdr.de. Die Berliner, die haben halt einfach mal Humor. Hanni schreibt, hallo Romy und ARD-Hitnacht-Team. Mit den Sternschnuppen ist es doch so, Sternschnuppen sind wie Männer. Erst Stern, dann Schnuppe. Ich bin glücklicher Single, schreibt sie, und grüße mein Berlin, eure Hanni. Alles klar, auch das ist ein Beitrag zur Nacht. 0800 80 80 110. Die Romy hier, wer ist denn am Telefon?
1: Hallo liebe Romy, hier ist die Gina, eigentlich aus dem Odenwald. Im Moment sitze ich gerade, wo bin ich? Bin irgendwo kurz vor Hannover auf der A7 an einem Rastplatz. Aber nachts ist hier erstmal, naja, ziemlich tote Hose. Ja. Was ein Glück, LKW stehen nicht bis hinten auf die Straße. Mhm. Naja, also ich habe von der Sonnenfinsternis nichts mitgekriegt, außer dass ich mich gewundert habe, dass es so früh schon so dunkel war.
0: Ja, danke schön Gina für den Anruf. Es wurde ziemlich schnell gemütlich heute. Gestern, wir haben ja jetzt schon wieder Donnerstag. Liebe Nachtschwärmer, liebe Frühaufsteher, willkommen in der

3.53 Uhr, Augen auf, Kaffeemaschine an. Ein Lächeln, bitteschön, es ist kurz vor vier. Hier ist die ARD-Hitnacht am Donnerstagmorgen. Das gesamte Team wünscht einen guten Start in den Tag.

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1: Um 4 Uhr mit Cedric Bies. Millionen von Menschen in Deutschland und Europa haben am Abend die Sonnenfinsternis verfolgt. Im Planetarium in Berlin war der Andrang zwischenzeitlich so groß, dass keine neuen Besucher mehr ins Gebäude gelassen wurden. Aus unserer Nachrichtenredaktion berichtet Pia Ritter.
2: Auch auf dem Tempelhofer Feld in Berlin versammelten sich tausende Menschen. Als um kurz nach 20 Uhr von der Sonne nur noch eine schmale Sichel zu sehen war, klatschten viele. Noch euphorischer ging es in Spanien zu. Dort konnten die Menschen in vielen Regionen eine totale Sonnenfinsternis sehen. Auf Fernsehbildern war zu sehen, wie die Menschen applaudierten und vor Begeisterung schrien, im Moment, als der Mond die Sonne vollständig verdeckte. Auf Mallorca sorgte das Himmelsspektakel schon Stunden zuvor für lange Staus und Verkehrsbehinderungen. Einige Menschen vermieteten Balkons und Dachterrassen für teils mehrere hundert Euro.
1: Kolumbien bekommt nach dem schweren Erdbeben immer mehr Unterstützung. Neben der Europäischen Union hat jetzt auch der Vatikan dem Land Hilfe versprochen. Das Portal Vatican News berichtet, dass 100.000 Euro an betroffene Gebiete in Kolumbien gehen sollen. Außerdem sollen weitere Spenden folgen. Die EU stellt 2 Millionen Euro zur Verfügung. Bei dem Erdbeben in Kolumbien waren am Montag mehr als 240 Menschen gestorben. Viele weitere werden noch vermisst. Rettungskräfte und Helfer versuchen nach wie vor, Menschen aus den Trümmern von eingestürzten Gebäuden zu bergen. Ein Kampfhubschrauber der US-Armee ist auf einem Feld im US-Bundesstaat Texas abgestürzt. Dabei sind beide Menschen an Bord gestorben, meldet das zuständige Sheriffbüro. Der Absturz hat außerdem einen Flächenbrand ausgelöst. Mehrere Häuser in der Umgebung mussten evakuiert werden. Warum der Hubschrauber abgestürzt ist, ist noch unklar. Basketballprofi Dennis Schröder ist am Abend zum Ehrenbürger der Stadt Braunschweig ernannt worden. Oberbürgermeister Kornblum hat den Kapitän der deutschen Nationalmannschaft als Menschen gewürdigt, der nicht nur sportliche Höchstleistungen vollbringe. Der 32-Jährige unterstützt unter anderem mehrere soziale Projekte für Kinder. Der deutsche Schwimmer Johannes Liebmann hat bei der EM in Paris die Goldmedaille gewonnen. Der 19-Jährige hat dabei seinen eigenen Europarekord um 0,35 Sekunden geschlagen. Nach dem Rennen wusste er nicht so recht, was er dazu sagen soll.
3: Ich bin mega glücklich mit der Goldmedaille. Habe ich geliebäugelt, bin jetzt umso glücklicher, dass ich sie habe. Es ist einfach unglaublich, was jetzt auch einfach in der letzten Saison so passiert ist. Ja, ich weiß selber nicht genau, was ich dazu sagen soll.
1: Auch EM Silber hat sich ein Deutscher geholt. Der zweite Platz ging an Sven Schwarz aus dem niedersächsischen Gärten. Das Wetter in Deutschland. Zum Morgen hin ist es meistens klar und trocken bei Temperaturen zwischen 7 und 19 Grad. Am Tag dann überall viel Sonne. Nur in Vorpommern sind teilweise Wolken mit dabei. Und es wird nochmal heißer insgesamt mit Temperaturen von maximal 27 bis 37 Grad. Es ist 4.03 Uhr.
4: Und hier ist der Verkehrsservice in der ARD-Hitnacht. Die A7 Fulda Richtung Kassel ist zwischen Bad Hersfeld West und Homberg-Efze nach einem LKW-Brand bis ca. 6 Uhr nachher gesperrt, also noch 2 Stunden. Die Umleitung führt über die U35. Und die A15 Breslau Richtung Dreieck Spreewald. Die Strecke ist zwischen Cottbus Süd und Vetschau gesperrt. Genauso eine Sperrung auf der A62 Landstuhl Richtung Nonnenweiler. Die Strecke ist in Höhe Nofeld in Türkismühle gesperrt wegen Bergungsarbeiten. Das war's von unserer Seite. Wir wünschen Ihnen eine gute Fahrt durch die Nacht.
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4: Es braucht nur den richtigen Beat. Wir halten Sie wach und wir halten Sie bei Laune. Die ARD Hitnacht mit mir, Romy Anders. Grüß Sie.

Ihr lieben Schreiber in der ARD-Hitnacht, Dankeschön für all die herzlichen Nachrichten, die uns hier erreicht haben und immer noch erreichen. Wir lesen alles, nur kleiner Hinweis, denken Sie dran, wir spielen keine Musikwünsche spontan. Also unsere Leute aus der Musikredaktion, die haben eh nur Schönes eingeplant. Das passt alles, die ARD-Hitnacht, die steht ja schließlich auch für Lieblingshits. In dem Sinne, guten Morgen.

0: an alle Lkw-Fahrer, ob groß, ob klein, an allen Sprinterfahrern. Allzeit gute Fahrt, passt auf euch auf.
1: Dem schließen wir uns an. Wir denken an unsere Fahrer unterwegs auf den Straßen. Wir denken an alle Nachtdienstler im Krankenhaus, im Pflegeheim, an den Tankstellen, die Leute in den Wachen, auf den Revieren, in den Schichtbetrieben. Während der Rest schläft, sorgen wir für Ordnung. Muss ja auch einer machen. Wir halten die Stellung. Eine schöne Nacht mit der ARD-Nacht.

0: In einer Minute wird es 5:30. Guten Morgen. Der Verkehrsservice in der ARD Nacht. Die A7, Fulda Richtung Kassel, ist zwischen Bad Hersfeld West und Homberg Efze nach einem LKW-Brand gesperrt. Noch 1,5 Stunden bis 6:00. Die Umleitung führt über die U35. Und noch aktuell die A62, Landstuhl Richtung Nonnweiler. Die ist in Höhe Nohfelden-Türkismühle gesperrt wegen Bergungsarbeiten. Und das war's. Von unserer Seite. Passen Sie gut auf, kommen Sie sicher an.
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ARD - hitnacht@mdr.de. Konsti hat geschrieben, tolle Musik bei euch. Vielen Dank, der Konsti. Okay, wir danken natürlich auch für das Kompliment. Und Paul aus Halle schreibt, ihr mit eurem Gerede von der Sonnenfinsternis. Die ganze Nacht. Bei mir im Portemonnaie herrscht immer Sonnenfinsternis. Paul, wir verstehen. Der Uli aus Erlangen übrigens, der übt ganz, ganz scharfe Kritik. Hallo Romy. Übrigens, Uli, ich heiße Romy. Ein M, langes O. Romy. Also Uli schreibt, hallo Romy. Hört doch endlich auf mit diesen Sternschnuppen und Sonnengeschichten. Es interessiert mich nicht. Okay, Uli, aber über irgendwas müssen wir ja reden. Jetzt in der ARD-Hitnacht. Und die Sonnenfinsternis ist ja nun wirklich nicht allzu oft Thema bei uns. Und außerdem Sternschnuppen. Ja, komm, das ist doch einfach schön. Schon das Wort verzaubert. Sternschnuppen. Wir grüßen Erlangen und wir lieben Sternschnuppen. Ja.

Lieblingshits in der ARD-Hitnacht. 99 Luftballons, das war Nena. Die ARD-Hitnacht, noch hören Sie uns aus Thüringen, aus dem schönen Erfurt. Die ARD-Hitnacht gesendet in dieser Woche aus den Studios von MDR Thüringen. Das gesamte Team wünscht Ihnen einen guten Start in den Donnerstag. Es ist 4:49 Uhr. Guten Morgen.

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1: Um 5 Uhr mit Cedric Bies. Die Mehrheit der Deutschen steht grundsätzlich zum Klimaschutz, die Unterstützung für konkrete Maßnahmen wird aber weniger. Das zeigt eine aktuelle Studie der Bertelsmann Stiftung und des Geoforschungszentrums GFZ. Mischa Dallmann mit Details.
2: 4 von 5 Befragten sorgen sich wegen des Klimawandels. Die Zustimmung zur Energiewende ist trotzdem gesunken. Vor 5 Jahren standen fast 7 von 10 dahinter, heute sind es nur noch 6 von 10. Hauptgrund sind wirtschaftliche Sorgen. Gut die Hälfte fürchtet, dass die Klimapolitik die eigenen Finanzen belastet. Die meisten halten den Umstieg auf eine klimafreundliche Heizung oder ein E-Auto ohne staatliche Hilfe für nicht machbar. Eine Mehrheit fordert deshalb mehr Geld vom Staat für den Klimaschutz. Vielen gilt die Energiewendepolitik als unverständlich und bürgerfern. Mehr als die Hälfte vertraut der Bundesregierung in diesem Bereich nicht.
1: Millionen Menschen haben am Abend in Deutschland und Europa die Sonnenfinsternis verfolgt. Als die Sonne rund um 20 Uhr kaum noch oder gar nicht mehr zu sehen war, gab es oft Applaus oder Jubelrufe. In Spanien herrschte sogar eine totale Sonnenfinsternis. Dort hat der Mond die Sonne also komplett verdeckt. In Deutschland waren es teilweise bis zu 90%. Auf Mallorca hat das Ereignis schon Stunden vor Beginn für lange Staus und Verkehrsbehinderungen gesorgt. Die Weltgesundheitsorganisation hat die neue Impfstrategie der US-Regierung verurteilt. Präsident Trump hatte vor kurzem angekündigt, dass weniger Kinder geimpft werden sollen. WHO-Chef Tedros hat dazu gesagt, dass die Maßnahmen nicht im Einklang mit dem Stand der Wissenschaft stehen würden. Impfpolitik sollte sich an einer fundierten und unabhängigen Bewertung orientieren und nicht an politischer Einflussnahme, meint Tedros. Bei der Reit-WM in Aachen hat das deutsche Dressurteam am Abend die Goldmedaille im Mannschaftswettbewerb gewonnen. Isabel Werth, Frederik Wanders, Katharina Hemmer und Ralf Netz haben insgesamt die meisten Punkte geholt. Silber ging an Großbritannien, Bronze an Dänemark. ARD-Sportreporter Markus Tepper berichtet.
3: Die erste Medaille für Deutschland bei dieser Reit-WM und das insgesamt 10. WM-Gold für Dressurqueen Isabel Werth in ihrer einmaligen Karriere. Die 8-malige Olympiasiegerin war als letzte Starterin des deutschen Quartetts in das Dressurviereck eingeritten, wo es an einer Stelle durchaus eng wurde für Werth und ihre Stute Wendy. Den Grundstein zum Gold hatte Youngster und WM-Debütant Raphael Netz im Sattel von Camelot am ersten WM-Tag gelegt. Weitere Dressurmedaillen gibt es am Freitag und Samstag in den 2 Einzelprüfungen Grand Prix Spezial und Kür.
1: Das waren die Nachrichten mit Cedric Bies.
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4: Wir gehen auf die A62 Landstuhl Richtung Nonnenweiler. Da ist in der Höhe Nofelden-Türkismühle der Abschnitt wegen Bergungsarbeiten gesperrt. Auf der A659 Viernheim Richtung Weinheim die Ausfahrt Viernheim Ost wegen einer Schafherde gesperrt. Und die B9 Mainz Richtung Ludwigshafen ist zwischen A65 Dreieck Ludwigshafen und Ludwigshafen-Maudach wegen eines Schwertransporters gesperrt. Gute Fahrt!
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5: Heute Sonne, blauer Himmel, 30 bis 37 Grad. Und der SWR1-Wettertrend morgen nochmal heißer.
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5: Ging dir das zu schnell?
4: Das war aber ein kurzes Wetter, aber du hast ja vollkommen recht, ne? Sonne satt und alles drin. Ah ja. Guten Morgen. Hattet ihr es schön bei der Sonnenfinsternis? Herr Balser, hat's gefallen.
5: Es war großartig. Wie hat's euch gefallen? Wie habt ihr die Sonnenfinsternis erlebt? Schreibt uns gerne WhatsApp 06131 92 93 94 95 oder über die SWR 1 App.
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0: flüstert er noch etwas.
1: Da war's. I love you.
0: Krista Berg, schönen guten Morgen um 5.11 Uhr. Heute wird's wieder heiß, bis 37 Grad.
1: 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Ab ins Museum.
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3: Lektion 1. Um schlau zu wirken, lege einen Zeigefinger an die Wange, lege den Kopf schief und murmle vor dich hin.
4: Mich fasziniert vor allem dieser Bruch zwischen Licht und Emotion.
3: Wenn da noch keiner die Augen verdreht, lass weiter den Kunstkenner raushängen, auch wenn du überhaupt keine Ahnung hast.
4: Ich war ja auch schon im Guggenhaus-Museum in Venedig. Da habe ich sogar Van Gogh mal live gesehen.
3: Lektion 2. Wenn dir das zu langweilig wird, nimm einen Zollstock, halte ihn an das teuerste Gemälde und flüstere in dein Handy.
4: Ich glaube, es kann klappen, wenn wir zu dritt sind und Masken tragen.
3: Schon wird's spannend. 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

0: Morgen am Donnerstag. Es ist 18 Minuten nach 5.
1: Und die Temperaturen momentan sind entspannt. Moment, ich muss mich jetzt nur noch so ein bisschen durchklicken. Weil es ist ja nicht so, dass wir extra nach Daun fahren könnten, um zu gucken, dass da jetzt 15 Grad sind oder in Edenkoben 17. Also wir haben das schon hier so im Computer drin, aber manchmal muss man gucken, wo es ist. 12 Grad sind es in Kirn und 17 sind es in Landau. Und da kommen noch mal 20 Grad obendrauf. Heute maximal bis 37 Grad, ansonsten Wetter wie gestern.
0: Das wird der Spruch des Tages oder
1: auch.
0: Des Morgens. Wetter wie gestern. Nein, es ist heute noch ein Ticken heißer, ich erinnere mich. Ja.
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0: Guten Morgen, es ist gleich 5:30.
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0: Aus unserer Nachrichtenredaktion Susanne Kimmel.
2: Guten Morgen. In Europa haben Millionen Menschen am Abend die partielle oder sogar komplette Sonnenfinsternis verfolgt. In Rheinland-Pfalz ging das Spektakel um 19.20 Uhr los. Ein Live-Video der Sternwarte Klein-Winternheim gibt's auf swraktuell.de. Die Pressesprecherin des Weißen Hauses, Caroline Leavitt, gibt ihr Amt Ende des Monats auf. Laut Präsident Trump will sie mehr Zeit für ihre Familie haben. Die Molkerei Hochwald schließt ihren Standort in Kaiserslautern. Die Anlage in der Westpfalz sei nicht mehr rentabel, so eine Sprecherin. Den gut 80 Mitarbeitern seien Stellen an anderen Standorten angeboten worden. Die Stadt Landau will etwas gegen die Hitze in ihren Schulen und Kitas unternehmen und bringt dafür heute einen Maßnahmenplan auf den Weg. Er beinhaltet zum Beispiel einen Sonnenschutz für die Fenster und Klimaanlagen. Der deutsche Schwimmer Johannes Liebmann hat bei der EM in Paris Gold gewonnen. Über 800 Meter Freistil brach der 19-Jährige gleichzeitig seinen eigenen Europarekord. Silber ging an seinen Teamkollegen Sven Schwarz. 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
0: Und jetzt der aktuellste Verkehrsservice für Rheinland-Pfalz. Die A62 Landstuhl Richtung Nonnenweiler ist in Höhe Nofelden-Türkismühle wegen Reparaturarbeiten gesperrt. Da war ja am Dienstagabend ein LKW umgekippt und hat die Fahrbahn beschädigt und da sind sie immer noch am Arbeiten. Die B9 Mainz Richtung Ludwigshafen ist zwischen A65 Dreieck Ludwigshafen und Ludwigshafen-Maudach wegen eines Schwertransporters gesperrt. Gute Fahrt!
3: Und das Wetter bei uns wird wie gestern, aber heißer, 30 bis 37 Grad und der SWR1 Wettertrend morgen noch mal heißer.
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0: Schönen guten Morgen.
3: Einen schönen Donnerstag.

0: Guten Morgen. 5.39 Uhr haben wir es jetzt.
1: Und die Sommerferien sind rum und damit auch die Sommerpause hiervon.
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0: In dieser Woche
3: die Geschichte machten.
0: Kommen wir mit einer neuen Folge raus, in der es gleich mal richtig knallt. Bon Jovis Album Slippery When Wet aus dem Jahr 86, wo solche Mega-Hits drauf sind.

0: Living on a Prayer oder auch You Give Love a Bad Name.
1: Dave York aus der SWR1 Musikredaktion. Das Album war für Bon Jovi ein Wendepunkt. Die brauchten 1986 eine Hitplatte mit starken Singles. Oder das wäre es gewesen mit ihrer Bandkarriere.
2: Es war ein Riesenerfolgsdruck, ja. Hätten sie damit keine Hitsingles geliefert, wäre der Plattenvertrag vermutlich aufgelöst worden. Aber trotzdem, komischerweise, war die Atmosphäre bei den Aufnahmen im Studio im kanadischen Vancouver total gut. Sowohl der Gitarrist Richie Sambora als auch Sänger Jon Bon Jovi haben immer erzählt, wie viel Spaß das gemacht hat, die Platte zu machen. Also die Stimmung war klasse, es gab keine größeren Probleme, aber durch den Druck eben durch die Plattenfirma haben die Jungs ganz schön Dampf ablassen müssen, haben auch keine Gelegenheit ausgelassen, das zu machen. Bon Jovi haben fast jeden Abend in einem Stripclub verbracht und in Vancouver haben die in einem Gästehaus gewohnt, wo sie unter sich waren. John hat angedeutet, dass sie es da ganz schön wild getrieben hätten. In seiner Autobiografie schreibt er, dass sie zum Beispiel mit einem Brotmesser bei den Nachbarn einen Plastikflamingo geköpft hätten. Aus einer anderen Quelle weiß ich, dass die Band dieses Gästehaus, ich sag mal, umdekoriert hat und sie danach raus mussten ins Hotel ziehen. Das war wirklich Rock'n'Roll.
1: Ach, das klingt ja interessant, sagen wir es mal so. Und Gott sei Dank war Slippery When Wet, das Album, dann ein voller Erfolg. Hat sich also alles wenigstens gelohnt.
0: 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Und aus dem Album jetzt, gesucht, tot oder lebendig, Wanted, Dead or Alive, Bon Jovi.

0: Der Donnerstagmorgen mit SWR 1 Rheinland-Pfalz, 5.49 Uhr. Es ist schön, guten Morgen.
1: Und wenn dein Badezimmerfenster einfach plötzlich die beste Aussicht hat, so ist es gewesen beim Florian aus Eichenkreis Alzey-Worms. An seinem Badezimmerfenster hat er sich nämlich die Sonnenfinsternis schön angeguckt, natürlich mit passender Brille, und es war schön, hat er uns gewhatsappt an die 06131 92 93 94 95.
0: Also praktisch ganz Rheinland-Pfalz hat ja gestern Abend eine kurze Auszeit genommen. Selbst die ohne Sonnenfinsternisbrille, also weil 7:45 zum Höhepunkt, da war das Licht so besonders, ne? So golden. Also als würde man auf die Landschaft gucken durch eine getönte Sonnenbrille. Es war ein besonderes Gefühl. Da, wo ich geguckt habe, da hat es auch irgendwie die Menschen zusammengebracht. So Nachbarn kommen auf die Straße, alle suchen guten Aussichtspunkt, halten an, gucken. Es war schön.
1: Ja, absolut. Wie habt ihr die Sonnenfinsternis erlebt? Meldet euch gern. Zum Beispiel über die SWR1-App. Ich habe jetzt auch 1000 Fotos mehr auf dem Handy drauf. Die sind so ein bisschen wie ein Frühstück. Ne? Erst sieht die Sonnenfinsternis aus wie ein angebissener Apfel, dann wie ein Keks, wo ein Stück fehlt, dann wie ein Croissant und dann am Ende wie eine Banane. Lecker.
0: Da ist wirklich was dran.
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1: Mit Anja Behrens, guten Morgen. Wenn ich mit mehreren Menschen an einem Tisch zum Essen sitze, achte ich darauf, am linken Tischende zu sitzen. Ich bin Linkshänderin und Suppe löffeln mit der rechten Hand, das kann ich gar nicht. Und dann wird es neben einer Rechtshänderin in der Tischmitte schon mal eng. Heute ist Weltlinkshändertag. Ich bin 1972 geboren und im Kindergarten haben die Erzieherinnen nur kurz versucht, mich auf die rechte Hand umzutrainieren. Schnell haben sie es aufgegeben, denn meine linke Hand ist stark und ich habe mich auch geweigert. Wie gut. In der Grundschule habe ich schnell gelernt, wie ich mit dem Füller schreiben kann, ohne alles zu verwischen. Kopfnüsse von einem sehr alten Lehrer gab es dennoch. Meine Schrift sei gar nicht schön und das hat er mich auch spüren lassen. Meine Eltern haben mich in meinem Linkshänderinsein sehr unterstützt. Sie waren selbst Linkshänder, wurden in ihrer Kindheit noch umerzogen und haben darunter gelitten. Den Weltlinkshändertag gibt es seit 1976. Der US-Amerikaner Dean Campbell hat ihn damals eingeführt, um auf uns Linkshänder aufmerksam zu machen. Was heute selbstverständlich ist, nämlich dass Menschen mit links schreiben und die linke Hand im Alltag bevorzugt nutzen, galt lange als schlecht. Daran hat auch eine Geschichte aus der Bibel Anteil. In der Erzählung vom Weltgericht werden Menschen am Ende ihres Lebens nach ihren Taten beurteilt. Wer anderen mit Liebe begegnet, der kommt auf die rechte Seite von Christus und die wird als gut bezeichnet. Wer lieblos gelebt hat, der kommt auf die linke Seite und die ist schlecht. Liebe zu verschenken, solange man lebt, das ist immer gut und richtig. Aber mit der Erzählung vom Weltgericht wurde Menschen über Jahrhunderte hinweg Angst gemacht und das ist falsch und passt nicht zu einem Gott, der die Liebe ist. Und noch dazu diese Geschichte als Begründung zu nutzen, dass die linke Hand minderwertig und schlecht ist, das ist wirklich unsinnig. Heute dürfen Kinder mit der Hand schreiben, die für sie die richtige ist. Gerade in der ersten Schulwoche ist es gut, daran noch einmal zu erinnern. Und am Ende zählt nicht, welche Hand wir benutzen. Entscheidend ist, was wir mit unseren Händen tun. Sie ausstrecken und anderen die Hand reichen. Anja Behrens, Kaiserslautern, Evangelische Kirche.
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3: Um 6 Uhr mit Susanne Kimmel. Guten Morgen. Die Sonnenfinsternis begeistert Menschen in vielen Ländern. Die Molkerei Hochwald schließt ihren Standort in Kaiserslautern. Das Wetter in Rheinland-Pfalz auch heute sonnig bei Höchstwerten bis 37 Grad. Millionen Menschen haben am Abend die Sonnenfinsternis verfolgt in Deutschland, Europa und anderen Ländern. In Rheinland-Pfalz ging das seltene Himmelsspektakel um 19.20 Uhr los. Aus unserer Nachrichtenredaktion Pierre Ritter.
4: Als um kurz nach 20 Uhr von der Sonne nur noch eine schmale Sichel zu sehen war, klatschten viele. Noch euphorischer ging es in Spanien zu. Dort konnten die Menschen in vielen Regionen eine totale Sonnenfinsternis sehen. Auf Fernsehbildern war zu sehen, wie die Menschen applaudierten und vor Begeisterung schrien, im Moment, als der Mond die Sonne vollständig verdeckte. Auf Mallorca sorgte das Himmelsspektakel schon Stunden zuvor für lange Staus und Verkehrsbehinderungen. Einige Menschen vermieteten Balkons und Dachterrassen für teils mehrere hundert Euro.
3: Die US-Regierung verliert ein prominentes Gesicht. Pressesprecherin Leavitt gibt ihren Posten auf. Präsident Trump schreibt dazu auf seiner Online-Plattform, die 28-Jährige wolle sich mehr um ihre Familie kümmern. Leavitt war eine der bekanntesten Vertreterinnen der Make America Great Again-Bewegung Trumps. Das Neueste aus Rheinland-Pfalz. Die Molkerei Hochwald schließt ihren Standort in Kaiserslautern. Die Anlage in der Westpfalz sei nicht mehr rentabel, so eine Sprecherin. In Kaiserslautern sind vor allem für den chinesischen Markt Milchprodukte produziert worden. Dort sei der Absatz zurückgegangen. Den betroffenen gut 80 Mitarbeitern wurden Stellen an anderen Standorten angeboten. In Mainz wird seit genau 50 Jahren die Wasserqualität des Rheins gemessen. Heute feiert die Untersuchungsstation Jubiläum. Aus Mainz berichtet SWR-Reporter Golo Schlenk.
5: In einem Meter Tiefe inmitten der Fahrrinne sitzen vier Pumpen, die 50 Liter Rheinwasser pro Minute in die Station befördern. Dort, unterhalb der Theodor-Heuss-Brücke, wird es kontinuierlich untersucht. Die wichtigsten Werte dabei sind die Temperatur, der Sauerstoffgehalt und der pH-Wert. Die Untersuchungsstation wird seit 50 Jahren von den beiden Ländern Rheinland-Pfalz und Hessen betrieben. Damals konnte man den Dreck im Rhein riechen. Durch den Bau von Kläranlagen wie bei der BASF in Ludwigshafen sei der Rhein jetzt deutlich sauberer, so ein Sprecher des Landesumweltamts.
3: Zum Sport. Der deutsche Schwimmer Johannes Liebmann hat bei der EM in Paris Gold gewonnen. Der 19-Jährige brach dabei seinen eigenen Europarekord und war nach dem Rennen überwältigt.
6: Ich bin mega glücklich mit der Goldmedaille. Habe ich geliebäugelt, bin jetzt umso glücklicher, dass ich sie habe. Es ist einfach unglaublich, was jetzt auch einfach in der letzten Saison so passiert ist. Ja, ich weiß selber nicht genau, was ich dazu sagen soll.
3: Silber ging an Liebmanns Teamkollegen Sven Schwarz. 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
7: Die A62 Landstuhl Richtung Nonnweiler ist in Höhe Nofelden-Türkismühle wegen Reparaturarbeiten nach wie vor gesperrt. Da ist zwar schon am Dienstag ein LKW umgekippt und hat die Fahrbahn beschädigt, aber die Arbeiten laufen dann noch. Dann noch die B9 Mainz Richtung Ludwigshafen. Die ist zwischen A65, Dreieck Ludwigshafen und Ludwigshafen-Maudach wegen eines Schwertransporters gesperrt. Gute Fahrt.
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8: Das kommt von Hartmut Mühlbauer. Guten Morgen.
9: Guten Morgen.
8: Hartmuts Wetter heute wird wie gestern nur noch mal heißer.
9: So ist es. Und dann haben wir 37 Grad an der Saar am Nachmittag. Das ist also wirklich schwer erträglich. 30 Grad sind es im Westerwald und Richtung Siegerland. Immerhin ist es noch eine trockene Hitze. Und die Sonne, die scheint heute von morgens bis abends. Da sind praktisch keine Wolken zu sehen. Es weht schwacher Nordostwind. Der SR1 Wettertrend. Morgen gibt es wieder viel Sonne und bis 38 Grad. Das ist dann der Höhepunkt der Hitzewelle wohl. Am Samstag neben Sonnenschein auch einige Wolken und zunehmend schwül.
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10: Schönen guten Morgen.
8: Dann spielen wir doch jetzt mal einen Regensong aus den 80ern. When the Rain Begins to Fall. Pia Zadora, Jermaine Jackson. Vielleicht werden wir ja erhört.
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0: Morgen am Donnerstag.
1: Es ist 6:11.
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4: Ja, wir wissen es ja eigentlich alle. Handy am Steuer ist nicht gut. Und trotzdem machen es immer noch viele.
0: Das kann sich aber ändern, wenn man erstmal wirklich live erlebt hat, wie wenig man das Auto im Griff hat, ne? Wenn einem da so die Kontrolle wegflutscht, weil man abgelenkt ist durchs Handy. Testet es doch auch mal auf dem Nürburgring. Wir verschenken Fahrsicherheitstrainings.
4: Schreibt dafür einfach eine Nachricht hier an uns, an die 06131 92 93 94 95. Oder ihr ruft an. Wir rufen dann vielleicht zurück.
0: Hallo, ist da die Marion?
5: Ja.
0: Aus Bobhardt haben wir uns also nicht verwählt?
5: Nein.
4: Sehr gut, hier sind Christian Balser und Claudia Deeg. Hallo.
5: Hallo.
4: Wir haben gehört, du bist Taxifahrerin und wollten mal so einen Kontrollcheck machen. Wie oft am Handy?
5: Ich versuche es zu vermeiden, aber hin und wieder erwische ich mich tatsächlich doch schon mal.
4: In welchen Situationen?
5: Wenn Stress ist. Wenn die Zentrale was verlangt, dann kann es schon mal vorkommen. Aber ich versuche es eigentlich wirklich zu vermeiden, weil es halt wirklich gefährlich ist.
0: Ihr habt da auch gar nicht mehr so Funk oder läuft das jetzt alles über so eine App auf euren Handys?
5: Nee, wir haben schon Funk, aber der geht natürlich nur in einem bestimmten Bereich. Wenn man aus diesem Bereich raus ist, dann muss man halt dann telefonieren.
4: Also wir hatten gerade tatsächlich im Team das Thema, weil ein Kollege beobachtet hat, jedes Mal, wenn er in ein Taxi steigt, so oft fährt er gar nicht, aber jedes Mal, wenn, dann hat der Taxifahrer die Taxifahrerin irgendwie mit dem Handy rumgemacht. Und wenn man sich da selber als Kunde unwohl fühlt, darf man das dann, kann man euch das dann spiegeln?
5: Natürlich, klar. Also ich denke, das sollte man auch auf jeden Fall spiegeln. Wenn einem das nicht recht ist, wenn man sich da unwohl fühlt, auf jeden Fall, klar.
4: Also du würdest uns nicht aus dem Taxi werfen, wenn wir sagen würden, Entschuldigung, bitte mal das Handy weg.
5: Nein, es ist sogar eigentlich gut, weil manches Mal braucht man vielleicht auch sowas, um kurz aufmerksam gemacht zu werden.
0: Dann wollen wir dich und deine Kolleginnen und Kollegen aufmerksam machen und würden dich mal stellvertretend hinschicken zu einem Fahrsicherheitstraining. Und dann nimmst du das Handy mal in die Hand und probierst das aus, wie schnell das alles schiefgehen kann.
5: Boah, super. Ja, vielen Dank.
4: Und danach bitte allen von deiner Erfahrung erzählen, ja?
0: So wie über Funk.
5: Das mache ich auf jeden Fall, ja? Cool.
4: Super, Glückwunsch. Marion Kaiser aus Bobhardt und dann viel Vergnügen damit.
5: Ja, vielen, vielen Dank. Da freue ich mich wirklich. Super.
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4: Und hier kommt gerade was Wichtiges für die Autofahrer. Vorsicht auf der A61 Koblenz Richtung Mönchengladbach. Zwischen Pleit und Mendig eine ungesicherte Unfallstelle.

0: 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Boah, der Song hätte so gut gestern laufen können zur Sonnenfinsternis, oder?
1: Ja, absolut, stimmt.
0: Sensationelle Bilder. Wenn ihr heute Morgen beispielsweise guckt, auch im Netz, auch die Freunde und Bekannten haben ja alle Fotos gemacht. WhatsApp, Insta, alles voll davon. Überall in Rheinland-Pfalz habt ihr geguckt. Teilweise auch ohne Brille. Fühlte sich ja schon so ein bisschen außerirdisch an um 7:45, als es am dunkelsten war, gell?
1: Wie habt ihr die Sonnenfinsternis erlebt? Ihr könnt uns gerne ins Studio schreiben. Und übrigens, noch dunkler war es in Spanien und Island. Da ist die Sonne für gut 2 Minuten komplett verschwunden. Ja, und in Island, da haben die Leute sogar applaudiert. SWR1-Korrespondent Arne Bartram. Das klingt nach echter Partystimmung.
2: Die Stimmung war richtig gut. Viele Isländer haben die Finsternis gemeinsam mit Nachbarn oder auf großen Partys gefeiert. Es gab sogar Festivals mit mehreren tausend Besuchern. Und viele Touristen sind extra aus allen möglichen Ländern angereist. Die Hotelpreise waren wirklich der Wahnsinn. Es gab auch überall Souvenirs zu kaufen. Sonnenfinsternis-T-Shirts, Schokolade, sogar ein extra Bier wurde gebraut. Also wirklich ein Riesenhype, denn die letzte totale Sonnenfinsternis, die in der Hauptstadt von Island zu sehen war, die ist fast 600 Jahre her.
0: Tja, und bis zur nächsten totalen Sonnenfinsternis sind es in Island 170 Jahre. Bei uns geht's schneller. Nur 55 Jahre warten.
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5: Es ist 6:30.
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5: Die Nachrichten mit Susanne Kimmel. Guten Morgen. In Europa haben Millionen Menschen am Abend die Sonnenfinsternis verfolgt. In Rheinland-Pfalz ging das seltene Spektakel um 19.20 Uhr los. Um etwa 20 Uhr war die Sonne dann europaweit, aber zum Beispiel auch in Nordamerika und Westafrika kaum oder gar nicht mehr zu sehen. Bis heute früh folgte noch der Höhepunkt des Perseidensturms mit bis zu 100 Sternschnuppen pro Stunde. Wer die partielle Sonnenfinsternis verpasst hat, ein Live-Video der Sternwarte Klein-Winternheim gibt's auf swraktuell.de. Das Marienhaus-Klinikum in Mainz steht nach eigenen Angaben unter finanziellem Druck. Grund sei das Spargesetz des Bundes zugunsten der gesetzlichen Krankenversicherung. Deswegen könnten aus dem aktuellen Ausbildungsjahr nicht alle angehenden Pflegehelfer übernommen werden. SWR-Reporter Markus Volland.
7: Aufgrund des Spargesetzes sei das Pflegebudget ab dem kommenden Jahr gedeckelt. Zusätzliche Stellen im Bereich Pflege könnten deshalb im MKM nicht geschaffen werden. Aktuell sehe sich das Marienhausklinikum Mainz nicht von einer Insolvenz bedroht. Insgesamt sei die Lage aber herausfordernd. Um auch langfristig in das Mainzer Krankenhaus investieren zu können und die Bürger der Region verlässlich versorgen zu können, fordert die Marienhausgruppe unter anderem weniger Bürokratie und mehr unternehmerische Freiheit für die Krankenhäuser.
5: Zu den Nachrichten aus Deutschland und der Welt. Die meisten Menschen in Deutschland stehen grundsätzlich zum Klimaschutz. Die Unterstützung für konkrete Maßnahmen wird aber weniger. Das zeigt eine Studie der Bertelsmann Stiftung und des Geoforschungszentrums GFZ. ARD-Reporter Mischa Dallmann mit Details.
8: 4 von 5 Befragten sorgen sich wegen des Klimawandels. Die Zustimmung zur Energiewende ist trotzdem gesunken. Vor 5 Jahren standen fast 7 von 10 dahinter, heute sind es nur noch 6 von 10. Hauptgrund sind wirtschaftliche Sorgen. Gut die Hälfte fürchtet, dass die Klimapolitik die eigenen Finanzen belastet. Die meisten halten den Umstieg auf eine klimafreundliche Heizung oder ein E-Auto ohne staatliche Hilfe für nicht machbar. Eine Mehrheit fordert deshalb mehr Geld vom Staat für den Klimaschutz. Vielen gilt die Energiewendepolitik als unverständlich und bürgerfern. Mehr als die Hälfte vertraut der Bundesregierung in diesem Bereich nicht.
5: Ein Kampfhubschrauber der US-Armee ist auf einem Feld im US-Bundesstaat Texas abgestürzt. Dabei sind 2 Menschen an Bord ums Leben gekommen, meldet das zuständige Sheriffbüro. Der Absturz hat außerdem einen Flächenbrand ausgelöst. Warum der Hubschrauber verunglückt ist, ist noch unklar. In Deutschland wird heute an den Bau der Berliner Mauer vor 65 Jahren erinnert. Bei der zentralen Gedenkfeier in Berlin spricht unter anderem Bundestagspräsidentin Klöckner über die Folgen der jahrzehntelangen Teilung Deutschlands. Paris Saint-Germain hat den europäischen Fußball-Supercup gewonnen. Gegen den englischen Club Aston Villa siegten die Franzosen am Abend mit 2:1. Im UEFA-Supercup treffen jedes Jahr die Sieger der Champions und der Europa League aufeinander. Mehr Nachrichten auf swraktuell.de.
9: Und jetzt der aktuellste Verkehrsservice. Die A62 Landstuhl Richtung Nonnweiler ist in Höhe Nofelden-Türkismühle wegen Reparaturarbeiten gesperrt. Da ist am Dienstagabend ein LKW umgekippt und hatte die Fahrbahn beschädigt. Gute und sichere Fahrt.
10: So, Claudia stoppt die Zeit. Das Wetter wie gestern, aber heißer. 30 Grad im Hunsrück und Westerwald bis 37 Grad in Rheinhessen. Und der SWR1 Wettertrend, morgen noch ein Ticken heißer.
9: 8 Sekunden, Chapeau.
10: Reicht.
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10: Dann ab unter die kühle Dusche.
9: Guten Morgen.
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0: Der Donnerstagmorgen mit SWR1 Rheinland-Pfalz. Es ist genau 20 vor 7. Schönen guten Morgen.
1: So, und die Kinder bei uns im Land sind mit hitzefrei ins neue Schuljahr gestartet. Dachdecker machen mittags Feierabend, weil es danach auf den Häusern einfach nicht auszuhalten ist. Und morgen wird der heißeste Tag dieser Woche.
0: Ja, und die Hitzewelle bringt auch Krankenhäuser bei uns in Rheinland-Pfalz ans Limit. Professor Tim Pipo aus dem Brüderkrankenhaus Trier hat uns erzählt, wo es besonders hart ist.
2: Wir stoßen an unsere Grenzen in Ambulanzräumen hier im Krankenhaus, wo wir Patienten versorgen, aufklären für Operationen oder für andere Interventionen, die nicht klimatisiert sind und wo wir am späten Nachmittag über 40 Grad haben. Da fällt es einem einfach schwer, sich zu konzentrieren und die bestmöglichsten Entscheidungen für den Patienten zu treffen. Und ich glaube, wir alle leiden unter diesen Hitzeperioden, weil wir einfach auch unzureichend darauf vorbereitet sind. Und dass man gar nicht so schnell trinken kann, wie man auf der anderen Seite schwitzt. Und auch man häufiger oder schneller an einer psychischen Überlastung ist, als man es sonst ist.
1: Ja, und der Professor hat uns auch gesagt, sie versuchen sich provisorisch zu helfen mit feuchten Handtüchern im Nacken, regelmäßig die Kleidung wechseln und eben einfach viel zu trinken.
0: Tja, und gleichzeitig haben die Beschäftigten an Kliniken ja auch noch mehr zu tun, weil wegen der Hitze mehr Patientinnen und Patienten kommen. Also es ist wirklich für alle gerade brutal anstrengend.
1: Und da tut's vielleicht gut, wenn wir schon mal so ein bisschen in die nächste Woche gucken. Da soll's angenehmer werden. Normal sommerliche 25 Grad.
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0: Schönen guten Morgen, Rheinland-Pfalz. Heiß wird's heute wieder, bis 37 Grad.
1: Könnt ihr ja ins Museum gehen, da ist es kühl.
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2: Mit Anja Behrens, guten Morgen. Wenn ich mit mehreren Menschen an einem Tisch zum Essen sitze, achte ich darauf, am linken Tischende zu sitzen. Ich bin Linkshänderin und Suppe löffeln mit der rechten Hand, das kann ich gar nicht. Und dann wird es neben einer Rechtshänderin in der Tischmitte schon mal eng. Heute ist Weltlinkshändertag. Ich bin 1972 geboren und im Kindergarten haben die Erzieherinnen nur kurz versucht, mich auf die rechte Hand umzutrainieren. Schnell haben sie es aufgegeben, denn meine linke Hand ist stark und ich habe mich auch geweigert. Wie gut. In der Grundschule habe ich schnell gelernt, wie ich mit dem Füller schreiben kann, ohne alles zu verwischen. Kopfnüsse von einem sehr alten Lehrer gab es dennoch. Meine Schrift sei gar nicht schön und das hat er mich auch spüren lassen. Meine Eltern haben mich in meinem Linkshänderinsein sehr unterstützt. Sie waren selbst Linkshänder, wurden in ihrer Kindheit noch umerzogen und haben darunter gelitten. Den Weltlinkshändertag gibt es seit 1976. Der US-Amerikaner Dean Campbell hat ihn damals eingeführt, um auf uns Linkshänder aufmerksam zu machen. Was heute selbstverständlich ist, nämlich dass Menschen mit links schreiben und die linke Hand im Alltag bevorzugt nutzen, galt lange als schlecht. Daran hat auch eine Geschichte aus der Bibel Anteil. In der Erzählung vom Weltgericht werden Menschen am Ende ihres Lebens nach ihren Taten beurteilt. Wer anderen mit Liebe begegnet, der kommt auf die rechte Seite von Christus und die wird als gut bezeichnet. Wer lieblos gelebt hat, der kommt auf die linke Seite und die ist schlecht. Liebe zu verschenken, solange man lebt, das ist immer gut und richtig. Aber mit der Erzählung vom Weltgericht wurde Menschen über Jahrhunderte hinweg Angst gemacht und das ist falsch und passt nicht zu einem Gott, der die Liebe ist. Und noch dazu diese Geschichte als Begründung zu nutzen, dass die linke Hand minderwertig und schlecht ist, das ist wirklich unsinnig. Heute dürfen Kinder mit der Hand schreiben, die für sie die richtige ist. Gerade in der ersten Schulwoche ist es gut, daran noch einmal zu erinnern. Und am Ende zählt nicht, welche Hand wir benutzen. Entscheidend ist, was wir mit unseren Händen tun. Sie ausstrecken und anderen die Hand reichen. Anja Behrens, Kaiserslautern, Evangelische Kirche.
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4: Um 7 Uhr mit Susanne Kimmel. Guten Morgen. Die Binnenschiffer formulieren Forderungen an die Bundesregierung. Der Mainzer Zehnkämpfer Niklas Kaul will bei der EM heute Plätze gut machen. Das Wetter in Rheinland-Pfalz sonnig und später bis 37 Grad. Die deutschen Binnenschiffer haben wegen des Niedrigwassers einen 3-Punkte-Plan vorgelegt. Unter anderem fordern sie, dass die Bundesregierung weiter den Bau von niedrigwasseroptimierten Schiffen fördert. Außerdem müsse die Fahrrinne im Rhein möglichst schnell vertieft werden. Und drittens müsse das Wasser im Rhein stärker gestaut werden können. Die US-Regierung verliert ein prominentes Gesicht. Pressesprecherin Leavitt gibt ihren Posten auf. Präsident Trump schreibt dazu auf seiner Online-Plattform, die 28-Jährige wolle sich mehr um ihre Familie kümmern. Aus Washington, Samuel Jakesch.
5: Die Rolle als Sprecherin des Weißen Hauses hat Leavitt neu interpretiert. Weil die Zielgruppe dieser Regierung ohnehin nicht mehr über Zeitungen und Kabelfernsehen zu erreichen ist, wird Leavitt selbst zur politischen Marke, die ständig viral geht und Aufmerksamkeit generiert als oberste Influencerin für das Weiße Haus. Das gelingt, weil Leavitt unbeschränkten Zugang zum Präsidenten hat. Leavitts offizielle Begründung, mehr Zeit für die Familie, gilt im politischen Washington als Chiffre für eigene höhere Ambitionen.
4: In Europa und darüber hinaus haben Millionen Menschen am Abend die Sonnenfinsternis verfolgt. Bei uns hat der Mond die Sonne teilweise verdeckt. In Spanien gab es die erste totale Sonnenfinsternis seit mehr als 100 Jahren. Aus Madrid berichtet ARD-Korrespondent Christian Sachsinger.
6: Der Wetterdienst IMET hatte kurz vorher noch vor extremer Waldbrandgefahr gewarnt und die Menschen zur Besonnenheit aufgerufen. Die Behörden empfahlen, das Naturschauspiel möglichst in der Nähe des Wohnortes zu beobachten. Zu groß war die Sorge vor Megastaus und Unfällen. Das Wetter spielte nicht überall mit. So zogen etwa auf den Balearen stellenweise Wolken auf und versperrten den Blick auf die Abendsonne. Wer das Ereignis diesmal nicht verfolgen konnte, dem bleibt die Hoffnung auf die nächste Sonnenfinsternis in einem Jahr. Die wird vor allem in Südspanien und Nordafrika zu sehen sein.
4: Das Neueste aus Rheinland-Pfalz. Die Arbeiten im neuen Logistikzentrum des Versandhändlers Amazon im westpfälzischen Zweibrücken kommen voran. Inzwischen ist moderne Technik eingezogen. Rund 2000 Roboter fahren durch riesige Hallen. Außerdem sind kilometerlange Förderbänder installiert. Amazon will in Zweibrücken gut 1000 Menschen einstellen. Bei der Leichtathletik-EM in Birmingham will der Mainzer Zehnkämpfer Niklas Kaul heute aufholen. Der frühere Welt- und Europameister ist aktuell Sechster und greift ab dem Mittag erneut an. Dafür vorgenommen hat er sich:
7: gutes Hürdenrennen, gut in den Tag reinkommen und dann ja souveräne zwei Disziplinen mit Stabhochsprung und Diskus und dann lassen wir es am Ende nochmal krachen.
4: Mehr Nachrichten gibt es auch auf swraktuell.de.
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8: A3 Würzburg Richtung Frankfurt, zwischen dem Offenbacher Kreuz und Frankfurt Süd, Unfall auf der linken Spur, 2 Kilometer Stau. A6 Kaiserslautern Richtung Mannheim, zwischen Kreuz Frankenthal und Mannheim Sandhofen, Baustelle 4 Kilometer stockender Verkehr. Dann die A62 Landstuhl Richtung Nonnweiler, da ist in Höhe Nofelden-Türkismühle der Abschnitt wegen Reparaturarbeiten gesperrt. Da war ein LKW umgekippt und hat die Fahrbahn beschädigt. A671 Mainz Richtung Wiesbaden, zwischen Mainz-Spitzdreieck und Hochheim Süd, 2 Kilometer Stau. Gute Fahrt.
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9: Und wir schwitzen mit Hartmut Mühlbauer. Es wird heißer nochmal als gestern.
10: So ist es. Bis 37 Grad sind das heute an Saar und Mosel. Und auch in der Vorderpfalz 30 Grad bekommen wir auf den Höhen von Hunsrück, Eifel und Westerwald. Dazu strahlt die Sonne vom blauen Himmel. Wolken sind da nicht zu sehen und auch der Nordostwind, der kühlt kaum. Der SR1 Wettertrend. Morgen gibt's wieder viel Sonne. Es ist noch eine trockene Hitze, aber es geht rauf bis 38 Grad an der Saar. Am Samstag daneben Sonnenschein, ein paar Wolken und es wird schwül heiß.
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9: Guten Morgen.
8: Ich habe mich beim Autofahren auch schon ablenken lassen vom Handy, gesteht Tina aus Horbach im Kreis Südwestpfalz. Irgendwie fühlt man sich nach 28 Jahren Führerschein sicher, auch wenn es trügerisch ist, schreibt sie.
9: Warum lassen wir uns von diesem kleinen Gerät so fesseln, obwohl wir es eigentlich besser wissen? Sprechen wir gleich mal drüber. Und ihr könnt euch auch weiter bewerben. Wir verschenken Fahrsicherheitstrainings am Nürburgring. Schaut auf swr1.de.
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0: Morgen um 11 nach 7.
1: Ja, was Wichtiges für die Autofahrer. Vorsicht auf der B42 in Bendorf zwischen Bendorf Nord und A48 Bendorf Neuwied. Ungesicherte Unfallstelle.
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1: Ja, und eigentlich wissen wir es alle, dass das Handy am Steuer verboten ist, gefährlich, und trotzdem greifen viele Autofahrerinnen und Autofahrer während der Fahrt zum Smartphone.
0: Darüber sprechen wir mit dem ADAC-Verkehrspsychologen Ulrich Chiellino. Herr Chiellino, was steckt dahinter? Ist es Leichtsinn oder warum machen wir das?
4: Ja, man muss wirklich sagen, das ist purer Leichtsinn. Letztlich ist es eben so, dass wir dieser Kontrollillusion auflaufen, dass eine Handlung, die wir immer wieder mal getan haben und es ist gut gegangen, darauf setzen werden, dass es auch in Zukunft wieder gut geht. Und dahinter steckt eben auch, dass wir da sehr stark in uns vertrauen, dass selbst wenn wir in eine kritische Situation kommen sollten, diese auch beherrschen können.
1: Aber wie ist das dann konkret? Also wenn wir jetzt sagen, für 2 bis 3 Sekunden wird eine Nachricht überflogen, was passiert in dieser Zeit im Kopf psychologisch und neurologisch?
4: Ich kann mich ja eigentlich nicht ablenken, wenn ich unterwegs bin. Es gibt ja auch viele monotone Strecken. Ich hänge mal den Gedanken nach oder ich verstelle mal den Radiosender. Das sind ja streng genommen auch ablenkende Tätigkeiten. Aber mit dem Unterschied, wenn ich eine Textnachricht lese, ich kann diese Handlung nicht so ohne weiteres mehr unterbrechen. Ich bin dann gefangen in dieser Nachricht, während wenn ich ganz gezielt nur einen Sender umstelle, dann weiß ich ganz klar, diese Handlung dauert genau diese Zeit, nicht mehr und nicht weniger, und ich habe den klaren Plan.
0: Und tatsächlich ist es ja auch verboten, den Radiosender zu wechseln. Das wollen wir nur gerade nochmal klarstellen. Aber Gesetze, Bußgelder, Punkte, sowas reicht ja offenbar gar nicht aus, um dieses Muster zu durchbrechen, Handy in der Hand. Was für eine Routine empfehlen Sie als Verkehrspsychologe, damit die Finger eben am Lenkrad bleiben?
4: Handy aus oder Handy so unerreichbar wohin legen, dass man erst gar nicht rankommt und damit auch Klarheit herrscht. Während dieser Fahrt kann ich darauf nicht zugreifen.
1: Wir verlosen bei unserer Aktion Lenken statt Liken ja auch Fahrsicherheitstrainings am Nürburgring. Da muss man beim Handy-Tippen plötzlich Hindernissen ausweichen. Warum sind solche Selbsterfahrungen aus Ihrer Sicht als Psychologe wirkungsvoll und nützlich?
4: Es ist total hilfreich, weil ich genau da ansetzen kann, diese Kontrollillusionen aufzulösen und sozusagen demütig den Platz wieder verlassen zu können und zu verstehen, ich brauche meine Konzentration, um sicher unterwegs zu sein. Denn wir wissen von den Alleinunfällen, also Unfälle ohne andere Beteiligte, da ist ein sehr, sehr hoher Anteil der Getöteten zu beklagen. Bei den Radfahrenden zum Beispiel sind das über 30%, bei den PKW-Fahrenden auch über 30%. Und das alleine zeigt ja nur, dass sich die Eigenverantwortung auch für mich selber zu sorgen, sehr, sehr ernst nehmen muss. Und das machen solche Trainings eben so wertvoll, weil sie genau das vermitteln können.
0: ADAC-Verkehrspsychologe Ulrich Chiellino, vielen Dank.
4: Ich danke auch.
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0: 7.21 Uhr. 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
1: Und die Sonnenfinsternis war schon schön. Christian hat es mit einem Frühstück verglichen.
0: Ja, weil es eben erst aussah wie so ein angebissener Apfel, dann wie ein Keks, wo ein Stück fehlt, dann wie ein Croissant und am Ende wie eine leuchtende Banane.
1: Ja, kann man so sehen. Ja. Schreibt uns gern hier ins SWR1-Studio, wie ihr die Sonnenfinsternis erlebt habt. Hier sind die Trierer, die oben auf dem Petrusberg geguckt haben.
2: Sehr beeindruckend. Es ist wirklich dunkler geworden und gefühlt auch ein bisschen kühler.
3: Ja, auf jeden Fall. Es hat sich richtig gelohnt. Die Leute hier waren auch richtig nett und haben dann immer die Brillen ausgeliehen. Das heißt, wir haben nichts verpasst.
4: Man hat es schon auch ganz cool auf unserer hier improvisierten Röhrkamera gesehen. Die Brille war besser, aber wenn man sich nicht anders zu helfen weiß, ist unser selbstgebasteltes Equipment auch gut.
5: Es war sehr, sehr toll. Es war sehr besonders, sehr aufregend. Es hat sich absolut gelohnt, herzukommen. Gerade wenn man im Kopf hat, dass es einfach nur so selten vorkommt und sowas Besonderes ist. War es schon echt beeindruckend.
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3: Es ist 7:30.
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3: Mit Susanne Kimmel. Guten Morgen. Das Niedrigwasser am Rhein stellt Industrie und Wirtschaft vor große Probleme. Der Pegelstand in Kaub am Mittelrhein droht so tief zu fallen, dass Transportschiffe möglicherweise bald gar nicht mehr durchgängig fahren können. Vor diesem Hintergrund haben die deutschen Binnenschiffer jetzt einen 3-Punkte-Plan mit Forderungen an die Politik vorgelegt. SWR-Reporter Günther Laubes.
5: Die derzeitige Situation zeige, dass weder Bahn noch Lkw-Spediteure es schaffen, den Güterverkehr der Schiffe ohne Einschränkung zu übernehmen. Umso wichtiger findet der Verband der Binnenschiffer, dass jetzt schnell gehandelt wird. Unter anderem fordern sie, dass die Bundesregierung weiter den Bau von Schiffen fördert, die auch bei Niedrigwasser fahren können. Außerdem müsse die Fahrrinne im Rhein möglichst schnell vertieft werden. Und drittens müsse das Wasser im Rhein stärker gestaut werden. Bisher, so die Binnenschiffer, rausche es ab der Schleuse Iffezheim ungehindert Richtung Niederlande.
3: In Deutschland wird heute an den Bau der Berliner Mauer vor 65 Jahren erinnert. Bei der zentralen Gedenkfeier in Berlin spricht unter anderem Bundestagspräsidentin Klöckner. Kulturstaatsminister Weimar warnt zum Jahrestag vor einer Verharmlosung der DDR-Diktatur. Der FAZ hat er gesagt, AfD und Linkspartei produzierten in Ostdeutschland positive Zerrbilder der DDR. US-Senatoren der Demokraten verlangen von Verteidigungsminister Hegseth Aufklärung über die Lage auf dem Flugzeugträger USS Abraham Lincoln und eine unabhängige Untersuchung. Sie reagieren damit auf Berichte über rationiertes Essen, nicht funktionierende Sanitäranlagen und lange Schichten ohne freie Tage. Einige Besatzungsmitglieder hätten damit gedroht, vom Schiff zu springen. Das sei ein erschreckendes Warnsignal, schreibt US-Senator Blumenthal. Das Schiff ist derzeit im Nahen Osten im Einsatz. Das Neueste aus Rheinland-Pfalz. Die Stadt Landau will etwas gegen die Hitze in ihren Schulen und Kitas unternehmen. Heute soll dafür ein Maßnahmenplan auf den Weg gebracht werden. Details von SWR-Reporter Thilo Eickhoff.
6: Allein in diesem Frühsommer habe man an schon 10 Schultagen die Notbremse ziehen müssen, weil es zu heiß war. In einer städtischen Kita sind in den Gruppenarbeitsräumen Ende Juni 34 Grad gemessen worden. Für die Arbeitsstättenverordnung ist bei 35 Grad schon Schluss. Dann kann in so einem Raum ohne weiteres nicht mehr gearbeitet werden. Deswegen will das Gebäudemanagement der Stadt sich mit der Klimastabsstelle zusammentun und einen Maßnahmenplan entwerfen. Vom Sonnenschutz für die Fenster bis hin zur Klimaanlage.
3: In Traben-Trarbach im Kreis Bernkastel-Wittlich hat ein sturzbetrunkener Mann eine Frau mit einem Messer bedroht. Die beiden waren nach Polizeiangaben am Abend am Bahnhof in Streit geraten. Dabei soll der Mann der Frau ein 20 Zentimeter langes Messer an die Brust gehalten haben. Als ein Zeuge einschritt, floh der Mann. Die Polizei fand ihn später zu Hause und stellte bei ihm einen Promillewert von 3,54 fest. 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
7: Und jetzt der aktuellste Verkehrsservice für Rheinland-Pfalz. A3 Würzburg Richtung Frankfurt zwischen Hanau und Frankfurt Süd. Unfallaufnahme auf der linken Spur. Inzwischen 11 Kilometer Stau. A6 Kaiserslautern Richtung Mannheim zwischen Frankenthal und Mannheim-Sandhofen. Baustelle 4 Kilometer stockender Verkehr. Die A62 Landstuhl Richtung Nonnweiler ist in Höhe Nofelden-Türkismühle wegen Reparaturarbeiten gesperrt. Da ist am Dienstag ein LKW umgekippt, hat die Fahrbahn beschädigt und das wird seitdem repariert. Die A643 Mainz Richtung Wiesbaden zwischen Dreieck Mainz und dem Schiersteiner Kreuz 6 Kilometer stockend. Dann noch die A671 Mainz Richtung Wiesbaden zwischen Mainspitz, Dreieck und Hochheim Süd 2 Kilometer Stau. Und jetzt noch ganz aktuell A60 Mainz Richtung Rüsselsheim zwischen Mainz-Laubenheim und Bischofsheim 4 Kilometer stockender Verkehr. Allen unterwegs gute und sichere Fahrt.
8: Und das Wetter bei uns, das ist eigentlich wie gestern, aber es wird noch mal einen Ticken heißer. 30 Grad im Hunsrück im Westerwald bis 37 Grad gibt es in Rheinhessen. Der SWR1 Wettertrend, auch morgen noch mal einen Ticken heißer.
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7: Schönen guten Morgen. Sonnenfinsternis in Rheinland-Pfalz, wie war es bei euch?
8: Ja, manche hatten keine Brille und getrickst, so wie der Jens Weigert aus Simmertal.
9: Und zwar kam ich auf die glorreiche Idee, ich habe mir von meinem Schlagzeug ein schwarzes Fell ganz dicht vor die Augen gehalten und ein schärferes Bild konnte man eben nicht mehr kriegen. Die ganze Nachbarschaft kam, alle wollten durchgucken, genial. Man hat es richtig gut gesehen.
7: Tja, so kann man sich natürlich auch
8: verhindern.
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0: Rheinland-Pfalz. 7.38 Uhr.
1: Und hier kommt noch ein Nachtrag aus der SWR1-Verkehrsredaktion. Vorsicht auf der A67 Darmstadt Richtung Mönchhof-Dreieck. Zwischen Rüsselsheim-Ost und Mönchhof-Dreieck ein defektes Fahrzeug auf der mittleren Spur.

0: Und hier kommt noch was Wichtiges für die Autofahrer. Vorsicht auf der A3 Köln Richtung Frankfurt zwischen der Raststätte Sessenhausen West und Ransbach-Baumbach. Ungesicherte Unfallstelle und Vorsicht auch auf der A6 Saarbrücken Richtung Kaiserslautern zwischen Kreuz Landstuhl West und Rammstein-Miesenbach. Auch da eine ungesicherte Unfallstelle.
1: Es ist 7.41 Uhr.
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0: So, dann sagen wir guten Morgen. Philipp Sliskovic in, Achtung, Stuttgart. Hallo.
3: Hi.
1: Hallo Philipp. Wir üben deinen Nachnamen auf alle Fälle noch.
0: Sorry.
1: Stuttgart, du bist trotzdem SWR1-Hörer, möchtest ABC-Champion werden. Wie war denn die Sonnenfinsternis gestern in Stuttgart?
3: In Stuttgart weiß ich nicht. Ich war sogar in Spanien tatsächlich. Deswegen, aber da war es echt sehr, sehr schön. Vor allem sehr, sehr viele Menschen auf dem Berg, wo wir waren.
1: Wie, Moment, du warst in Spanien. Das müssen wir jetzt aufklären.
3: Genau, ich war in Spanien, weil ich bin gerade auf einem Roadtrip, Weg wieder zurück. Wir sind italienische Küste, spanische Küste und französische Küste gefahren und bis Barcelona und jetzt geht's wieder zurück.
0: Ja, dann hat es ja zeitlich aber gut gepasst, weil Spanien hatte ja die totale Sonnenfinsternis sogar, ne?
3: Genau, das war tatsächlich ungeplant. Ich bin dahin, wir haben das schon geplant und sagte mir auf einmal mein Kollege, boah, du weißt gar nicht, wie Glück du hast nämlich genau das mit eingeplant.
0: Ja, toll, okay.
1: Okay, dann möchtest du jetzt ABC-Champion werden, findest mindestens 14 richtige Antworten in 45 Sekunden. Wenn du mal was nicht weißt, sagst du weiter und dann gehört dir der SWR1 Thermobecher. Alles klar?
3: Alles klar.
1: Dann ist dein Buchstabe jetzt das S wie Sliskovic.
0: Gut.
4: Auf die Plätze A, B, C.
0: Die scheint vom Himmel.
3: Sonne.
0: Nicht weiß, sondern? Dann sagst du weiter. Machen Kinder gerne.
3: Weiter.
0: Machen Kinder gerne.
3: Spielen.
0: Damit wird das Geschirr sauber.
3: Spülmittel.
0: Sie singt Wacker Wacker.
3: Shakira.
0: Pfeffer und?
3: Salz.
0: Wochenendtag.
3: Samstag.
0: Ironisch, hämisch.
3: Sarkastisch.
0: Stadt in der Pfalz mit Dom.
3: Weiß ich nicht, aber Saarland.
0: Gegenteil von finden.
3: Suchen.
0: Zischendes Tier.
3: Weiter.
0: 3 + 4 ist?
3: 7.
0: SWR 1 ist ein Radio.
3: Sender.
1: Den nehmen wir noch mit. Und damit, ja, was haben wir noch gesucht? Das zischende Tier, das wäre eine Schlange gewesen. Die Stadt in der Pfalz mit Dom, Speyer. Und nicht weiß, sondern schwarz. Da war am Anfang irgendwie Verwirrung, ne?
3: Ja, wisst ihr. Ja.
1: So kommen wir auf 10 insgesamt, lieber Philipp.
0: Mhm. Danke dir fürs Mitmachen und weiter eine gute Fahrt und eine gute Reise.
1: Mit tollen Eindrücken.
3: Dankeschön.
1: Lass dir gut gehen.
0: Mach's gut. Ciao. Tschüss. Und
3: ciao.
0: Wenn ihr Lust habt, auch mal dabei zu sein, dann meldet euch gerne über swr1.de.
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0: 10 vor 8, SWR1 hier. Es wird ein aufregender Tag für einen Rheinland-Pfälzer bei der Leichtathletik-EM.
1: Ja, da gehört Zehnkämpfer Niklas Kaul aus Mainz zu den Medaillenkandidaten. Er hatte gestern einen guten ersten Tag mit Bestleistungen. Und Kauls Paradedisziplinen kommen heute ja erst noch, also im Speerwurf. Und bei den 1500 Metern, da hat er echt gute Chancen. Und der Mainzer wirkt auch irgendwie befreit und längst nicht mehr so verbissen wie früher.
2: Es macht einfach Spaß. Das hat letztes Jahr angefangen, das führt sich dieses Jahr fort. Ich glaube, ich habe ganz lang mit mir gehadert nach diesen großen Erfolgen, die ich hatte, weil ich der Meinung war, ich muss jemand anders sein, als ich eigentlich bin. Das versuche ich jetzt nicht mehr und habe einfach Spaß hier draußen. Und wenn es dann in Anführungszeichen nur ein vierter Platz wird, dann ist es auch okay.
1: Ja, wie es für Niklas Kaul läuft am Tag der Entscheidung im Zehnkampf, hört ihr hier bei uns.
0: Entspannt wird es ja auch heute für Gesa Krause vom Verein Silvesterlauf Trier beim Finale über die 3000 Meter Hindernislauf. Sie hat auch sehr gute Medaillenchancen und sie muss Höchstleistungen bringen, wenn andere schon schlafen gehen. 22.48 Uhr ist der Start. Wenn ihr dann noch wach seid, gibt's live im ZDF.
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8: Oh, das fühlt sich doch gut an. In Zweibrücken bei 14 Grad momentan. Genießt es. In Edenkoben sind es 17 und im Pirmasens beispielsweise 18. Aber da kommt ja heute noch einiges auf uns zu. Gleich mehr nach den Nachrichten.
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9: Um 8 Uhr mit Susanne Kimmel. Guten Morgen. Die Binnenschiffer stellen 3 zentrale Forderungen an die Politik. Bei Trier löscht die Feuerwehr einen größeren Waldbrand. Das Wetter in Rheinland-Pfalz sonnig und später bis 37 Grad. Die deutschen Binnenschiffer verlangen von der Bundesregierung, schneller auf das historische Niedrigwasser des Rheins zu reagieren. Sie haben dazu einen 3-Punkte-Plan vorgelegt. Aus unserer Nachrichtenredaktion Maike Fuhrmann.
10: Die Binnenschiffer fordern unter anderem, dass die Bundesregierung auch zukünftig den Bau von niedrigwasseroptimierten Schiffen fördert. Die Fahrrinne im Rhein soll möglichst schnell tiefer ausgebaggert werden. Und drittens brauche es eine Möglichkeit, das Wasser im Rhein stärker zu stauen. Am wichtigen Pegel Kaub im Mittelrhein droht der Wasserstand so stark zu sinken, dass Transportschiffe möglicherweise bald gar nicht mehr durchgängig fahren können. Weder Bahn noch Lkw-Spediteure könnten das kompensieren.
9: Die Arbeiten im neuen Logistikzentrum des Versandhändlers Amazon im westpfälzischen Zweibrücken kommen voran. Inzwischen ist moderne Technik eingezogen. Rund 2000 Roboter fahren durch riesige Hallen. Außerdem sind kilometerlange Förderbänder installiert. Amazon will in Zweibrücken gut 1000 Menschen einstellen. In Trier-Ehrang hat die Feuerwehr einen Waldbrand gelöscht. 100 Einsatzkräfte waren seit dem Abend gefordert, die Flammen in einem schwer zugänglichen Gelände zu bekämpfen. Rund 5000 Quadratmeter Hecken, Sträucher und Bäume sind verbrannt. Zu den Nachrichten aus Deutschland und der Welt. Die US-Regierung verliert ein prominentes Gesicht. Pressesprecherin Leavitt gibt ihren Posten auf. Präsident Trump hat erklärt, die 28-Jährige wolle sich mehr um ihre Familie kümmern. Leavitt war eine der bekanntesten Vertreterinnen der Make America Great Again-Bewegung Trumps. Die Mineralwasserabfüller in Deutschland haben die Verbraucher aufgerufen, Leergut möglichst schnell zurückzugeben. Eine Verbandssprecherin hat erklärt, wegen der großen Hitze gäbe es seit Ende Juni einen Logistikengpass. Aus der SWR-Wirtschaftsredaktion Christoph Geismeier.
11: Wegen der Hitze trinkt ganz Deutschland derzeit mehr Mineralwasser als sonst. Viele Abfüllbetriebe haben deshalb ihre Produktion erhöht. Allerdings kommt es dennoch im Handel zu Engpässen bei bestimmten Marken und Flaschengrößen. Grund ist, dass die Verbraucher zwar mehr Wasser kaufen, aber sie das Leergut nicht häufiger zurückbringen. Entspannter sieht der Brauerbund die Lage. Engpässe in Sachen Leergut seien nicht bekannt. Vom Bundesverband des deutschen Getränkefachgroßhandels heißt es, die Mitgliedsbetriebe hätten mit Blick auf den Sommer die Lagerbestände erhöht, deshalb rechne man nicht mit einem Versorgungsengpass.
9: Der deutsche Schwimmer Johannes Liebmann hat bei der EM in Paris Gold gewonnen. Über 800 Meter Freistil brach der 19-Jährige gleichzeitig seinen eigenen Europarekord. Silber ging an Teamkollege Sven Schwarz. Mehr Nachrichten gibt's auch auf swraktuell.de.
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12: Einiges los heute Morgen. Vorsicht auf der A66 Wiesbaden Richtung Frankfurt. Zwischen Frankfurt-Höchst und Eschborn liegt eine Decke auf der linken Spur. A3 Würzburg Richtung Frankfurt. Zwischen Hanau und Frankfurt-Süd Bergungsarbeiten. 12 Kilometer Stau. Da dauert es ungefähr eine Dreiviertelstunde länger. A6 Saarbrücken Richtung Kaiserslautern. Zwischen Bruckmühlbach-Miesau und Kaiserslautern-Einsiedlerhof. Nach einem Unfall 3 Kilometer Stau und die Bitte, eine Rettungsgasse freihalten. A60 Mainz Richtung Rüsselsheim. Zwischen Mainz-Weisenau und Bischofsheim 4 Kilometer stockender Verkehr. A643 Mainz Richtung Wiesbaden zwischen Dreieck Mainz und dem Schiersteiner Kreuz 6 Kilometer Stau. A65 Karlsruhe Richtung Landau zwischen Innsheim und Landau Zentrum Baustelle 2 Kilometer Stau. A66 Wiesbaden Richtung Frankfurt zwischen Wiesbaden-Frauenstein und Wiesbaden-Biebrich 4 Kilometer stockt der Verkehr. A671 Mainz Richtung Wiesbaden zwischen Main-Spitzdreieck und Hochheim-Süd 2 Kilometer Stau. Dann noch die B10 Karlsruhe-Südtangente zwischen Knielingen und Kühler-Krug in Karlsruhe. Unfallaufnahme auf der rechten Spur 4 Kilometer Stau. Geduld und gute Fahrt.
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8: 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Wetter wie gestern, nur heißer.
13: So ist es, genau. Die Sonne strahlt und sie treibt die Temperaturen heute noch mal ein Stück nach oben. 37 Grad sind es an der Saar und an der Mosel und 30 Grad auf den Höhen von Westerwald und Richtung Siegerland. Und das Einzige, was heute ein bisschen kühlt, ist der schwache Nordostwind. Der SR1 Wettertrend. Morgen gibt es wieder viel Sonne und nochmal trockene Hitze bis 38 Grad am Nachmittag. Am Samstag dann neben Sonnenschein ein paar Wolken und dann wird es leider drückend schwülheiß.
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12: Guten Morgen.
8: Und so klang das gestern Abend am Strand von Menorca. Da war die Tochter von der Antje aus Windhagen, die macht da gerade ein Au-pair in Spanien und konnte sich das angucken, die Sonnenfinsternis. Und da sind sie alle ausgerastet, ekstatisch und haben applaudiert.
12: Und heute Morgen natürlich die erste Frage an alle. Und wo hast du die Sophie geguckt?
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0: Also er kann gar nicht mehr ruhig sein um 12 nach 8, schon so früh am Morgen tanzen.
1: Snap, bitte. Das muss.
0: Ja, ja. Aber jetzt reden wir über einen der größten Kinohits aus diesem Jahr.
1: Michael nämlich. Die Karriere von Michael Jackson, vom kleinen Jungen bis zum Megastar Ende der 80er.
0: Wirklich toller Film, aber eine wichtige Geschichte über einen Song lässt er aus. Die um Say, Say, Say, also das Duett mit Paul McCartney. Aber die Geschichte erzählt uns jetzt SWR1-Musikchef Bernd Rosinus.
2: Manchmal beginnt eine außergewöhnliche Freundschaft mit einem einzigen Telefonanruf. Weihnachten 1980 klingelt bei Paul McCartney das Telefon. Eine hohe Stimme sagt, Hi Paul. McCartney denkt zuerst, das sei irgendein junger Fan. Erst als die Stimme sagt, It's Michael, merkt er, am anderen Ende ist tatsächlich Michael Jackson. Michael kommt sofort zur Sache und fragt, Do you want to make some hits? Paul sagt, na klar. Aus diesem Anruf entsteht eine enge Freundschaft. Michael besucht Paul und Linda in deren Haus. Die beiden schreiben gemeinsam Say, Say, Say und verbringen viel Zeit miteinander. Bei einem dieser Treffen zeigt Paul seinem jungen Kollegen ein Notizbuch mit den Musikrechten, die er im Lauf der Jahre gekauft hat. Er erklärt, wie wertvoll solche Songrechte sein können und dass sich damit über Jahrzehnte Geld verdienen lässt. Michael hört aufmerksam zu, sehr aufmerksam. Ein paar Jahre später kommt der berühmte Beatles-Musikkatalog auf den Markt und ausgerechnet Michael Jackson kauft ihn. Er bietet einfach ein paar Millionen mehr als McCartney, der natürlich die Verlagsrechte aus den Beatles-Zeiten selbst haben will. Für McCartney ist das ein Schock. Die Freundschaft der beiden bekommt tiefe Risse. Vielleicht ist genau das das Faszinierende an Say, Say, Say. Der Song klingt wie die Begegnung zweier Freunde auf dem Höhepunkt ihrer Karriere. Heute hört man ihn aber auch als Erinnerung an eine Freundschaft, die später an einem Geschäft zerbricht. Immerhin, Jahrzehnte später hat Paul McCartney die Rechte an vielen seiner Beatles-Kompositionen auf juristischem Weg Schritt für Schritt zurückbekommen.
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0: Der Donnerstagmorgen mit SWR1 Rheinland-Pfalz. Es ist 9:09. Schönen guten Morgen.
1: Und was ist wichtig für Rheinland-Pfalz? Es ist, man muss es wirklich so sagen, schweineheiß. Und das merken momentan auch ganz besonders die Wildschweine.
0: Ja, Wasser knapp, die Böden ausgetrocknet. Und das macht es für die Wildschweine schwer, was zu fressen zu finden. Also Regenwürmer, Insektenlarven oder Wurzeln. Der Landesjagdverband Rheinland-Pfalz beobachtet auffällig geschwächte Tiere. Und leider gibt es auch tote Frischlinge. Und jetzt wird vermutet, dass den Muttertieren das Wasser für ausreichend Milch fehlt.
1: Ja. Und was den Wildschweinen auch fehlt, sind so Matschgruben, ne, zum drin suhlen. Damit regulieren die nämlich auch ihre Temperatur, ihre Körpertemperatur. Das ist für die tatsächlich wie für uns kalt duschen.
0: Ja, im Jagdverband wird deshalb jetzt überlegt, ob sie Wasserbehälter zum Trinken aufstellen können, weil Wildfüttern eigentlich ja generell verboten ist.
1: Und in Bingen, da verschenkt die Stadt jetzt Bäume an die Einwohner. Motto: Dein Baum fürs Klima. Das heißt, die Binger, die können jetzt bis zu 5 Bäume für ihr Grundstück beantragen. So einheimische Bäume oder möglichst klimaresistente Arten. Ja, für mehr Summ um den Baum herum.
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0: Es ist 8:30.
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0: Die Nachrichten mit Susanne Kimmel.
2: Guten Morgen. Die meisten Menschen in Deutschland stehen grundsätzlich zum Klimaschutz. Die Unterstützung für konkrete Maßnahmen wird aber weniger. Das zeigt eine Studie der Bertelsmann Stiftung und des Geoforschungszentrums GFZ. ARD-Reporter Mischa Dahlmann mit Details.
3: 4 von 5 Befragten sorgen sich wegen des Klimawandels. Die Zustimmung zur Energiewende ist trotzdem gesunken. Vor 5 Jahren standen fast 7 von 10 dahinter. Heute sind es nur noch 6 von 10. Hauptgrund sind wirtschaftliche Sorgen. Gut die Hälfte fürchtet, dass die Klimapolitik die eigenen Finanzen belastet. Die meisten halten den Umstieg auf eine klimafreundliche Heizung oder ein E-Auto ohne staatliche Hilfe für nicht machbar. Eine Mehrheit fordert deshalb mehr Geld vom Staat für den Klimaschutz. Vielen gilt die Energiewendepolitik als unverständlich und bürgerfern. Mehr als die Hälfte vertraut der Bundesregierung in diesem Bereich nicht.
2: Die deutschen Binnenschiffer haben wegen des Niedrigwassers einen 3-Punkte-Plan vorgelegt. Unter anderem fordern sie, dass die Bundesregierung weiter den Bau von niedrigwasseroptimierten Schiffen fördert. Eigentlich sollte das Programm zum Jahresende auslaufen. Außerdem müsse die Fahrrinne im Rhein möglichst schnell vertieft werden. Und drittens müsse das Wasser im Rhein stärker gestaut werden können. In Europa und anderen Regionen der Welt haben Millionen Menschen am Abend die Sonnenfinsternis verfolgt. Um etwa 20 Uhr war die Sonne in einigen Ländern Europas, aber zum Beispiel auch in Nordamerika und Westafrika kaum oder gar nicht mehr zu sehen. Bis heute früh folgte dann noch der Höhepunkt des Perseidensturms mit bis zu 100 Sternschnuppen pro Stunde. Zu den Nachrichten aus Rheinland-Pfalz. Die Molkerei Hochwald schließt ihren Standort in Kaiserslautern. Die Anlage in der Westpfalz sei nicht mehr rentabel, so eine Sprecherin. In Kaiserslautern sind vor allem für den chinesischen Markt Milchprodukte produziert worden. Dort sei der Absatz zurückgegangen. Den betroffenen gut 80 Mitarbeitern wurden Stellen an anderen Standorten angeboten. Und für die Milchbauern in der Region ändert sich laut Hochwald nichts. Man werde ihre Milch weiter abholen. Der Kreis Neuwied hat eine neue App für Ersthelfer. Wer in Herzdruckmassage geschult ist, kann sich jetzt bei der Pro-Herzschlag-App registrieren. Unterstützt wird das Pilotprojekt von der Gesundheitsregion Köln-Bonn. Die stellvertretende Geschäftsführerin Nathalie Pfaffenroth erklärt, wie die App funktioniert.
4: Die Ersthelfenden, die sich dann im Umkreis von der Situation befinden, werden dann auf Basis der Heimat- oder Arbeitsadresse oder eines aktivierten GPS alarmiert im Radius von 2 Kilometern und können dann die Navigation und den Einsatz annehmen und im Idealfall eben vor Eintreffen der Rettungsmittel schon mit Wiederbelebungsmaßnahmen beginnen.
2: Noch in diesem Jahr sollen auch die Kreise Altenkirchen, Westerwald und Rhein-Lahn bei der App mitmachen. Mehr Nachrichten aus Rheinland-Pfalz aus SWR aktuell.de.
0: 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Wir starten auf der A3 Würzburg Richtung Frankfurt. Zwischen Hanau und Frankfurt Süd. Bergungsarbeiten, 12 Kilometer Stau. Da verliert ja über eine Stunde Zeit inzwischen. A6 Saarbrücken Richtung Kaiserslautern. Zwischen Bruchmühlbach-Miesau und Kaiserslautern Einsiedlerhof. Unfall, 5 Kilometer Stau, halbe Stunde Zeitverlust. Bitte unbedingt eine Rettungsgasse freihalten. A60 Mainz Richtung Rüsselsheim. Zwischen Mainz-Weisenau und Bischofsheim 5 Kilometer Stockzeit. A643 Mainz Richtung Wiesbaden zwischen Dreieck Mainz und dem Schiersteiner Kreuz 6 Kilometer Stau. A65 Karlsruhe Richtung Landau zwischen Insheim und Landau Zentrum Baustelle 2 Kilometer Stau. A60 Wiesbaden Richtung Frankfurt zwischen Wiesbaden-Frauenstein und Wiesbaden-Erbenheim 6 Kilometer Stau. A671 Mainz Richtung Wiesbaden zwischen Mainz-Spitzdreieck und Hochheim Süd 2 Kilometer Stau. Geduld und gute Fahrt.
5: Und es brutzelt weiter über Rheinland-Pfalz. Der Himmel 30 Grad im Hunsrück-Westerwald heute bis 37 in Rheinhessen. Und der SWR1 Wettertrend morgen nochmal einen Ticken heißer.
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0: Schönen guten Morgen.
5: Und Leute rumschreien hören will man ja eigentlich nicht, ne? Aber bei Alanis Morissette, da mag ich es doch sehr. Hier am Ende von Thank You. Das ist so schön.

0: Guten Morgen, Rheinland-Pfalz. 8.42 Uhr haben wir's. Und ihr kennt doch der Herr der Ringe. Und da gibt's doch das böse Feuerauge vom Sauron, ne? Oben auf dem schwarzen Turm in Mordor, das nach den Hobbits sucht. Genauso sehen die Fotos aus, die uns Antje Hanschko geschickt hat von der Sonnenfinsternis. So ein feuriger Ring rund um einen schwarzen Mond.
1: Sensationelle Aufnahmen.
0: Hammer.
1: Antje kommt aus Beltheim im Hunsrück und macht Urlaub nicht in Mordor, sondern in Madrid. Hola Antje, guten Morgen.
2: Guten Morgen.
0: Ihr seid mit einer Gondel extra in die Berge gefahren, um da die Sonnenfinsternis zu gucken, wo sie besonders gut zu sehen ist. Das muss mega gewesen sein.
2: Ja, das war absolut atemberaubend. Also auch alleine schon die Stille, weil es waren nicht viele Leute da, mit der Gondel da hochzufahren. Das war ja auch begrenzt von den Leuten her. Und ja, es war total faszinierend. Die ganze Ruhe da oben und dann, wo das Ganze passiert ist, also war traumhaft schön.
0: Magisch.
1: Das heißt, es gab da nicht viele Menschen, die dann applaudiert haben, so wie wir es auch gehört haben schon heute Morgen.
2: Naja, ein paar haben applaudiert. Da dachte ich mir eigentlich ein bisschen schade, weil man denkt, normalerweise weiß man ja, wenn die Sonnenfinsternis anfängt, dann ist alles ruhig. Waren halt doch 40 Leute dabei und applaudiert wurde doch wohl, ja. Aber es war auch faszinierend schön und es wurde schlagartig kalt und es war ein tolles Erlebnis.
0: Irre, ne? Wenn dann die Sonne auf einmal weg ist, dann fröstelt es einen so ein bisschen, ne?
2: Ja, genau, richtig, ja.
0: Dieses außerirdische Gefühl.
2: Uns wurde auch der Tipp gegeben, wir sollten rundherum gucken und wenn das mit dem Himmel richtig passt und mit den Wolken und so weiter, sieht man wohl rundherum Sonnenuntergang und genau das war der Fall. Der ganze Horizont war rot rundherum, also sehr, sehr faszinierend.
1: Ja, Wahnsinn. Und dieses Mal hast du auf jeden Fall mehr mitbekommen als von der totalen Sonnenfinsternis 1999. Wir haben gehört, da warst du abgelenkt. Was war da los?
2: Genau. Ja, da war meine Tochter gerade 3 Jahre alt und sie hat sich partout geweigert, die Brille aufzusetzen und ich habe natürlich versucht zu verhindern, dass sie ohne Brille in die Sonne guckt und dann war das Ganze für mich vorbei.
0: Das haben gestern bestimmt einige versucht bei ihren Kindern, ne?
2: Ja.
0: Antje Hanschko, wir wünschen euch noch einen schönen Urlaub und die Grüße gehen nach Spanien. Auch natürlich super. Zu dir in die Heimat nach Beltheim im Hunsrück, gell?
2: Ja, vielen Dank.
0: Tschüss.
1: Danke,
2: freut
1: tschüss.
2: Mich. Tschüss.
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0: SWR1, guten Morgen, Rheinland-Pfalz. Es ist 10 vor 9 am Donnerstag.
1: Und das war ein schlimmer Unfall gestern Abend auf der B41 in Hochstetten-Daun bei Idar-Oberstein. Eine Tote, 6 zum Teil schwer Verletzte, unter ihnen auch ein Kind. Und es ist der 3. Frontalcrash innerhalb von nur einer Woche auf der B41.
0: Also in dem Fall ist eine 20-Jährige mit ihrem Wagen unterwegs Richtung Idar-Oberstein. In einer Rechtskurve verliert sie offenbar die Kontrolle und gerät auf die Gegenfahrbahn. Und da kracht sie frontal in das Auto einer 63-Jährigen. Dahinter noch ein vollbesetztes Auto. Der Fahrer kann nicht mehr bremsen und fährt auch noch in die Unfallstelle rein.
1: Die 63-Jährige wurde bei dem Crash so schwer verletzt, dass sie noch an der Unfallstelle gestorben ist. Neben ihr im Auto saß ein Kind, das per Rettungshubschrauber in ein Krankenhaus geflogen werden musste. Die Polizei sucht jetzt nach Zeugen zum 3. Unfall auf der B41 diese Woche.
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13: Und die Temperatur am Ofen wird ein bisschen höher gestellt. St. Goarshausen jetzt 15 Grad, in Wittlich noch 14, 16 in Manderscheid und in Kaiserslautern. Aber es wird heute noch wieder richtig bullig heiß.
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14: Um 9 Uhr mit Susanne Kimmel. Guten Morgen. Kulturstaatsminister Weimar warnt vor einer Verharmlosung der DDR-Diktatur. Der Mainzer Zehnkämpfer Niklas Kaul will bei der EM heute Plätze gut machen. Das Wetter in Rheinland-Pfalz sonnig und später bis 37 Grad. In Deutschland wird heute an den Bau der Berliner Mauer vor 65 Jahren erinnert. Bei der zentralen Gedenkfeier in Berlin spricht unter anderem Bundestagspräsidentin Klöckner. Kulturstaatsminister Weimar warnt zum Jahrestag vor einer Verharmlosung der DDR-Diktatur. Aus Berlin berichtet Frank Eischmann.
15: In der FAZ warf Weimar insbesondere AfD und Linkspartei vor, in Ostdeutschland positive Zerrbilder der DDR zu produzieren. Das reiche bei der AfD bis zum Singen der DDR-Nationalhymne. Vor einer Verharmlosung und Verklärung der DDR warnt auch Evelyn Zupke als SED-Opferbeauftragte des Bundestages, zuständig für alle Anliegen und Fragen von Opfern der DDR. So menschlich nostalgische Erinnerungen seien, dürfe Diktatur und Überwachung nicht in Vergessenheit geraten.
14: Die deutschen Binnenschiffer werfen der Bundesregierung vor, nicht schnell genug gegen die Folgen des Niedrigwassers zu handeln. Sie haben deshalb einen 3-Punkte-Plan vorgelegt. Günter Laubes aus unserer Nachrichtenredaktion mit Details.
16: Die derzeitige Situation zeige, dass weder Bahn noch Lkw-Spediteure es schaffen, den Güterverkehr der Schiffe ohne Einschränkung zu übernehmen. Umso wichtiger findet der Verband der Binnenschiffer, dass jetzt schnell gehandelt wird. Unter anderem fordern sie, dass die Bundesregierung weiter den Bau von Schiffen fördert, die auch bei Niedrigwasser fahren können. Außerdem müsse die Fahrrinne im Rhein möglichst schnell vertieft werden. Und drittens müsse das Wasser im Rhein stärker gestaut werden. Bisher, so die Binnenschiffer, rausche es ab der Schleuse Iffezheim ungehindert Richtung Niederlande.
14: Die meisten Menschen in Deutschland finden Klimaschutz grundsätzlich sinnvoll, sind aber gegen die konkreten Maßnahmen dazu. Das ist bei einer Studie der Bertelsmann Stiftung und des Geoforschungszentrums herausgekommen. Demnach ist die Zustimmung zur Energiewende in den vergangenen 5 Jahren von 69% auf 60% gesunken. Die meisten Befragten machen sich auch Sorgen, dass der Klimaschutz sich negativ auf die Wirtschaft und damit auf die eigene finanzielle Situation auswirkt. Das Neueste aus Rheinland-Pfalz. Die Stadt Landau will etwas gegen die Hitze in ihren Schulen und Kitas unternehmen und bringt dafür heute einen Maßnahmenplan auf den Weg. Er beinhaltet zum Beispiel einen Sonnenschutz für die Fenster und Klimaanlagen. Bei der Leichtathletik-Europameisterschaft in Birmingham will der Mainzer Zehnkämpfer Niklas Kaul heute aufholen. Der frühere Welt- und Europameister ist aktuell Sechster und greift ab dem Mittag erneut an. Dafür vorgenommen hat er sich:
17: gutes Hürdenrennen, gut in den Tag reinkommen und dann ja souveräne 2 Disziplinen mit Stabhochsprung und Diskus. Und dann lassen wir es am Ende nochmal krachen.
14: Mehr Nachrichten auf swraktuell.de.
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18: Wir legen los mit der A3 Würzburg Richtung Frankfurt zwischen Hanau und Frankfurt Süd. Ein Folgeunfall passiert, die beiden rechten Spuren sind gesperrt, 12 Kilometer Stau. Stunde Verzögerung. A6 Saarbrücken Richtung Kaiserslautern. Zwischen Bruchmühlbach-Miesau und Kaiserslautern Einsiedlerhof. Unfallaufnahme 5 Kilometer, stockt der Verkehr. A60 Mainz Richtung Rüsselsheim. Zwischen Mainz-Laubenheim und Bischofsheim 3 Kilometer Stau. A643 Mainz Richtung Wiesbaden. Zwischen Dreieck-Mainz und dem Schierstander Kreuz 6 Kilometer Stau. A66 Wiesbaden Richtung Frankfurt. Zwischen Wiesbaden-Frauenstein und Wiesbaden-Biebrich. Die Unfallstelle ist geräumt, aber immer noch 3 Kilometer Stau. Dann noch die A671 Mainz Richtung Wiesbaden, zwischen Mainz-Spitzdreieck und Hochheim Süd 2 Kilometer Stau. Gute Fahrt.
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13: Kennt ihr den Ralf? Jeder kennt einen Ralf. Und Ralf heißt auch das Hitzehoch aktuell. Bringt heute bis 30 Grad im Hunsrück und der Eifel, bis 37 in der Pfalz. Und der SWR1-Wettertrend, morgen noch ein Grad mehr sogar.
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18: Guten Morgen.
13: Und jetzt gibt's so ein Falco für uns.

0: Es ist 9:11. Hier ist SWR1 Rheinland-Pfalz. Kleine Vorwarnung. Wird jetzt ein bisschen heftig. Es ist nämlich Donnerstag und da gibt es wieder eine neue Folge unseres Profiler-Podcasts.
1: Ja, und SWR1-Leute-Moderatorin Katja Heinen spricht mit Claudio Thunsdorf, Kriminalpsychologe und Fallanalytiker beim Landeskriminalamt Rheinland-Pfalz, ja, über besondere Kriminalfälle. Und die Folge heute erinnert an den Fall Gisèle Pelicot in Frankreich. Also die Frau, die jahrelang von ihrem Ehemann betäubt, missbraucht und von anderen Männern vergewaltigt worden ist. Katja, euer Fall ist da schon ähnlich, oder?
2: Ja, es gibt da sicherlich Vergleichsmomente. Es gibt aber einen Unterschied. Hier hat der Täter über mehrere Jahre hinweg das mit ganz unterschiedlichen Frauen gemacht. Es waren 22 Fälle. Erst Frauen aus seinem privaten Umfeld, etwa Arbeitskolleginnen, die ihm vertraut haben. Und dann später hat er auf Wohnungsinserate reagiert, hat so getan, als würde er eine Wohnung für seine Freundin suchen und hat dann die Frauen, die ihm die Wohnung gezeigt haben, betäubt, vergewaltigt und die Videos auf Plattformen in einschlägigen Chatgruppen hochgeladen. Und das finde ich besonders erschreckend, in diesen Chatgruppen waren zum Teil über 2000 Männer, die da miteinander solche Videos von Frauen, die sie betäubt und missbraucht haben, ausgetauscht haben. Also wirklich unfassbar.
0: War das genauso wie bei Gisèle Pelicot, dass sich die Frauen an nichts erinnern konnten, was ihnen angetan wurde, also dann völlig überrascht waren, als sie es erfahren haben?
2: Ja, und das macht Ermittlungen in solchen Fällen natürlich besonders schwer, weil wenn du nicht weißt, dass mit dir etwas Schlimmes geschehen ist, kannst du es natürlich auch nicht zur Anzeige bringen. Seine Arbeitskolleginnen hatten keinerlei Erinnerung daran, dass er sie betäubt und vergewaltigt hat, weil er da einfach etwas in einen Drink getan hatte. Das war bei den Frauen, die er bei den Wohnungsbesichtigungen überfallen hat, anders. Die konnten sich noch daran erinnern, dass sie jemand zur Besichtigung reingelassen hatten und dass irgendetwas passiert ist, nicht aber was passiert ist. Eine Frau fand sich dann zum Beispiel Stunden später vor ihrer Wohnung wieder auf der Straße und lief neben diesem Täter her, hatte aber keine Idee, wie bin ich da hingekommen. Also man kann sich das echt schwer vorstellen. Und ich habe dafür den Podcast mit dem Mainzer Anästhesisten Dr. David Meisenzahl gesprochen.
3: Das ist die klassische anterograde Amnesie. Das bedeutet, dass medikamentös bedingt auf die Festplatte nichts gespeichert wird. Das heißt, man kann kommunizieren, man kann reden, man kann sprechen, aber man erinnert sich nicht. Bedeutet, es wird einfach nichts aufgezeichnet.
2: Heißt im Klartext, du kannst nach außen also durchaus noch handlungsfähig erscheinen, ohne dass irgendeine Erinnerung in deinem Gehirn aufgezeichnet wird.
1: Und ich meine, diese Betäubungsmittel waren ja vermutlich auch noch gefährlich für die Frauen.
2: Ja, sogar lebensgefährlich, weil er die einfach nach Gutdünken dosiert hat. Deshalb stand er auch nicht nur wegen besonders schwerer Vergewaltigung, sondern auch wegen versuchten Mordes vor Gericht.
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0: Guten Morgen um 9:09. Hier bei SWR 1 Rheinland-Pfalz. Und habt ihr schon gesehen, heute im Hit-Duell zwei Coversongs aus den 90ern.
1: Der hier ist ja zuerst berühmt geworden durch Jimi Hendrix.
2: Hey Joe, where you going with that money in your hand?
1: The Hey Joe, ja, und wurde dann nochmal veredelt eben hier von Willie DeVille.
0: Ja, und den Song hier hat vor allem Elvis Presley performt. Aber die Männer mit den Bärten von CC Top haben ihr Ding draus gemacht.
1: Ja. Welches 90er-Cover möchtet ihr heute hören? Um 10 vor 12. Bis dahin abstimmen im SWR1 WhatsApp-Kanal.
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1: Es ist 9:30.
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1: Die Nachrichten mit Susanne Kimmel.
3: Guten Morgen. In Deutschland wird heute an den Bau der Berliner Mauer vor 65 Jahren erinnert. Bei der zentralen Gedenkfeier in Berlin spricht unter anderem Bundestagspräsidentin Klöckner. Kulturstaatsminister Weimar warnt zum Jahrestag vor einer Verharmlosung der DDR-Diktatur. Der FAZ hat er gesagt, AfD und Linkspartei produzierten in Ostdeutschland positive Zerrbilder der DDR. Die SED-Opferbeauftragte des Bundestags Zupke kritisiert, die DDR werde von manchen als gemütlich und gemeinschaftlich verklärt. Der SPD-Politiker Lauterbach hat Forderungen nach einem Sonderparteitag zur Wahl einer neuen Parteispitze zurückgewiesen. Im Deutschlandfunk hat er gesagt, das sei die falsche Forderung zur falschen Zeit. Die SPD solle sich den Wahlkämpfen und den Reformen widmen.
4: Wir sind mit Bärbel Baas und Lars Klingbeil in dieser Konstellation in die Regierung gegangen. Wir sind jetzt mitten in der Arbeit. Da ist eine Manöverkritik nicht angemessen. Wir sollen über Inhalte diskutieren. Auch da gibt es einiges, was tatsächlich diskutiert werden muss. Aber nicht über Personal und nicht über die Frage, wer welche Position innehat.
3: Bundesweit liegt die SPD derzeit in Umfragen bei 12%, in Sachsen-Anhalt bei 7%. Dort wird am 6. September gewählt. Die Arbeitsgemeinschaft Migration und Vielfalt in der SPD fordert einen Sonderparteitag in diesem Herbst, der eine neue Führung wählen soll. US-Senatoren der Demokraten verlangen von Verteidigungsminister Hegseth Aufklärung über die Lage auf dem Flugzeugträger USS Abraham Lincoln und eine unabhängige Untersuchung. Sie reagieren damit auf Berichte über rationiertes Essen, nicht funktionierende Sanitäranlagen und lange Schichten ohne freie Tage. Einige Besatzungsmitglieder hätten damit gedroht, vom Schiff zu springen. Das sei ein erschreckendes Warnsignal, schreibt US-Senator Blumenthal. Das Schiff ist derzeit im Nahen Osten im Einsatz. Zu den Nachrichten aus Rheinland-Pfalz. In Mainz wird seit genau 50 Jahren die Wasserqualität des Rheins gemessen. Heute feiert die Untersuchungsstation Jubiläum. Aus Mainz berichtet SWR-Reporter Golo Schlenk.
5: In einem Meter Tiefe inmitten der Fahrrinne sitzen vier Pumpen, die 50 Liter Rheinwasser pro Minute in die Station befördern. Dort wird es kontinuierlich untersucht. Die wichtigsten Werte dabei sind die Temperatur, der Sauerstoffgehalt und der pH-Wert. Aktuell macht aber das Niedrigwasser Probleme. So liege eine Pumpe auf Wiesbadener Seite inzwischen trocken.
3: Das Amtsgericht Frankenthal verhandelt ab heute gegen einen Mann, der im Schwimmbad in Maxdorf heimlich Bilder von Frauen und Kindern gemacht haben soll. Die Polizei entdeckte den Mann, weil er 2023 auf dem Nachhauseweg vom Schwimmbad einen Fahrradunfall hatte. Dabei fanden die Beamten bei ihm unter anderem heimlich gemachte Handybilder. Mehr Nachrichten aus Rheinland-Pfalz auf swraktuell.de.
1: Jetzt der aktuellste Verkehrsservice für Rheinland-Pfalz. A3 Würzburg Richtung Frankfurt. Zwischen Hanau und Frankfurt Süd Bergungsarbeit. Auf der linken Spur 11 Kilometer Stau. Verzögerung über eine Stunde zwischen Hanau und Obertshausen hat es einen Folgeunfall gegeben. A5 Karlsruhe Richtung Frankfurt zwischen Zwingenberg und Seeham-Jugenheim. Reinigungsarbeiten, die linke Spur ist gesperrt. 4 Kilometer Stau. A5 Frankfurt Richtung Karlsruhe zwischen Karlsruhe-Durlach und Dreikarlsruhe. 3 Kilometer Stau. A67 Darmstadt Richtung Mönchhof-Dreieck zwischen Rüsselsheimer Dreieck und Mönchhof-Dreieck. Baustelle nur eine Spur frei. 4 Kilometer Stock der Verkehr. Dann noch die A671 Mainz Richtung Wiesbaden zwischen Main-Spitzdreieck und Hochheim Süd. 2 Kilometer Stau. Gute Fahrt.
6: So, und Claudia stoppt wieder die Zeit. Wetter wie gestern, nur heißer bis 37 Grad und morgen bis 38.
1: Gleich kannst du es dir ersparen. Es waren, glaube ich, 5 Sekunden.
6: Reicht doch.
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1: Das grenzt schon an Arbeitsverweigerung, Herr Balser.
6: Bitte? Ich könnte auch noch sagen, dass der Himmel blau ist und die Sonne scheint. Also lasst es euch gut gehen und behaltet einen kühlen Kopf an diesem Donnerstag.
1: Guten Morgen.
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0: SWR1, guten Morgen, Rheinland-Pfalz. Am Donnerstag ist es 9.41 Uhr und ach, die Sonnenfinsternis über Rheinland-Pfalz war so schön. Und Christian hat sie mit einem Frühstück verglichen.
1: Na, weil das sah doch tatsächlich erst so aus wie ein Apfel, der angebissen wurde. Dann wie ein Keks, wo ein Stück fehlt. Dann wie ein Croissant und am Ende wie eine leuchtende Banane. Lecker.
0: Ja. Bei uns in Rheinland-Pfalz war jedenfalls das Wetter optimal. Es gab viele Orte, an denen die Sonnenfinsternis sehr gut zu sehen war. Zum Beispiel auf dem Petrisberg in Trier oder auch an der Sternwarte Kleinwinternheim in Rheinhessen. Und es hat euch tief beeindruckt.
2: Eine ganz tolle Stimmung hier. Man kann minütlich sehen, wie sich die Sonne verändert, das Licht sich hier verändert. Es ist einfach eine tolle Erfahrung.
3: Sehr cool, live mal sowas mitzubekommen. Vor allem, wenn man weiß, dass das erst wieder in Jahrzehnten passieren wird.
4: Wunderschön. Nie sowas erlebt, doch als ich ganz klein war, aber kann mich nicht mehr dran erinnern.
3: Sehr beeindruckend. Es ist wirklich dunkler geworden und gefühlt auch ein bisschen kühler.
5: Ja, auf jeden Fall. Es hat sich richtig gelohnt. Die Leute hier waren auch richtig nett und haben dann immer die Brillen ausgeliehen. Das heißt, wir haben nichts verpasst.
6: Man hat es schon auch ganz cool auf unserer hier improvisierten Röhrkamera gesehen. Die Brille war besser, aber wenn man sich nicht anders zu helfen weiß, ist unser selbstgebasteltes Equipment auch gut.
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0: Mir kommt gerade noch ein Gedanke. Vielleicht gab es ja auch den einen oder anderen Heiratsantrag.
1: Oh.
0: Ja, wie bei Stevie Wonder. You're the sunshine of my life.

0: Guten Morgen um gleich 10 vor 10.
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3: Wir wissen es ja eigentlich alle, Handy am Steuer ist gar nicht cool und trotzdem erwischen wir uns immer wieder mal beim Draufschauen, aber nicht mehr lange.
0: Ja, wenn ihr erstmal live gespürt habt, wie wenig ihr euer Auto unter Kontrolle habt, wegen des Handys, ihr testet das in echt auf dem Nürburgring.
3: Schreibt uns dafür einfach eine Nachricht auf die 06131 92 93 94 95.
0: Und heute Morgen, kurz nach 6, hatten wir schon eine Gewinnerin, Taxifahrerin Marion Kaiser aus Boppard.
4: Boah, super. Ja, vielen Dank.
0: Und danach bitte allen von deiner Erfahrung erzählen, ja?
3: So wie über Funk.
4: Das mache ich auf jeden Fall. Das mache ich auf jeden Fall, ja. Cool, da freue ich mich wirklich. Super.
0: Ja, sie soll es allen Taxifahrern nach dem Training weitersagen. Handy am Steuer ist schlecht, denn wir haben gehört, es machen doch einige.
3: Und das mit dem Weitersagen, das kann wirklich funktionieren, sagt Ulrich Chiellino, Verkehrspsychologe vom ADAC. Der hat uns heute Morgen schon erklärt, was uns so ein Fahrsicherheitstraining bringen kann. Da muss man beim Handy-Tippen plötzlich Hindernissen ausweichen.
5: Das ist total hilfreich, weil ich genau da ansetzen kann, diese Kontrollillusion aufzulösen und sozusagen demütig den Platz wieder verlassen zu können und zu verstehen, ich brauche meine Konzentration, um sicher unterwegs zu sein. Denn wir wissen von den Alleinunfällen, also Unfälle ohne andere Beteiligte, das ist ein sehr, sehr hoher Anteil der Getöteten. Bei den Radfahrenden zum Beispiel sind das über 30%, bei den PKW-Fahrenden auch über 30%. Und das alleine zeigt ja nur, dass ich die Eigenverantwortung auch für mich selber zu sorgen sehr, sehr ernst nehmen muss.
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10: Ja, und Rheinland-Pfalz heizt weiter auf. Gut durch, bringt euch jetzt durch den Mittag Birgit Steinbusch.
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12: Um 10 Uhr mit Petra Muhr. Guten Tag. Bundesumweltminister Schneider plant einen bundesweiten Hitzeaktionsplan. Das Hochwaldwerk in Kaiserslautern schließt. Das Wetter in Rheinland-Pfalz sonnig, später bis zu 37 Grad. Bundesumweltminister Schneider will bis zum nächsten Sommer einen bundesweiten Hitzeaktionsplan vorlegen. Das kündigte der SPD-Politiker im ARD-Morgenmagazin an. Aus Berlin Dagmar Pepping.
13: Beim Schutz vor Hitze liegen viele Aufgaben bei den Kommunen und den Ländern. Und dort passiere schon sehr viel, sagt der Umweltminister. Er will aber die Koordinierung bundesweit aufnehmen. Der Städte- und Gemeindebund fordert angesichts der vermehrten Hitzewellen einen besseren Schutz für Krankenhäuser und Altenheime, zum Beispiel durch Klimaanlagen. Der geschätzte Investitionsbedarf liege bei mindestens 20 Milliarden Euro, sagte Städtebundpräsident Spiegler der Rheinischen Post.
12: In Deutschland wird heute an den Bau der Berliner Mauer vor 65 Jahren erinnert. Bei der zentralen Gedenkfeier in Berlin spricht unter anderem Bundestagspräsidentin Klöckner. Kulturstaatsminister Weimar warnte vor einer Verharmlosung der DDR-Diktatur. Die Mineralwasserabfüller in Deutschland haben die Verbraucher aufgerufen, Leergut möglichst schnell zurückzugeben. Eine Verbandssprecherin sagte, wegen der großen Hitze gebe es seit Ende Juni einen Logistikengpass. Wasser werde gerade sehr viel getrunken. SWR-Wirtschaftsredakteur Christoph Geismeier erklärt.
14: Viele Abfüllbetriebe haben deshalb ihre Produktion erhöht. Allerdings kommt es dennoch im Handel zu Engpässen bei bestimmten Marken und Flaschengrößen. Grund ist, dass die Verbraucher zwar mehr Wasser kaufen, aber sie das Leergut nicht häufiger zurückbringen. Vom Bundesverband des Deutschen Getränkefachgroßhandels heißt es, die Mitgliedsbetriebe hätten mit Blick auf den Sommer die Lagerbestände erhöht, deshalb rechne man nicht mit einem Versorgungsengpass.
12: Zu den Nachrichten aus Rheinland-Pfalz. Der Molkereibetrieb Hochwald schließt sein Werk in Kaiserslautern. Es gehen damit dort rund 80 Arbeitsplätze verloren. SWR-Reporterin Nadine Lindacher zu den Hintergründen.
15: Der Standort ist nicht mehr rentabel, erklärt eine Unternehmenssprecherin von Hochwald. Die Anlage in Kaiserslautern hatte zuletzt hauptsächlich den chinesischen Markt bedient. Die Absätze dort schwankten aber stark und seien zuletzt zurückgegangen. Rund 80 Mitarbeiter sind von der Schließung der Molkerei in Kaiserslautern betroffen. Laut der Unternehmenssprecherin hat es Übernahmeangebote an Angestellte gegeben, um an einem der anderen Standorte arbeiten zu können. Für wie viele Mitarbeiter das aber in Frage kommt, sei noch nicht klar. Der Sozialplan werde gerade erst verhandelt.
12: In Rheinland-Pfalz sind in diesem Jahr nach Schätzungen des Robert-Koch-Instituts bislang etwa 1600 Menschen durch die Folgen der Hitze gestorben. Das ist demnach die höchste Zahl an Hitzetoten, die es in den vergangenen 10 Jahren gegeben hat. Der bisherige Höchstwert lag bei etwa 630 Toten im gesamten Jahr 2018. 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
16: Vorsicht bitte A3, Köln Richtung Frankfurt zwischen Wiesbadener Kreuz und Rauenheim liegt eine Warnbarke auf der mittleren Spur. A3 Würzburg Richtung Frankfurt zwischen Hanau und Frankfurt Süd, da ist die Unfallstelle geräumt, 12 Kilometer Stau, dauert aber da immer noch über eine Stunde, wenn ihr da steht. A5 Karlsruhe Richtung Frankfurt zwischen Zwingenberg und Seeheim-Jugenheim, Reinigungsarbeiten, die linke Spur ist gesperrt, 3 Kilometer stockend, da 15 Minuten drauf. A5 Frankfurt Richtung Karlsruhe zwischen Karlsruhe-Durlach und Dreieck Karlsruhe, 3 Kilometer Stau, auch da 15 Minuten. Und die A67 Darmstadt Richtung Mönchhof-Dreieck zwischen Rüsselsheimer Dreieck und Mönchhof-Dreieck, 4 Kilometer stockend, 15 Minuten drauf. Gute Fahrt.
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16: Wieder viel Sonne, kaum eine Wolke. Und es wird sehr heiß, bis 37 Grad heute, ja. Und der SWR1 Wettertrend morgen und Samstag auch weiter diese Hitze, sogar bis 38 Grad.
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16: Mit Birgit Steinbusch. Die afrikanische Wüstenrose, alleine schon vom Namen her scheint sie ja gerade gut zu uns zu passen. Im Studio-Feedback kam diese Woche eine Frage dazu rein, einfach so. Unsere Gartenexpertin Nathalie Bauer hilft ja gerne. Wir kümmern uns gleich drum und es ist wirklich so. Die afrikanische Wüstenrose ist hier gerade gut aufgehoben.
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0: Mama Mia, wie aus dem Nichts kam hier diese Woche im Studio Feedback Katja Wiesner aus Stadecken-Elsheim mit Fragen zu ihrer afrikanischen Wüstenrose. Haben wir direkt gedacht, das ist ein Fall für unsere Expertin.
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0: Nathalie Bauer aus dem Donnersbergkreis. Bei dem Namen afrikanische Wüstenrose hat man auf jeden Fall das Gefühl, klimatisch passt sie mittlerweile hierhin.
2: Ja, klimatisch, zumindest mal im Sommer. Im Winter wird es schwierig. Aber die Wüstenrose ist tatsächlich eine Pflanze, die aus ganz trockenen und heißen Regionen Afrikas herkommt. Und auffällig an ihr ist, dass sie einen richtig stark verdickten Stamm hat. Und in diesem Stamm speichert sie das Wasser. Und dadurch wächst sie auch schon so ein bisschen knorrig, vielleicht auch bonsaiartig, und bekommt dann eben im Laufe des Sommers bei uns wunderschöne Blüten in Weißrosen. Oder rot.
0: Bei Katja schreibt sie, stehen sie sonnig, und zwar bis zum Nachmittag. Das ist schon mal gut, oder?
2: Ja, das ist absolut gut. Es würde auch noch mehr gehen sozusagen bei der Wüstenrose, denn die liebt Sonne, Wärme, Hitze, alles, was dazugehört. Nur problematisch ist Feuchtigkeit, also Staunässe oder wenn das Substrat ständig feucht ist, das mag sie nicht. Und schwieriger ist dann der Winter. Also sie verträgt Frost überhaupt nicht, die muss dann wirklich rein. Dann wird sie ihre Blätter verlieren, das ist aber nicht schlimm, das ist ganz normal. Dann bitte die Pflanze hellstellen und dann eigentlich noch weniger gießen wie im Sommer schon, denn sonst die fault wirklich über den Winter weg und dann gibt's maximal Wüstenrose-Pampe.
0: Katja hat ihre Exemplare ganz normal im Pflanzenzentrum gekauft, also es ist nichts Exotisches jetzt in dem Sinne. Und jetzt guckt sie eben auf Stämme und Blätter, was du gerade beschrieben hast. Es sieht auch alles gesund aus. Jetzt die Frage, wann kommen die Blüten?
2: Wenn es der Wüstenrose gut geht, und das erkennt man eben an schönen grünen Blättern und auch an der Neubildung von Blättern, das ist auch immer ein gutes Zeichen, dann lässt die Blüte sicherlich nicht mehr lange auf sich warten und es kann sogar noch dieses Jahr etwas werden. Vorausgesetzt ist aber, dass sie bereits wenige Jahre alt ist. Also ganz junge Exemplare brauchen einfach noch ein bisschen Entwicklungszeit, bis sie blühen können.
0: Der Spezialeinsatz für die afrikanische Wüstenrose. Nathalie Bauer, unsere Gartenexpertin. Dankeschön.
2: Gerne.
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Herbert Grönemeyer und die große Hymne an seine Heimat Bochum. Aktuell aus unserer Verkehrsredaktion: Vorsicht B10 Pforzheim Richtung Pirmasens zwischen Ausfahrt Knielingen und Rheinbrücke in Knielingen liegt eine Metallstange auf der linken Spur.

0: Und der Passenger, es ist kurz nach 10:30.
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0: Die Nachrichten mit Petra Muhr.
2: Guten Tag. Weil er heimlich Bilder von Frauen im Schwimmbad in Maxdorf im Rhein-Pfalz-Kreis gemacht haben soll, muss sich ein Mann ab heute vor dem Amtsgericht Frankenthal verantworten. Dem Verdächtigen kam die Polizei auf die Spur, weil er 2023 auf dem Nachhauseweg vom Schwimmbad einen Fahrradunfall hatte. SWR-Reporterin Anna Flörchinger über den Fall.
3: Die Polizei fand in seiner Sporttasche einen Akkubohrer und ein zweites Handy. Auf dem sollen 98 Bilder gewesen sein, die der 36-Jährige heimlich von Frauen in dem Schwimmbad aufgenommen hatte. Bei einer späteren Hausdurchsuchung fanden die Ermittler insgesamt 160 heimliche Bildaufnahmen von Frauen und Kindern sowie kinderpornografisches Material. Der Angeklagte steht bereits zum zweiten Mal vor Gericht. Schon 2022 war er wegen heimlichen Fotos in einem anderen Schwimmbad zu einer Geldstrafe verurteilt worden.
2: In Rheinland-Pfalz sind in diesem Jahr nach Schätzungen des Robert-Koch-Instituts bisher etwa 1600 Menschen durch die Folgen der Hitze gestorben. Das ist die höchste Zahl an Hitzetoten, die es in den vergangenen 10 Jahren laut RKI gegeben hat. Der bisherige Höchstwert lag bei etwa 630 Toten im gesamten Jahr 2018. Zu den Nachrichten aus Deutschland. Umweltminister Schneider will bis zum nächsten Sommer einen bundesweiten Hitzeaktionsplan vorlegen. Das kündigte der SPD-Politiker im ARD-Morgenmagazin an. Schneider sagte, beim Hitzeschutz lägen viele Aufgaben bei den Kommunen und den Ländern. Das Amtsgericht Chemnitz hat einen Haftbefehl gegen den AfD-Bundestagsabgeordneten Krah erlassen. Das berichtet der Spiegel. Grund ist demnach ein Rechtsstreit zwischen ihm und dem ZDF-Satiriker Böhmermann. Krah hatte einen Prozess verloren, aber die Kosten dafür nicht vollständig gezahlt. 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
0: Der aktuellste Verkehrsservice im Land. A5 Frankfurt Richtung Karlsruhe zwischen Ladenburg und Kreuz Heidelberg. 3 Kilometer Stau, 15 Minuten drauf. A5 Frankfurt Richtung Karlsruhe zwischen Karlsruhe-Durlach und Dreieck Karlsruhe. 3 Kilometer Stau, auch da eine Viertelstunde drauf. Und A61 Mönchengladbach Richtung Koblenz zwischen Swisthal und Miel. 5 Kilometer stockend, 15 Minuten plus. Gute Fahrt. Blauer Himmel, volle Sonne, das ist meistens das Bild. Und die Werte gehen am Nachmittag bis auf 37 Grad hoch. Der SWR1-Wettertrend, morgen und übermorgen noch 1 Grad drauf. Es wird auch drückender, bleibt aber vorerst noch trocken. 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
0: Und another cup of coffee von Mike and the Mechanics.

0: 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So wie sich das Klima verändert, ändert sich für einige Berufe auch der Alltag. Ganz vorne die draußen arbeiten. Wir hatten diese Woche schon Dachdecker und jetzt die Feuerwehr. Immer wieder muss sie ausrücken oder in Bereitschaft sein, weil alles zu trocken ist und brennen könnte oder auch, weil wieder ein Unwetter angekündigt ist. Sabine Stöhr aus unserer Umweltredaktion hat sich mit Matthias Lemgen von der Freiwilligen Feuerwehr in Bad Hönningen getroffen und er hat sofort die Wasserknappheit angesprochen.
1: Gerade jetzt in Dürreperioden ist es natürlich so, dass die kleineren Bäche im Wald auch oft nicht das Wasser haben, was wir mit Pumpen wegtransportieren können. Das heißt, wir brauchen dann schon Teiche, Seen oder Ähnliches.
2: 1000 Liter pro Minute muss die Feuerwehr rausziehen können, erklärt Matthias Lemgen. In manchen Regionen gibt es dafür extra Löschteiche, nicht jedoch am Rheinsteig. Dann müssen Schlauchleitungen angelegt oder ein sogenannter Pendelverkehr gefahren werden. Immer wieder zum Hydranten in der nächstgelegenen, trotzdem oft weit entfernten Ortschaft und zurück. Genau das wird neuerdings verstärkt geübt.
1: Mit der Fragestellung, wie gut funktioniert das, welche Taktung brauchen wir da, um entsprechend genug Wasser an der Einsatzstelle zu haben.
2: Wald- und Flurbrände nehmen durch die Klimakrise mit ihren dürren und heißen Sommern zu. Für die Feuerwehrleute neues Terrain. Bisher haben sie überwiegend Wohnungs- und Gebäudebrände gelöscht.
1: Wenn sie im Sommer so einen Wald- und Vegetationsbrand rausfahren, 35 Grad im Schatten haben, dann sind die Felder aber oft so, dass man nicht im Schatten unterwegs sein kann. So, und dann noch harte körperliche Arbeit.
2: Also werden die Konzepte geändert. In die Fahrzeuge kommen viel mehr Getränke und Zelte, damit wenigstens die ein bisschen Schatten spenden. Außerdem wird umgerüstet. Bisher löschen die Feuerwehrleute noch in den Uniformen für Innenbrände. Weil sie da nah ans Feuer kommen, sind die dick und schwer. Die neue Kleidung für draußen ist dünner und leichter. Das wird nach und nach angeschoben, erklärt Feuerwehrmann Lemgen aus Bad Hönningen.
1: Wetterbedingte Ereignisse sind wirklich sehr regelmäßig Thema. Oder auch die Vorbereitung darauf, bei Beschaffung von Fahrzeugen und so weiter. Und wir haben in der Verbandsgemeinde gerade 3 neue Fahrzeuge gekauft.
2: Alle mit Allradantrieb jetzt. Sie sind also geländegängig, auch mal auf überfluteten Straßen, so nah am Rhein. Die Draußenaufgaben sind komplexer geworden. Und die Feuerwehren wünschen sich, dass die Bevölkerung mithilft. Zum Beispiel an Vorratshaltung denkt, für Stromausfälle vorsorgt und zupackt, wenn das ohne Selbstgefährdung geht.
0: Wie die Klimakrise die Arbeit in vielen Berufen verändert, auch bei der Freiwilligen Feuerwehr.
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1: Und in unserem WhatsApp-Kanal könnt ihr heute über zwei Cover-Songs aus den 90ern abstimmen. Da haben wir einmal Hey Joe, am bekanntesten wahrscheinlich von Jimi Hendrix, bei uns in der Fassung von Willie DeVille.
2: Hey Joe, where you going with that money in your hand?
1: Und wir haben Viva Las Vegas, eigentlich von Elvis Presley, in der Version von ZZ Top. Eine Stunde habt ihr noch Zeit zu klicken. Kurz vor 12 spielen wir dann hier euren Wunsch in SWR 1 Rheinland-Pfalz.

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8: Und aus unserer Verkehrsredaktion A61 Mönchengladbach Richtung Koblenz zwischen Weilerswist und Miehl. 6 Kilometer stockend, dauert da 20 Minuten länger. Die komplette Übersicht gleich nach den Nachrichten.
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9: Um 11 Uhr mit Petra Mohr. Guten Tag. Die Zahl der Kindswohlgefährdungen in Deutschland ist auf einem Höchststand. Nach einer Messerattacke in Kaiserslautern muss ein Verdächtiger in U-Haft. Das Wetter in Rheinland-Pfalz. Strahlender Sonnenschein, maximal 30 bis 37 Grad heute. In Deutschland sind vergangenes Jahr wohl so viele Kinder und Jugendliche vernachlässigt oder misshandelt worden wie noch nie. Das Statistische Bundesamt meldet mit fast 80.000 Fällen einen neuen Höchststand. Das waren 10% mehr als im Jahr davor. Aus Wiesbaden, Ursula Mayer.
10: Nach Angaben der Statistiker war mehr als die Hälfte der betroffenen Kinder höchstens 8 Jahre alt, viele sogar deutlich jünger. Die meisten wuchsen bei ihren Eltern auf oder zumindest bei einem Elternteil. Und in den überwiegenden Fällen waren es auch die Mütter oder Väter, die ihre eigenen Kinder schlecht behandelten. Besonders häufig stellten die Behörden Vernachlässigungen fest und gingen auch Hinweisen auf psychische oder körperliche Misshandlungen sowie sexuelle Gewalt nach.
9: Bundesumweltminister Schneider will bis zum nächsten Sommer einen bundesweiten Hitzeaktionsplan vorlegen. Das kündigte der SPD-Politiker im ARD-Morgenmagazin an. Aus Berlin, Dagmar Pepping.
11: Beim Schutz vor Hitze liegen viele Aufgaben bei den Kommunen und den Ländern. Und dort passiere schon sehr viel, sagt der Umweltminister. Er will aber die Koordinierung bundesweit aufnehmen. Der Städte- und Gemeindebund fordert angesichts der vermehrten Hitzewellen einen besseren Schutz für Krankenhäuser und Altenheime, zum Beispiel durch Klimaanlagen. Der geschätzte Investitionsbedarf liege bei mindestens 20 Milliarden Euro, sagte Städtebundpräsident Spiegler der Rheinischen Post.
9: Der Musikwettbewerb Eurovision Song Contest findet nächstes Jahr in der Küstenstadt Burgas am Schwarzen Meer in Bulgarien statt. Das teilte die Europäische Rundfunkunion mit. Dieses Jahr hat Dara mit Bangaranga den ESC gewonnen und den Wettbewerb zum ersten Mal nach Bulgarien geholt. Zu den Nachrichten aus Rheinland-Pfalz. Nach einem Messerangriff in Kaiserslautern Mitte Juli hat ein Ermittlungsrichter gegen einen 17-jährigen Haftbefehl erlassen. Dem Jugendlichen wird vorgeworfen, einen Gleichaltrigen am Bauch schwer verletzt zu haben. SWR-Reporterin Nadine Lindacher mit den Einzelheiten dazu.
12: Inzwischen liegt der Staatsanwaltschaft ein rechtsmedizinisches Gutachten darüber vor, wie schwer der 17-Jährige mit dem Messer tatsächlich verletzt worden ist. Demnach so schwer, dass sich der Angreifer jetzt dem Vorwurf des versuchten Totschlags stellen muss. Bislang schweigt der Beschuldigte zu den Vorwürfen. In der Innenstadt von Kaiserslautern gibt es nach mehreren Messerangriffen inzwischen eine Messerverbotszone. Außerdem wird der Bereich um das Rathaus videoüberwacht.
9: In Rheinland-Pfalz sind in diesem Jahr nach Schätzungen des Robert-Koch-Instituts bisher etwa 1600 Menschen durch die Folgen der Hitze gestorben. Das ist die höchste Zahl an Hitzetoten, die es in den vergangenen 10 Jahren laut RKGI gegeben hat. Der bisherige Höchstwert lag bei etwa 630 Toten im gesamten Jahr 2018. 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
8: Genau, da sind wir. A5 Karlsruhe Richtung Frankfurt zwischen Zwingenberg und Seeheim-Jugenheim, 4 Kilometer stockend. A5 Frankfurt Richtung Karlsruhe zwischen Ladenburg und Kreuz-Heidelberg, 3 Kilometer Stau. 15 Minuten dauert es da länger. A5 Frankfurt Richtung Karlsruhe zwischen Karlsruhe-Durlach und Dreieck Karlsruhe, 3 Kilometer Stau. Auch 15 Minuten drauf. A65 Karlsruhe Richtung Landau zwischen Rohrbach und Landau-Zentrum. 3 Kilometer stockend. A67 Mannheim Richtung Darmstadt zwischen Lorsch und Gernsheim, 3 Kilometer Stau, Viertelstunde drauf. Und noch die A61 Mönchengladbach Richtung Koblenz zwischen Weilerswist und Miel, 6 Kilometer stockend, 20 Minuten plus. Gute Fahrt.
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8: Ein sonniger und heißer Donnerstag. Bis auf 37 Grad geht es nachher noch hoch. Der SWR1-Wettertrend morgen und Samstag noch eine Schippe drauf. Es wird auch leider immer drückender. Gewitter aber erst dann am Sonntag.
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8: Mit Birgit Steinbusch. Und der Hinweis, diese Stunde wird unser Sender am Standort Hillschied mal kurz gecheckt, ist eine Routinekontrolle. Deshalb werden wir im Raum Trier und Ida Oberstein mal kurz abgeschaltet. Wenn das passiert, wisst ihr also, was dahinter steckt. Und danach sind wir umso schöner wieder da.
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0: 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Der Donnerstag nach einem besonderen Abend und einer besonderen Nacht. Erst die Sonnenfinsternis, dann Perseidenregen. Es gab viele Events in Rheinland-Pfalz. Die astronomische Vereinigung Vulkaneifel am Hohen List war auch dabei mit der langen Nacht der Astronomie. Martin Miller von der Vereinigung. Wann sind Sie ins Bett gekommen?
1: Heute Morgen um 1:30.
0: Respekt, dafür klingen Sie fit. Ja, es war
1: eine lange Nacht der Astronomie. Und wir hatten ja noch viel zu bieten, nicht nur die Sonnenfinsternis.
0: Sondern anschließend noch die Sternschnuppen.
1: Und danach die Sternschnuppen, ja, genau.
0: Wie viel haben Sie gezählt?
1: Ach, das waren nicht so viele. Ich war die meiste Zeit oben in der Kuppel. Wir haben ja parallel mit dem großen 1-Meter-Teleskop noch ein paar interessante astronomische Himmelsobjekte beobachtet. Und später bin ich dann mit rausgegangen. Auch die Leute sagten, ja, da waren etliche, ein paar helle waren dabei. Aber es war nicht so, wie manchmal so vorhergesagt wurde, eine pro Minute. Das war es, glaube ich, nicht.
0: Ach, dann hatte man Zeit für den Wunschzettel. Ist ja auch nicht so schlimm.
1: Wir hatten Zeit, uns die schönen Starlink-Satelliten vom Herrn Musk anzuschauen. Egal, wo man am Himmel hinschaute, die hat man überall gefunden, wie sie langsam daherziehen.
0: Also das war schon
1: einige Leute auch fotografiert. Die wollten natürlich die Sternschnuppen fotografieren. Und ich habe schon denen gesagt, passt mal nachher auf. Ihr habt da lauter Strichspuren auf euren Bildern, kreuz und quer. Das sind aber nicht die Perseiden, das sind nur die Satelliten.
0: Also es war durchaus das Fest, das Sie so erwartet haben gestern.
1: Ja, die Finsternis war perfekt. Bei uns ist ja die Situation die Sternwarte liegt nicht oben auf dem Berg, die liegt etwas tiefer und wir haben keine wirklich freie bis zum Horizont herunterreichende Sicht nach Westen. Deshalb sind wir umgezogen. Also einige Mitglieder von uns haben ihre Fernrohre und Teleskop und Kameras mitgenommen auf einen Parkplatz. Und von diesem Parkplatz aus haben wir wirklich freie Sicht und konnten von Anfang an bis zum Sonnenuntergang die ganze Finsternis verfolgen. Und wir hatten jede Menge Besucher. Wir haben mal gezählt, es waren doch über 400 Leute gekommen.
0: Die lange Nacht der Astronomie. Martin Miller von der Astronomischen Vereinigung Vulkaneifel am Hohen List. Dankeschön.
1: Danke, dann tschüss.
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Lana Del Rey und ihre Videogames in SWR 1 Rheinland-Pfalz, aktuell aus unserer Verkehrsredaktion. Vorsicht bitte A3 Frankfurt Richtung Köln zwischen Raunheim und Wiesbadener Kreuz liegen Metallteile. Und Achtung bitte auch A1 Trier Richtung Saarbrücken in Höhe Mehring steht ein brennendes Auto.

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Achtung, ein Falschfahrer auf der A6 Kaiserslautern-Mannheim zwischen Kaiserslautern-Ost und Enkenbach-Alsenborn. Bitte ganz rechts fahren, auf keinen Fall überholen. A6 Kaiserslautern-Mannheim zwischen Kaiserslautern-Ost und Enkenbach-Alsenborn. Ein Falschfahrer, da bitte Vorsicht in beiden Richtungen.

0: Es ist 11.30 Uhr.
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0: Die Nachrichten mit Petra Muhr.
2: Guten Tag. Das neue Amazon-Logistikzentrum in Zweibrücken ist jetzt mit neuer Technik ausgestattet. Darunter sind Roboter, Förderbänder und Einpackautomaten. Zum Weihnachtsgeschäft soll das Werk dann eröffnen. SWR-Reporterin Maren Kaps. Sollen denn Menschen durch die neue Technik ersetzt werden können?
3: Also laut Amazon passiert das nicht. Das neue Logistikzentrum wird zum Beispiel mit mehr als 2000 Robotern ausgestattet, die dann die Regale mit Waren durch die Halle fahren. Dadurch müssen die Mitarbeitenden weniger laufen. Oder es gibt ein spezielles

0: Stellen Auspackstationen für Ware kleine Hebebühnen. Damit kann ankommende Ware rückenschonend ausgepackt werden. Amazon hat sich vorgenommen, dort nicht ganz eine 500.000 Artikel am Tag zu verschicken. Dafür will das Unternehmen im ersten Jahr 1.000 Leute einstellen. Rund 800 Verträge seien davon schon unterschrieben.
1: Die Polizei Landau hat eine Ermittlungsgruppe eingerichtet, die den Diebstahl von Metallgegenständen von Gräbern in der Südpfalz untersucht. Sie teilte mit, seit Mai sei die Zahl so sehr gestiegen, dass die Kripo nun verstärkt dagegen vorgehe. Fast 80 Fälle wurden demnach in den vergangenen 3 Monaten gezählt. Jetzt das Wichtigste aus Deutschland und der Welt. Der Städte- und Gemeindebund unterstützt den Vorschlag von Umweltminister Schneider, wonach auch der Bund künftig für Hitzeschutz zuständig sein soll. Die Kommunen stünden finanziell mit dem Rücken zur Wand, sagte Verbandschef Spiegler im RBB. Schneider hat den Kampf gegen die Folgen von Hitzephasen als gemeinsame Aufgabe bezeichnet. Bisher ist es nicht Sache des Bundes. In Deutschland sind vergangenes Jahr wohl so viele Kinder und Jugendliche vernachlässigt oder misshandelt worden wie noch nie. Das Statistische Bundesamt meldet mit fast 80.000 Fällen einen neuen Höchststand. Das waren 10% mehr als im Jahr davor. Mehr Nachrichten auf swraktuell.de.
2: Der aktuellste Verkehrsservice im Land, und da gilt immer noch die Warnung: Falschfahrer A6 Kaiserslautern-Mannheim. Zwischen Kaiserslautern-Ost und Enkenbach-Alsenborn bitte da ganz rechts fahren, auf keinen Fall überholen. A6 Kaiserslautern-Mannheim, zwischen Kaiserslautern-Ost und Enkenbach-Alsenborn ein Falschfahrer. Dann Vorsicht, A1 Trier Richtung Saarbrücken, in Höhe Mehring steht ein brennendes Auto. Die Staus: A5 Karlsruhe Richtung Frankfurt, zwischen Zwingenberg und Darmstadt-Eberstadt, 6 Kilometer, 20 Minuten plus. A5 Frankfurt Richtung Karlsruhe, zwischen Karlsruhe-Durlach und Dreieck Karlsruhe, 3 Kilometer Stau, da eine Viertelstunde drauf. A67 Mannheim Richtung Darmstadt, zwischen Lorsch und Gernsheim, 4 Kilometer Stau, knappe halbe Stunde plus. Und A61 Mönchengladbach Richtung Koblenz, zwischen Weilerswist und Miel, 6 Kilometer Stau, 20 Minuten drauf. Gute Fahrt. Das Wetter, da steigert sich die Hitze nochmal. Heute bis 37 Grad, viel Sonne, kaum eine Wolke. Und der SWR1 Wettertrend: Morgen und Samstag haben wir vorläufig dann die Spitze erreicht. Bis 38 Grad, weiter sehr sonnig und trocken, aber dann auch schon schwüler. Am Sonntag kommen die Gewitter. 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

0: SWR1 Rheinland-Pfalz, alle Augen auf Kaub. Binnenschiffe auf dem Rhein haben Angst, dass das Nadelöhr da ganz zugeht, weil dann da keiner mehr fahren kann und alle da stranden. Am letzten großen Hafen nördlich von Kaub in Koblenz bereitet man sich vor. Viel Arbeit gerade wegen des Niedrigwassers. Niklas Wallbröhl vom Rheinhafen Koblenz.
1: Von Stillstand können wir gar nicht sprechen. Wir haben im Moment eher den Punkt, dass wir mehr Schiffe abfertigen. Die haben natürlich weniger Tonnage, aber aufgrund der wenigen Tonnage, die die Schiffe noch laden können, haben wir einfach die Ladung auf sehr, sehr viele Schiffe verteilt.
0: Wobei das Bild selbst für erfahrene Hafenarbeiter seltsam ist. Die Frachtschiffe kommen hier fast leer an, fahren dann auch fast leer wieder ab. Der Vorteil aus Koblenzer Sicht, falls die Rhein-Zweiteilung ab Kaub tatsächlich kommt, wäre der Weg vom Deutschen Eck bis zur niederländischen Küste trotzdem noch befahrbar. In Koblenz müsste dann auf Lkw umgeladen werden. Das geht allerdings nur bis zu einem gewissen Grad.
1: Fahrverbote aufzuheben am Wochenende ist natürlich jetzt kurzfristig vielleicht eine Lösung. Allerdings weiß jeder über den Fachkräftemangel, Personalmangel im Lkw-Bereich Bescheid. Und ist jetzt auch nicht so, das hören wir auch aus der Kundschaft, dass man jetzt auf einmal plötzlich einfach sonntags fahren kann, weil es muss auch gefahren werden.
0: Überhaupt geht die Rechnung Straße statt Fluss nicht auf, sagen Experten eines Mainzer Kreditversicherers. Markus Kuger vom Versicherer Kofas.
2: Ein durchschnittliches Schiff auf dem Rhein kann 2000 Tonnen transportieren, der durchschnittliche Lkw 25. Das heißt, man bräuchte 80 Laster und 80 Lkw-Fahrer, um ein Schiff zu ersetzen. Ich glaube, jeder kann sich das selbst ausrechnen. Das ist keine Maßnahme, die kurzfristig zum Erfolg führen wird.
0: Das Niedrigwasser. Wird der Rhein bei Kaub getrennt? Das wäre der Worst Case für die Binnenschifffahrt.
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0: Der Donnerstag und heute die Entscheidung, welche Covernummer aus den 90ern rockt euch mehr?
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0: Die Abstimmung in unserem WhatsApp-Kanal, da ging es um Hey Joe. Das Original ist unklar. Am bekanntesten ist wohl da Jimi Hendrix mit der Nummer. Wir haben die Fassung von Willie DeVille.
2: Hey Joe, where you going with that money in your hand?
0: Oder wollt ihr Viva Las Vegas, das Original Elvis Presley? Wir haben die Version von ZZ Top. Und Viva Las Vegas, ZZ Top hat gewonnen.
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4: Und da kommt aktuell die Entwarnung aus unserer Verkehrsredaktion. A6 Kaiserslautern-Mannheim. Kein Falschfahrer mehr zwischen Kaiserslautern-Ost und Enkenbach-Alsenborn.
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5: Um 12 Uhr mit Petra Mohr. Guten Tag. In Berlin wird an den Mauerbau vor 65 Jahren erinnert. Junge Bäume auch in Rheinland-Pfalz leiden besonders unter der Dürre. Das Wetter im Land. Strahlend sonniger Nachmittag bei 30 bis 37 Grad. Bei der zentralen Gedenkfeier zum 65. Jahrestag des Mauerbaus hat Bundestagspräsidentin Klöckner an die Opfer der Berliner Mauer und der deutschen Teilung erinnert. Die CDU-Politikerin sagte vorhin in Berlin:
6: Am 13. August entschied der Wohnort, das Stadtviertel oder gar die Straßenseite. Über Freiheit und Unfreiheit. Die Mauer teilte nicht nur die Bernauer Straße, nicht nur Berlin. Sie teilte Deutschland, sie teilte Europa, sie teilte die Welt. Und der Tag zerriss Verbindungen, die zwischen den beiden Welten standen. Eltern sahen ihre Kinder nicht wieder. Liebespaare verloren einander. Menschen wollten in die Freiheit und sie sprangen in den Tod.
5: Es waren mindestens 140 Menschen, die gestorben sind beim Versuch, die Berliner Mauer zu überwinden. Auch wenn die Mauer längst nicht mehr steht, ist es auch 65 Jahre nach dem Mauerbau so wichtig, an sie zu erinnern, meinte Axel Klausmeier, Direktor der Stiftung Berliner Mauer. Im RBB hat er heute früh gesagt, das seien die Überlebenden den Opfern schuldig.
7: Der 13. August ist der Tag der Opfer und es sind Opfer eines Regimes, was an seinen Grenzen den Tod von Menschen, die über diese Grenze hinweg wollten, billigend in Kauf genommen hat. Und das ein autokratisches System war, was nicht durch freie Wahlen legitimiert war und das rechtsstaatliche Verfahren nicht anerkannte, das ist gerade heute ganz wichtig zu erinnern. Das sagt uns, Demokratie ist nicht selbstverständlich. Wir müssen Demokratie verteidigen und wir müssen auch dafür eintreten.
5: Zum Jahrestag des Mauerbaus sind in Berlin heute noch weitere Gedenkveranstaltungen und ein Gottesdienst geplant. In Deutschland sind vergangenes Jahr so viele Kinder und Jugendliche vernachlässigt oder misshandelt worden wie noch nie. Das Statistische Bundesamt meldet mit fast 80.000 Fällen einen neuen Höchststand. Das waren 10% mehr als im Jahr davor. Aus Wiesbaden berichtet Ursula Mayer.
8: Nach Angaben der Statistiker war mehr als die Hälfte der betroffenen Kinder höchstens 8 Jahre alt, viele sogar deutlich jünger. Die meisten wuchsen bei ihren Eltern auf oder zumindest bei einem Elternteil. Und in den überwiegenden Fällen waren es auch die Mütter oder Väter, die ihre eigenen Kinder schlecht behandelten. Besonders häufig stellten die Behörden Vernachlässigungen fest und gingen auch Hinweisen auf psychische oder körperliche Misshandlungen sowie sexuelle Gewalt nach.
5: Das Neueste aus Rheinland-Pfalz. Die Dürre macht in den Wäldern vor allem den jungen Bäumen zu schaffen, auch im Land. Die Schutzgemeinschaft Deutscher Wald warnt, dass damit nicht nur der bestehende, sondern auch der Wald der Zukunft betroffen ist. Umweltredakteurin Stefanie Peik berichtet.
9: Schon ab 2018 sind in Deutschland großflächig die flachwurzelnden Fichten abgestorben, im Westerwald zum Beispiel. Ein Zusammenspiel von Trockenheit und Borkenkäfern. Solche Flächen sind der Sonne jetzt besonders ausgesetzt und trocknen noch stärker aus, so ein Forstwissenschaftler. Gutachter von der Schutzgemeinschaft Deutscher Wald. Wo junge Bäume nachgepflanzt wurden, reichten ihre Wurzeln oft noch nicht tief genug, um aus tieferen Schichten Wasser zu ziehen. Die Folge? Viele gepflanzte Bäumchen sterben ab. In rheinland-pfälzischen Wäldern sieht man an kleinen Buchen aktuell viel vertrocknetes Laub.
5: Nach einem Messerangriff am Rathaus in Kaiserslautern sitzt ein Tatverdächtiger jetzt in Untersuchungshaft. Ein Ermittlungsrichter hat gegen den 17-Jährigen Haftbefehl erlassen. Er soll einen Gleichaltrigen Mitte Juli mit einem Messer am Bauch schwer verletzt haben. Zu den Hintergründen ist bislang nichts bekannt. 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
4: Vorsicht bitte A5, Karlsruhe Richtung Frankfurt zwischen Kronau und Kreuzwaldorf liegt ein Kennzeichen auf der linken Spur. A5, Frankfurt Richtung Karlsruhe zwischen Karlsruhe-Durlach und Dreieck Karlsruhe, 3 Kilometer Stau, 15 Minuten drauf. A67, Mannheim Richtung Darmstadt zwischen Lorsch und Gernsheim, 4 Kilometer Stau, 30 Minuten plus. A67, Mönchhof-Dreieck Richtung Darmstadt zwischen Mönchhof-Dreieck und Rüsselsheim-Ost, 2 Kilometer Stau. Gute Fahrt!
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4: Wieder viel Sonne, kaum eine Wolke und sehr heiß, bis 37 Grad. Der SWR1-Wetter-Trend. Morgen und Samstag weiter diese Hitze, sogar bis 38 Grad. Und es wird langsam schwüler.
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4: Mit Birgit Steinbusch. Einen schönen Donnerstag.

0: Der Donnerstag.
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0: Also bitte kein Handy am Steuer. Sicheres Fahren, unsere Aktionswoche zusammen mit dem ADAC. Und viele von euch schreiben, diese ganzen großen Displays im Auto, die lenken doch mindestens genauso extrem ab wie die Handys. Touchscreens für fast jede Funktion und dann muss man sich da erstmal durch drei Ebenen klicken, bevor die Heizung angeht. Heike Kaiser schreibt uns zum Beispiel, der Aufmerksamkeitsassistent blendet in einer winzigen Schrift den Hinweis ein, ich solle jetzt bitte mal auf den Verkehr achten, was mich genau in dem Moment total ablenkt, ja, weil ich versuche zu lesen, was da steht. Alles muss digital sein, haben die Hersteller den Punkt Ablenkung unterschätzt. Simon Schütz vom Verband der Automobilindustrie, VDA, sagt entschieden, nein.
3: Also höchste Sicherheitsstandards und der Schutz der Verbraucherinnen und Verbraucher, also jedes einzelnen Fahrers, ist unsere wichtigste Aufgabe, liegt auch im ureigenen Interesse der deutschen Automobilindustrie. Und das war so, ist so und wird auch immer so bleiben.
0: Dennoch hören wir, die Ablenkung durch die vielen Displays und Touchscreens nervt viele. Und das ist auch bei den Herstellern angekommen.
3: Es gibt viele Gruppen von Kunden, die sagen, naja, also eigentlich hat uns das besser gefallen, wenn wir mehr mit Knöpfen machen konnten. Auf der anderen Seite muss man sagen, insgesamt die digitale Entwicklung, das ist ja nicht nur das große Display, über das Sie gerade sprechen, das ist ja auch die Sprachsteuerung und weiteres, das wird zunehmen und das wird auch die neue Realität werden. Aber wir achten darauf, dass die Ablenkungsmöglichkeiten dabei maximal reduziert werden.
0: Inzwischen werben einige Hersteller ja sogar damit, wieder mehr Knöpfe im Cockpit zu verbauen. Die Frage ist natürlich, warum wurden die überhaupt gestrichen? Sind die teurer als so ein Display?
3: Nein, also das würde ich jetzt nicht sagen, dass das was mit den Kosten zu tun hat, sondern wirklich einmal der Trend zur Digitalisierung. Das andere ist natürlich, in der Entwicklung ist das Ganze effizienter, wenn man Hard- und Softwarekomponenten nicht immer aufeinander abstimmen muss. Das heißt, das funktioniert einfacher und irgendwann ist das natürlich dann auch in den Produktionslinien etabliert. Aber wir schauen natürlich trotzdem, und es gibt ja auch Vorschriften dafür, wie das Ganze von der Ablenkung minimal ist. Also ich selbst kann zum Beispiel sagen, wenn ich in meinem Auto unterwegs bin, was auch einen relativ großen Bildschirm hat und ich würde während des Fahrens an dem Display länger als ein paar Sekunden tippen, dann erkennt es, der Fahrer ist dran und sperrt dann den Bildschirm direkt.
0: Sagt Simon Schütz vom Verband der Automobilindustrie. Lenken statt liken, unsere Aktionswoche mit dem ADAC. 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Und gerade aktuell aus unserer Verkehrsredaktion, Vorsicht bitte A3. Frankfurt Richtung Köln zwischen Niedernhausen und Itzstein liegen Holzteile.

0: verglichen?
1: Ja, weil es eben erst aussah wie so ein angebissener Apfel, dann wie ein Keks, wo ein Stück fehlt, dann wie ein Croissant und am Ende wie eine leuchtende Banane.
2: Lecker.
1: Claudia stoppt wieder die Zeit. Wetter wie gestern, nur heißer bis 37 Grad und morgen bis 38.
0: Das waren, glaube ich, 5 Sekunden.
1: Reicht doch.
0: Das grenzt schon an Arbeitsverweigerung, Herr Balser.
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0: 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Es ist 12.30 Uhr.
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0: Die Nachrichten mit Petra Muhr.
2: Guten Tag. Der Wiesensee im Westerwald soll schlammfrei werden. Nach Angaben der Verbandsgemeinde Westerburg haben Arbeiter damit begonnen, den Schlamm in dem trockengelegten See zu verschieben. SWR-Reporter Christoph Bröder.
3: Der See wird dadurch an einigen Stellen wieder deutlich tiefer und Segler können künftig wieder mehr Bereiche des Sees mit ihren Booten nutzen. An anderen Stellen entstehen dafür Flachwasserzonen als Lebensraum für Tiere und Pflanzen. Der künstlich angestaute Wiesensee war über die Jahre immer mehr verlandet, hat also an Wassertiefe verloren. Den Wiesensee zu entschlammen kostet laut Verbandsgemeinde fast 4 Millionen Euro. Die Verbandsgemeinde Westerburg hofft, dass der Wiesensee im kommenden Jahr wieder angestaut und mit Wasser gefüllt werden kann.

0: Die Trockenheit macht in den Wäldern vor allem den jungen Bäumen zu schaffen. Die Schutzgemeinschaft Deutscher Wald sagt, die Wurzeln der jungen Bäume seien oft zu kurz, um aus tieferen Schichten Wasser zu ziehen. In Rheinland-Pfalz sehe man an kleinen Buchen viel vertrocknetes Laub. Seit 2018 sind der Schutzgemeinschaft zufolge in deutschen Wäldern außerdem viele flachwurzelnde Fichten abgestorben. Betroffen ist davon zum Beispiel der Westerwald. Das Wichtigste aus Deutschland und der Welt jetzt. 65 Jahre nach dem Beginn des Berliner Mauerbaus hat Bundeskanzler Merz zum Einsatz für Demokratie und Freiheit aufgerufen. Er schrieb auf X, es bleibe eine Lektion der Mauer, dass man immer dafür kämpfen müsse. Bundespräsident Steinmeier nannte den Mauerbau ein Zeugnis des hoffnungslosen Scheiterns der DDR-Führung. Er erinnerte auch an die Mauertoten. Die Sperrung des Flughafens im italienischen Catania wird über heute Nachmittag hinaus verlängert. Der Vulkan Ätna stößt weiter Asche aus. Starts und Landungen sind in Catania auf Sizilien deshalb nicht möglich. 10.000 Urlauber mussten in den vergangenen Tagen umplanen. 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
1: Der aktuellste Verkehrsservice im Land. Vorsicht, A3 Frankfurt Richtung Köln zwischen Niedernhausen und Itzstein liegen Holzteile. A5 Frankfurt Richtung Karlsruhe zwischen Karlsruhe-Durlach und Dreieck Karlsruhe 3 Kilometer Stau, Viertelstunde drauf. A67 noch Mönchhof-Dreieck Richtung Darmstadt zwischen Mönchhof-Dreieck und Rüsselsheim-Ost 2 Kilometer Stau. Gute Fahrt! Blauer Himmel, volle Sonne, das ist meistens das Bild. Und die Werte gehen am Nachmittag bis auf 37 Grad hoch. Der SWR1 Wettertrend, morgen und übermorgen noch 1 Grad drauf. Es wird auch drückender, bleibt aber noch trocken. 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

SWR1 Rheinland-Pfalz, aktuell aus unserer Verkehrsredaktion. Vorsicht bitte auf der A48 Dernbach Richtung Koblenz. In Höhe Koblenz-Nord ein defektes Fahrzeug.

0: 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Das ist bitter für Kaiserslautern. Die Molkerei Hochwald schließt ihren Standort. Wir hatten es auch in den Nachrichten. Rund 80 Beschäftigte verlieren ihren Job. SWR1-Reporter Christoph Mautes. Spekulationen über ein mögliches Ende gab es ja schon länger. Warum jetzt tatsächlich?
1: Naja, grundsätzlich, ich komme gerade aus dem Interviewtermin mit dem Geschäftsführer, Herrn Latka. Grundsätzlich gab es diesen Plan eigentlich schon länger. Schon 2018 stand dieses Werk eigentlich auf der Kippe. Dann gab es noch eine Kooperation mit einem chinesischen Unternehmen, durch das es dann eigentlich in den Export viel gehen sollte. Das Werk hat überwiegend für China produziert. Das hat sich aber nun auch nicht so entwickelt, wie man das erwartet hat. Und jetzt sagt eben die Hochwald, trägt sich das in der Form, wie es jetzt dasteht, nicht mehr. Und auch die Struktur der Milchbauern in der Pfalz ist einfach nicht mehr groß genug, um ein Werk in der Größenordnung und so nah an Talfang weiter zu unterhalten.
0: Das soll ja jetzt auch alles sehr schnell gehen, abgewickelt werden. Ja, wie reagieren die Beschäftigten?
1: Ich habe gestern mit dem Betriebsrat in Kaiserslautern gesprochen. Der sagt so, ist ein bisschen zweigeteilt. Die einen haben das schon länger kommen sehen. Natürlich, diese Gerüchte gab es schon lange. Es gab auch 2018 diese Pläne. Trotzdem gab es natürlich die Hoffnung, dass es vielleicht doch irgendwie weitergeht. Die anderen haben im Grunde nur die Tage gezählt, bis es irgendwann verkündet wird. Es hatte so ein bisschen was von Resignation an manchen Stellen, hatte ich den Eindruck. Aber auf der anderen Seite eben auch ein bisschen überrumpelt, weil es dann doch eben sehr kurzfristig war. Die haben es Ende Juni erfahren und im September wird der Großteil des Werks jetzt schon geschlossen. Das ist natürlich hart für die, die es betrifft.
0: Was ist denn jetzt mit den Milchbauern in der Pfalz, die ja an die Molkerei Hochwald geliefert haben?
1: Die können das auch weiter tun. Ich habe es eben schon mal anklingen lassen. Es gibt die auch nicht mehr in der überbordenden Stückzahl, dass es ein Werk in Kaiserslautern in der Größenordnung bräuchte. Die Hochwald ist ohnehin so strukturiert, die holt quasi ihre Milch bei den Milchbauern die Milch mit den LKWs ab. Einen davon hört ihr vielleicht gerade hier im Hintergrund. Ich stehe ja gerade vor der Firma noch. Die sind dann unterwegs nach draußen und fahren die Höfe ab und das werden die auch in Zukunft tun. Die Milch landet dann aber eben nicht mehr in Kaiserslautern, sondern eben in Talfang oder einen der anderen Standorte der Hochwald.
0: SWR1-Reporter Christoph Mautes, die Molkerei Hochwald schließt ihren Sitz in Kaiserslautern.
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Vorsicht bitte, A6 Kaiserslautern Richtung Saarbrücken zwischen Rammstein-Miesenbach und Bruchmühlbach-Miesau. Eine ungesicherte Unfallstelle. Bitte unbedingt eine Rettungsgasse freihalten. 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
6: Vorsicht bitte A5, Frankfurt Richtung Kassel, zwischen Nordwestkreuz Frankfurt und Bad Homburger Kreuz. Ein defektes Fahrzeug auf der linken Spur.
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7: Um 13 Uhr mit Petra Mohr. Guten Tag. Berlin hat der Opfer des Mauerbaus vor 65 Jahren gedacht. Der Wiesensee im Westerwald wird entschlammt. Das Wetter in Rheinland-Pfalz, sonniger Nachmittag bei 30 bis 37 Grad. In Berlin ist an den Bau der Mauer vor 65 Jahren erinnert worden. Die zentrale Gedenkfeier fand in der Kapelle der Versöhnung auf dem ehemaligen Todesstreifen an der Bernauer Straße statt. Von dort berichtet Annette Miersch.
8: Hier erinnerten Politiker, Vertreter von Opferverbänden und Zeitzeugen gemeinsam an die Schicksale und Geschichten, die mit dem Mauerbau verbunden sind. Sie dürfen nicht vergessen werden, forderte Berlins regierender Bürgermeister Kai Wegner. Warum konnte das Bauwerk verschwinden, nicht aber die Mauer in den Köpfen? Das fragte Bundestagspräsidentin Julia Klöckner in ihrer Rede. Ost und West würden immer noch sehr verschieden auf bestimmte Themen schauen. Wohl auch, da man unterschätzt habe, wie tiefgreifend die Umbrüche für Ostdeutsche nach der Wende waren, räumte Klöckner ein.
7: Der Musikwettbewerb Eurovision Song Contest findet nächstes Jahr in der Küstenstadt Burgas am Schwarzen Meer in Bulgarien statt. Die bei Touristen beliebte Küstenstadt setzte sich gegen die Hauptstadt Sofia durch, teilte die Europäische Rundfunkunion mit. Was dahinter steckt, sagt unser Korrespondent Clemens Fernkotte.
9: Bei der Entscheidung zwischen der 2-Millionen-Hauptstadt Sofia, die von einem bürgerlich-liberalen Bürgermeister regiert wird, und der deutlich kleineren Touristenhochburg Burgas am Schwarzen Meer dürften bulgarischen Medien zufolge auch innenpolitische Gründe eine Rolle gespielt haben. So habe der langjährige ehemalige Staatspräsident und jetzige Ministerpräsident Bulgariens, Rumen Radev, der ein Mitte-Links-Bündnis anführt, die Ausrichtung des Contests in Sofia dem bürgerlich-liberalen Bürgermeister der Hauptstadt nicht überlassen wollen.
7: Und jetzt das Wichtigste aus Rheinland-Pfalz. Die Dürre macht in den Wäldern vor allem den jungen Bäumen zu schaffen, auch in Rheinland-Pfalz. Die Schutzgemeinschaft Deutscher Wald warnt, dass damit nicht nur der bestehende, sondern auch der Wald der Zukunft betroffen ist. Umweltredakteurin Stefanie Peik erklärt.
10: Schon ab 2018 sind in Deutschland großflächig die flachwurzelnden Fichten abgestorben, im Westerwald zum Beispiel. Ein Zusammenspiel von Trockenheit und Borkenkäfern. Solche Flächen sind der Sonne jetzt besonders ausgesetzt und trocknen noch stärker aus, so ein Forstwissenschaftler von der Schutzgemeinschaft Deutscher Wald. Wo junge Bäume nachgepflanzt wurden, reichten ihre Wurzeln oft noch nicht tief genug, um aus tieferen Schichten Wasser zu ziehen. Die Folge? Viele gepflanzte Bäumchen sterben ab. In rheinland-pfälzischen Wäldern sieht man an kleinen Buchen aktuell viel vertrocknetes Laub.
7: Am Wiesensee im Westerwald hat die Umlagerung von Schlamm begonnen. Wenn alles wie geplant läuft, könnte der See ab Januar wieder mit Wasser gefüllt werden, heißt es. Nach Angaben der Verbandsgemeinde Westerburg werden jetzt Spezialmaschinen eingesetzt, um den Schlamm am Grund des Sees zu verschieben. Mehr Nachrichten auf swraktuell.de.
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6: Vorsicht bitte, A5 Frankfurt Richtung Kassel, zwischen Nordwestkreuz Frankfurt und Bad Homburger Kreuz, ein defektes Fahrzeug auf der linken Spur. Achtung auch A63 Mainz Richtung Kaiserslautern, am Kreuz Mainz Süd in der Überleitung zur A60 Richtung Rüsselsheim, ein defektes Fahrzeug. Dann die Staus A5 Karlsruhe Richtung Frankfurt, zwischen Kronau und Waldorf-Wiesloch 7 Kilometer, Viertelstunde drauf, und A5 Frankfurt Richtung Karlsruhe zwischen Karlsruhe-Durlach und Dreieck Karlsruhe 3 Kilometer Stau, auch Viertelstunde plus.
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6: Ein sonniger und heißer Donnerstag, bis auf 37 Grad geht's nachher noch hoch, und der SWR1-Wettertrend. Morgen und Samstag dann noch eine Schippe drauf. Und es wird leider immer drückender, Gewitter aber erst am Sonntag.
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6: Mit Birgit Steinbusch. Einen schönen Donnerstag jetzt mit Duran Duran.

0: Die Commodores. Three times a lady.
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0: Unsere Aktionswoche zusammen mit dem ADAC und insgesamt verlosen wir ja auch 20 Fahrsicherheitstrainings am Nürburgring. Ihr habt hier immer wieder die Möglichkeit, euch dafür zu bewerben auf allen Kanälen. Wir losen dann aus und haben wieder einen Gewinner gezogen.
3: Ja, Weiß, hallo.
0: Birgit Steinbusch, SWR 1 Rheinland-Pfalz, spreche ich mit Oliver Weiß aus Kaiserslautern.
3: Ah, tun Sie, ja.
0: Sie möchten an den Nürburgring, oder?
3: Genau, ich habe gedacht, das wäre schon gelaufen. Gestern habe ich, glaube ich, angerufen. Hier ist es fett ausgelost. Hier ist, wenn ich nichts mehr höre, wäre es rum. Aber jetzt höre ich ja von SWR. Das ist ja ganz gut.
0: Ja, das ist wirklich sehr gut. Wir nehmen Sie mit an den Nürburgring. Sie sind dabei.
3: Das ist super. Das ist klasse. Ich bin im Radio.
0: Ja.
3: Also ich freue mich riesig. Super.
0: Warum wollen Sie da eigentlich hin zum Fahrsicherheitstraining?
3: Also ich habe schon mal an einem Fahrsicherheitstraining teilgenommen. Da war ich noch ein Fahranfänger mit 19 und kam 2 Wochen später nach dem Training in eine Situation, wo ich dann wirklich instinktiv richtig gehandelt habe. Und ich bin überzeugt, wäre ich nicht im Training gewesen, hätte ich damals einen Unfall gehabt.
0: Fahren Sie viel?
3: Ich fahre ca. 20.000 Kilometer pro Jahr ungefähr, ja.
0: Ja, das ist schon eine Strecke.
3: Ist es, ja. Ist schon viel.
0: Da freue ich mich sehr, dass Sie dabei sind.
3: Ich freue mich auch sehr.
0: Ja. Und alles Weitere klären wir, wenn Sie nicht mehr im Radio sind, wenn die Musik läuft, okay?
3: Vielen Dank. Machen wir so.
0: Tschüss, Herr Weiß.
3: Tschüss.

0: Ja, die 80er machen Spaß. Girls just wanna have fun, Cyndi Lauper. Es ist 13:30.
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0: Die Nachrichten mit Petra Muhr.
2: Guten Tag. Eine eigene Ermittlungsgruppe gegen Grabräuber. Die hat jetzt die Polizei in Landau eingerichtet, weil in der Südpfalz immer wieder Metallgegenstände von Gräbern gestohlen werden. Seit Mai ist die Zahl so sehr gestiegen, dass die Kripo nun verstärkt dagegen vorgeht, teilte die Behörde mit. SWR-Reporter Thilo Eickhoff erklärt, um was es geht.
3: Fast 80 Fälle hat die Polizei in den vergangenen 3 Monaten auf Friedhöfen in der Südpfalz gezählt. Und die Dunkelziffer könnte noch höher sein, denn es dauert nun mal oft ein bisschen, bis der Diebstahl an einem Grab auffällt, hat mir ein Sprecher der Kripo erzählt. Es geht dabei demnach immer um Grabschmuck aus Metall, der abgeschraubt, abgeschnitten oder rausgebrochen wird. Der finanzielle Schaden wird grob auf einen mittelgroßen 5-stelligen Betrag geschätzt, was man aber natürlich nicht bemessen kann, so der Sprecher weiter, was das mit den Angehörigen macht. Deswegen bittet die Polizei, wer was gesehen hat oder selbst was am Grab vermisst, sofort melden.
2: Die Arbeiten im neuen Logistikzentrum des Versandhändlers Amazon im westpfälzischen Zweibrücken kommen voran. Inzwischen ist moderne Technik dort eingezogen. Rund 2000 Roboter fahren durch riesige Hallen. Außerdem sind kilometerlange Förderbänder installiert. Amazon will in Zweibrücken gut 1000 Menschen einstellen. Offizieller Start soll im Weihnachtsgeschäft sein. Jetzt das Wichtigste aus Deutschland und der Welt. Zum 65. Jahrestag des

0: Mauerbaus ist bei einer zentralen Gedenkfeier in der Bernauer Straße in Berlin an die Opfer der deutschen Teilung erinnert worden. Rund 120 Gäste aus Politik, Kultur und Gesellschaft nahmen daran teil, darunter Bundestagspräsidentin Klöckner, Berlins regierender Bürgermeister Wegner und Kulturstaatsminister Weimer. Nach der Havarie eines Öltankers vor der Küste des Oman wächst die Sorge vor den Folgen. Das ausgelaufene Öl hat inzwischen das Festland erreicht. Es gibt erste Verschmutzungen an Stränden. Der Tanker wird Russlands Schattenflotte zugerechnet. Er hatte schätzungsweise 130.000 Tonnen Rohöl geladen. 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
1: Der aktuellste Verkehrsservice im Land, A5 Frankfurt Richtung Karlsruhe, zwischen Karlsruhe-Durlach und Dreieck Karlsruhe, 3 Kilometer Stau, Viertelstunde plus. A61 Speyer Richtung Koblenz, zwischen Kreuz Mutterstadt und Kreuz Ludwigshafen, 2 Kilometer Stau. Und A67 Mönchhof-Dreieck Richtung Darmstadt, zwischen Mönchhof-Dreieck und Rüsselsheim-Ost, 2 Kilometer Stau. Gute Fahrt! Und die Hitze steigert sich nochmal, heute bis 37 Grad, viel Sonne, kaum eine Wolke, der SWR1-Wettertrend. Morgen und Samstag haben wir dann aber mal vorläufig die Spitze erreicht, bis 38 Grad. Weiter sehr sonnig und trocken, aber auch schon schwüler. Am Sonntag kommen dann Gewitter. 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

0: Es war eins Rheinland-Pfalz am Donnerstag, heute bis 37 Grad, morgen und übermorgen bis 38 Grad. Und die Hitzewellen in diesem Sommer, die haben nochmal klargemacht, dass unsere Krankenhäuser darauf so gar nicht vorbereitet sind. Kaum Klimaanlagen. Es war eins Reporterin Verena Hafner, du hast dich im Raum Trier umgehört. In welchen Bereichen wird es dann besonders schwierig?
1: Zum Beispiel in den Ambulanzen. Die sind längst nicht überall klimatisiert. Im Brüderkrankenhaus Trier werden am Nachmittag teilweise sogar mehr als 40 Grad erreicht. Das hat mir Professor Tempifo erzählt. Und das ist nicht nur unangenehm, es kann natürlich auch die Arbeit der Ärztinnen und Ärzte direkt beeinflussen, sagt er.
2: Also Hitze ist eine große Herausforderung für den gesamten Körper. Und da ist die Psyche in keiner Weise ausgenommen. Und ich glaube, wir alle leiden unter diesen Hitzeperioden, weil wir einfach auch unzureichend darauf vorbereitet sind. Und das erleben wir natürlich auch im Krankenhaus. Man gar nicht so schnell trinken kann, wie man auf der anderen Seite schwitzt und auch man häufiger oder schneller an einer psychischen Überlastung ist, als man es sonst ist.
1: Provisorisch wird sich dann mit feuchten Handtüchern im Nacken, regelmäßigem Kleiderwechsel und viel Trinken geholfen.
0: Viele Gebäude sind ja schon älter, aus einer Zeit, als solche langen Hitzeperioden noch gar kein Thema waren. Eine komplette Sanierung mit Dämmung und Klimaanlagen ist für viele Kliniken zu teuer. Wie reagiert das Land?
1: Gesundheitsminister Clemens Hoch sagt, das Land stellt jedes Jahr rund 350 Millionen Euro für Krankenhausinvestitionen bereit. Dazu kommen extra Programme für Klimaanpassungen, etwa wie Kälteinseln oder klimatisierbare Räume. Aber eine schnelle Komplettsanierung aller Häuser hält auch er für unrealistisch.
3: Wir haben 100 Krankenhausstandorte. Wir bräuchten wirklich Hunderte von Milliarden Euro, um alle Krankenhausstandorte jetzt in ganz kürzester Zeit auf einen aktuellen energetischen Stand zu bringen. Das wird niemand schaffen. Abgesehen davon, in den letzten Jahren ist noch viel zu wenig für die energetische Sanierung getan worden. Und deshalb auch die anderen Maßnahmen, die sogenannten Klimaanpassungsmaßnahmen. Also wie kann ich mich auch passiv vor der Hitze schützen?
1: Also in älteren Gebäuden geht es jetzt erstmal um kurzfristige Anpassungen, während in den Neubauten die Klimatisierung von Anfang an mitgedacht werden soll.
0: SWR1-Reporterin Verena Hafner, Hitzewellen, aber die meisten Krankenhäuser haben keine Klimaanlagen. Und das wird auch erstmal so bleiben.
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0: 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Roger Taylor, der Queen-Schlagzeuger, ist ein kreativer Kopf. Er singt, schreibt, treibt die Band nach vorne. Und von ihm gibt's eine neue Single, Ilka Siebert aus unserer Musikredaktion, über I See You Now.
1: I See You Now ist die Single zum neuen Violence Insane in a Beautiful World Album. Das Album soll am 18. September kommen. Es wird ein Konzeptalbum und hat als Inhalt, trotz allem, was da draußen Furchtbares in der Welt los ist, wir leben eigentlich in einer sehr schönen Welt, versau es nicht. Und die Single ist sowas wie ein Herzopener. Taylor sagt, es ist ein Liebeslied und es handelt tatsächlich von seiner Frau. Und es beginnt so. We've been together. Wir sind schon eine ganze Weile zusammen. For some time now. Durch dick und dünn. Through all kinds of weather. Aber wir träumen immer noch. We're still dreaming. Taylor sagt, ich glaube, wenn man jemanden kennenlernt, sieht man anfangs nicht alles an ihm. Aber wenn man jemanden wirklich kennenlernt, dann ist es mehr so, oh, I see you now. Ich sehe dich jetzt.
0: Und hier ist Roger Taylor mit seiner Liebeserklärung an seine Frau.

Roger Taylor, I See You Now, seine neue Single in SWR 1 Rheinland-Pfalz. Und Vorsicht bitte A3, Köln Richtung Frankfurt zwischen Idstein und Niedernhausen, eine Plane.

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9: Das war SWR 1 Rheinland-Pfalz mit Birgit Steinbusch. Gleich geht's dann weiter mit Frank Jentscher.

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1: Um 14 Uhr mit Petra Mohr. Guten Tag. Berlin hat der Opfer des Mauerbaus gedacht. Der Wiesensee im Westerwald wird entschlammt. Das Wetter in Rheinland-Pfalz, sonniger Nachmittag bei 30 bis 37 Grad maximal. Zum 65. Jahrestag des Mauerbaus ist in Berlin an die Opfer der deutschen Teilung erinnert worden. Bei einer Gedenkveranstaltung in der Bernauer Straße hat unter anderem Bundestagspräsidentin Klöckner eine Rede gehalten. Berlin-Korrespondentin Annette Mirsch hat die Veranstaltung verfolgt.
2: Warum konnte das Bauwerk verschwinden, nicht aber die Mauer in den Köpfen? Das fragte Bundestagspräsidentin Julia Klöckner in ihrer Rede. Ost und West würden immer noch sehr verschieden auf bestimmte Themen schauen. Wohl auch, da man unterschätzt habe, wie tiefgreifend die Umbrüche für Ostdeutsche nach der Wende waren, räumte Klöckner ein. Bemerkenswert war das anschließende Zeitzeugengespräch mit der Familie Hildebrandt, dem Sohn und zwei Urenkelinnen des letzten DDR-Pfarrers in der Versöhnungskirche. Die jungen Frauen kritisierten hart, dass Ostdeutsche bis heute strukturell massiv benachteiligt würden und dass sich Politik bislang dafür nicht ernsthaft interessiere.
1: Der Flughafen im sizilianischen Catania bleibt vorerst geschlossen. Der Vulkan Ätna ist nach wie vor aktiv. Bis mindestens morgen früh um 2 Uhr darf kein Flugzeug starten oder landen. Aus Italien, Lisa Weiß.
3: Wie lange der Ätna noch so aktiv bleibt, kann man nicht vorhersehen, sagen Vulkanologen. Seit etwa einer Woche ist der Flugverkehr am Flughafen Catania eingeschränkt, weil der Ätna Vulkanasche spuckt. Hunderte Flüge wurden gestrichen oder umgeleitet. Gestrandete Urlauber haben am überfüllten Flughafen übernachtet. Mittlerweile hat sich die Lage am Flughafen selbst etwas beruhigt. Es kommen fast nur noch die Passagiere, für die die Fluggesellschaften eine Abflugslösung gefunden haben, berichten italienische Medien.
1: Und jetzt das Wichtigste aus Rheinland-Pfalz. Der Wiesensee im Westerwald soll schlammfrei werden. Nach Angaben der Verbandsgemeinde Westerburg haben Arbeiter damit begonnen, den Schlamm in dem trockengelegten See zu verschieben. SWR-Reporter Christoph Bröder berichtet.
4: Der See wird dadurch an einigen Stellen wieder deutlich tiefer und Segler können künftig wieder mehr Bereiche des Sees mit ihren Booten nutzen. An anderen Stellen entstehen dafür Flachwasserzonen als Lebensraum für Tiere und Pflanzen. Der künstlich angestaute Wiesensee war über die Jahre immer mehr verlandet, hat also an Wassertiefe verloren. Den Wiesensee zu entschlammen kostet laut Verbandsgemeinde fast 4 Millionen Euro. Die Verbandsgemeinde Westerburg hofft, dass der Wiesensee im kommenden Jahr wieder angestaut und mit Wasser gefüllt werden kann.
1: Nach einem Messerangriff am Rathaus in Kaiserslautern sitzt ein Tatverdächtiger jetzt in Untersuchungshaft. Ein Ermittlungsrichter hat gegen den 17-Jährigen Haftbefehl erlassen. Er soll einen Gleichaltrigen Mitte Juli mit einem Messer am Bauch schwer verletzt haben. Zu den Hintergründen ist bislang nichts bekannt. 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
5: Und es geht los mit der neuen Gefahrenstelle, Jens Alinia.
6: Hier aufpassen auf der A3 Köln Richtung Frankfurt. Zwischen Itzstein und Niedernhausen liegt eine Plane auf der Autobahn. Zu den Staus A5 Frankfurt Richtung Karlsruhe, zwischen Karlsruhe-Durlach und Rhein-Karlsruhe 3 Kilometer Rückstau auf der Überleitung zur A8. Dort steht ein Pannenauto auf der linken Spur, verursacht eine Viertelstunde Zeitverzögerung. A61 von Speyer nach Koblenz, zwischen Kreuz Mutterstadt und Kreuz Ludwigshafen gab es einen Unfall mit 2 Fahrzeugen auf der rechten Spur. Mittlerweile knapp 4 Kilometer Stau mit 20 Minuten plus. A67 Mönchhof-Dreieck Richtung Darmstadt, 2 Kilometer Stau erwarten euch zwischen Mönchhof-Dreieck und Rüsselsheim-Ost. Und die A671 von Wiesbaden nach Mainz zwischen Hochheim-Süd und Gustavsburg im Moment 1 Kilometer Stau, plant 10 Minuten mehr ein. Kommt überall gut an.
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5: Tja, Sonne satt wieder mal 30 bis 37 Grad. Der SWR1-Wettertrend. Morgen wie heute noch ein bisschen heißer, 38 Grad sind dann drin. Am Samstag auch einige Wolken und weiterhin schwülheiß. Der Sonntag bringt Schauer und zum Teil schwere Gewitter.
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5: Am Donnerstag mit Frank Jentscher. Hallo. Und wir feiern erstmal ein bisschen die 80er mit Hey Little Girl, machte die Band Icehouse über Nacht berühmt.
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0: Ich will ja nichts sagen, aber in gut 5 Wochen startet die SWR1-Hitparade aus Frankenthal und da ist Deep Purple hoffentlich doch garantiert wieder dabei, oder? Geht kurz in die Verkehrsredaktion. Jens Alinia, neue Gefahrenstelle.
1: Im Moment aufpassen auf der A6 Kaiserslautern Richtung Saarbrücken. Zwischen Rammstein, Miesenbach und Kreuz Landstuhl West steht ein Pannenauto auf der rechten Spur.
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0: Und heute mit Jürgen Pöhnlein aus Bad Bertrich. Herr Pöhnlein, ich hoffe, es geht Ihnen gut.
3: Selbstverständlich.
0: Hoffentlich bleibt das auch so, wenn Sie erfahren, was Ihr Name bedeutet.
3: Ja.
0: Ah, ich merke schon, Sie sind entspannt. Das ist immer eine gute Voraussetzung.
3: Ja, natürlich.
0: Was wissen Sie denn selbst über den Familiennamen Pöhnlein?
3: Ja, also der Großvater muss seinerzeit in den 30er Jahren in Offenbach am Main gelebt haben.
0: Mhm. Sie haben ja auch noch geschrieben, mein Name soll angeblich in Franken öfters auftreten.
3: Ja, da hören sagen, dass da im Nürnberger Raum, dass es da auch die ein oder andere Familie Pöhnlein gäbe.
0: Okay. Offenbacher Main oder Franken, Herr Professor Udolf?
4: Eindeutig Franken. Wir haben dort eine klare Konstellation des Namens. Landkreis Kronach, dort haben wir das beste Zentrum und größte Zentrum der Pöhnleins. Dort in der Region haben wir eine starke Tendenz, ein B wie Bertha zu P wie Paula zu machen.
0: Mhm. Ne?
4: Das ist eine ganz starke Tendenz. Wenn wir das jetzt abrechnen, mal das P in ein B wandeln, dann kommen wir zu einem Böhnlein.
3: Mhm. Ja.
4: Und das ist eine kleine Bohne.
0: Ach was.
4: Mhm. eine kleine Bohne. Und wenn jemand fast nur Bohnen anbaut oder viel Bohnen anbaut, ist er ein Bohnen oder Bohne. Und wenn er dann verkleinert wird, verniedlicht wird, ist er ein Böhnlein. Und wenn er dann in Bayern oder Franken lebt, wird es ein Pöhnlein.
0: Mhm.
4: Und so haben wir die ganze Entwicklung. Ihr Vorfahre war mit hoher Wahrscheinlichkeit Bohnenanbauer. Das ist die Lösung für diesen Namen.
3: Das ist ja interessant. Da hätte ich da im Leben nicht mitgerechnet.
4: Ja. Das glaube ich.
0: Das hören wir fast täglich. Mögen Sie denn Bohnen?
3: Ich esse sie ganz gerne, ja.
0: Sehen Sie?
4: In Zukunft mit Andacht, Herr Böhnlein, ne?
3: Ja, natürlich.
0: Herr Pöhnlein, die Bohne steckt drin im Namen Pöhnlein.
3: Ja.
0: Wunderbare Geschichte.
3: Wunderbar, ja.
0: Dann liebe Grüße nach Bad Bertrich.
3: Liebe Grüße zurück ans ganze Team.
0: Herzlichen Dank.

0: 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Neue Gefahren stellen unter anderem Bäume auf der Fahrbahn, Jens.
1: Genau hier auf der B413 zwischen Bendorf und Isenburg. Vorsichtig fahren, dort sind Bäume auf die Fahrbahn gestürzt. Und aufpassen auf der B43 Kreisel unter Schweinstiege Richtung Querspange Kelsterbach zwischen Flughafen West und Kelsterbach. Dort steht ein Pannenfahrzeug.

0: Carly Simon in SWR 1 Rheinland-Pfalz, eine Minute vor 3:30.
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0: Die Nachrichten mit Petra Muhr.
2: Guten Tag. Die Berufsfeuerwehr in Mainz hat ein neues Projekt mit Virtual Reality Technik gestartet. Ziel ist es, dass mit VR-Brillen ein möglichst realer Einsatz erlebt werden kann. SWR-Reporter Marco Schüler, was genau sieht man denn durch diese Brillen?
3: Also im Grunde ist man, wenn man durch die VR-Brille schaut, Mitglied der Feuerwehrtruppe, die gerade im Einsatz ist. Dafür wurde mit einer sehr speziellen Kamera bei einem Verkehrsunfall mitgefilmt. Wenn man jetzt die Brille aufsetzt, soll sich das laut einem Sprecher der Feuerwehr so anfühlen, als wäre man live vor Ort dabei. Die Feuerwehr will damit versuchen, ein realistisches Bild von so einem Einsatz zu zeigen. Der Sprecher hat mir gesagt, dass das zum Beispiel bei der Aus- oder Fortbildung für Feuerwehrleute nützlich sein könnte. Aktuell ist das ganze Projekt aber erstmal nur ein Test.
2: Am Wiesensee im Westerwald hat die Umlagerung von Schlamm begonnen. Wenn alles wie geplant läuft, könnte der See ab Januar wieder mit Wasser gefüllt werden, heißt es. Nach Angaben der Verbandsgemeinde Westerburg werden jetzt Spezialmaschinen eingesetzt, um den Schlamm am Grund des Sees zu verschieben. Der See ist seit 4 Jahren trockengelegt wegen Sanierungsarbeiten. Jetzt das Wichtigste aus Deutschland. Zum 65. Jahrestag des Mauerbaus ist bei einer zentralen Gedenkfeier in Berlin an die Opfer der deutschen Teilung erinnert worden. Rund 120 Gäste aus Politik, Kultur und Gesellschaft nahmen daran teil, darunter Bundestagspräsidentin Klöckner. Bei der Getreideernte führt die extreme Hitze nach einer Schätzung des Raiffeisenverbands bundesweit zu Einnahmenverlusten in dreistelliger Millionenhöhe. Seit Juni seien aufgrund der hohen Temperaturen plus Dürre rund 3 Millionen Tonnen Getreide und Raps verloren gegangen, teilte der Verband mit. Der Winterweizen sei teilweise verbrannt. Die Erntemenge insgesamt werde dieses Jahr vermutlich um 10% einbrechen. Die Versorgung sei damit aber immer noch gewährleistet. 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
4: Hallo, und da geht's gleich los mit einer Meldung, die gerade reingekommen ist. A1 Koblenz Richtung Trier zwischen Föhren und Raik-Moseltal im Moment 2 Kilometer Stau. Das Ganze dauert 10 Minuten länger. A5 Frankfurt Richtung Karlsruhe zwischen Karlsruhe-Durlach und Raik-Karlsruhe 4 Kilometer Rückstau auf der Überleitung zur A8. Dort steht ein Pannenauto auf der linken Spur und es dauert eine Viertelstunde länger. A1 Speyer Richtung Koblenz. Die Lage bessert sich zwischen Kreuz Mutterstadt und Kreuz Ludwigshafen. Nach einem Unfall mit 2 Fahrzeugen ist jetzt die Unfallstelle geräumt. 2 Kilometer Stau noch mit 10 Minuten plus. Und die A671 von Wiesbaden nach Mainz zwischen Hochheim Süd und Gustavsburg 1 Kilometer Stau wegen Brückenarbeiten. Kommt überall sicher an euer Ziel.
0: Das Wetter für Rheinland-Pfalz, auch heute viel Sonne, 30 bis 37 Grad. Der SWR1 Wettertrend. Morgen, ja, sonnig, genau wie heute, noch ein bisschen wärmer bis 38 Grad. Am Samstag dann auch einige Wolken und schwülheiß, ebenfalls bis 38 Grad. Am Sonntag Schauer, zum Teil auch schwere Gewitter. Guten Start ins, ich hätte beinahe gesagt Wochenende. Da sind wir noch nicht. Nee, ist ja erst Donnerstag. Ich bin Frank Jentscher. Guten Start in Donnerstag.
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0: SWR 1 Rheinland-Pfalz, neue Gefahrenstelle, da liegt eine Metallstange rum, Jens.
1: Und deswegen vorsichtig fahren auf der A671 Wiesbaden Richtung Mainz, zwischen Mainz-Kastell und Hochheim-Nord, dort die Metallstange auf der Autobahn.

0: Huey Lewis and the News, Stuck with You in SWR 1 Rheinland-Pfalz am Donnerstag. Das Niedrigwasser im Rhein. Ja, die Fahrbahn wird immer enger. Für Frachtschiffe ein großes Problem. Aber nicht nur für die, auch die DLRG ist betroffen. SWR 1 Rheinland-Pfalz-Reporter Ben Schittler, du warst mit denen am Rhein in Ludwigshafen unterwegs. Wie machen die das denn aktuell, wenn es einen Notfall gibt?
1: Die kurze und knappe Antwort ist aktuell gar nicht. Ich war bei der DLRG in Ludwigshafen und die haben ihre Boote auf Anhängern und dort fahren sie dann zur Einsatzstelle, wenn etwas passiert. Und da brauchen sie aber diese NATO-Rampen, um das Boot zu Wasser zu lassen und die sind einfach nicht lang genug. Das Ufer ist inzwischen zu breit und der Rhein zu flach. Jetzt gibt es nur noch die eine Option, das Boot der Berufsfeuerwehr, das liegt immer im Wasser, die könnten im Notfall noch raus.
0: Wenn jetzt so wenig Wasser im Rhein ist, bedeutet das dann auch, dass die Leute gar nicht mehr reingehen und schwimmen?
1: Ich war auch gespannt und bin mit Oliver Nagel aus der DLRG-Gruppe Ludwigshafen-Oggersheim hier über die Parkinsel gelaufen. Und es hat keine 15 Minuten gedauert und wir haben die ersten Kinder im Wasser spielen gesehen, während sich von hinten ein großes Schiff angenähert hat. Und da hatten wir beide ordentlich Bauchschmerzen.
2: Wenn man genau hinguckt, das sieht das Wasser relativ ruhig aus. Sollte aber jetzt ein großes Schiff vorbeifahren, entsteht der sogenannte Sog- und Wellenschlag. Das heißt, das Wasser wird von dem Schiff angezogen. Kinder werden gnadenlos von dem Wasser vom Ufer weggezogen, mitten in die Fahrtrinne.
1: Im Prinzip ist es vergleichbar mit einer Autobahn, halt nur eben für Schiffe. Und seine Kinder, die lässt man ja auch nicht auf der A61 spielen.
0: Nee, nicht wirklich. Aber es scheint ja nach wie vor nicht bei den Leuten angekommen zu sein, dass im Rhein schwimmen keine gute Idee ist.
1: Das wollte ich dann auch wissen und habe eine Schwimmerin dort mal angesprochen. Sie wusste von den Warnungen, hat das alles schon gehört, aber so wirklich Angst vorm Schwimmen im Rhein hatte sie dann doch nicht.
3: Nee, eigentlich nicht. Wenn man halt nicht so weit nach hinten geht, so dass wir schon den Boden berühren einfach.
1: Die Parkinsel ist hier in Ludwigshafen so der Ort, wenn man im Rhein schwimmen will. Auf meine Anfrage hin hat die Stadt dann erklärt, dass sie jetzt nochmal prüfen wollen, ob sie vielleicht für diesen Ort, diesen Rheinabschnitt, nochmal ein spezielles Badeverbot aussprechen können.
0: Tja, man kann es nicht oft genug sagen, der Rhein ist auch bei Niedrigwasser nicht zu unterschätzen. Da kann es ganz schnell sehr gefährlich werden und die Retter von der DLRG, die können leider zurzeit nicht überall ihre Boote zu Wasser lassen.
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0: SWR 1 Rheinland-Pfalz am Donnerstag. Mit Konzerttickets, da lässt sich richtig viel Geld verdienen. Ja, und einige versuchen einen guten Reibach da zu machen auf Ticketplattformen, die die Fans dann auch schon mal abzocken. Und da muss endlich eine gesetzliche Regelung her, fordern auch viele Künstler. Ja, Frage, wo kauft ihr eure Tickets?
1: Wir kaufen unsere Tickets immer bei bekannten Anbietern, weil man ja schon oft gehört hat, dass es da ja auch viel Betrügereien gibt.
2: Wird zu viel Betrug in der letzten Zeit gemacht.
3: Aus meiner Familie haben die näheren Verwandten schon Karten erstanden online auf einer Homepage, wo auf der ersten Seite auf Google aufgetaucht ist. Schnell die Kohle überwiesen, auch vollkommen überteuert. Die Karten kamen nie an.
4: Ich bin auch schon mal reingefallen. Ich habe die Karten dann nicht zugeschickt bekommen. Also es waren offensichtlich nur Restkarten, die ich dann bekommen hätte, wenn es noch welche gegeben hätte, aber das war so nicht ausgewiesen. Und dann habe ich tierischen Rabatz gemacht und dann habe ich mein Geld zurückbekommen und seitdem bestelle ich nur noch bei einem von den beiden großen Händlern.
0: Das Geschäft mit den Konzerttickets und warum die Toten Hosen sogar Abmahnungen verschickt haben. Das hören wir hier in der nächsten Stunde.

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9: Der Donnerstagnachmittag kann sich hören lassen, gleich mit Eros. Più Bella Cosa. Außerdem die Band Boston. In der nächsten Stunde.
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10: Um 15 Uhr mit Ines Kunze, guten Tag. Berlin gedenkt der Opfer des Mauerbaus. Die Zahl der heißen Tage in Rheinland-Pfalz steigt. Das Wetter, viel Sonne bei 30 bis 37 Grad. In Berlin ist an den Bau der Mauer vor 65 Jahren erinnert worden. Die zentrale Gedenkfeier fand in der Kapelle der Versöhnung auf dem ehemaligen Todesstreifen an der Bernauer Straße statt. Von dort berichtet Annette Miersch.
11: Hier erinnerten Politiker, Vertreter von Opferverbänden und Zeitzeugen gemeinsam an die Schicksale und Geschichten, die mit dem Mauerbau verbunden sind. Sie dürfen nicht vergessen werden, forderte Berlins regierender Bürgermeister Kai Wegner. Warum konnte das Bauwerk verschwinden, nicht aber die Mauer in den Köpfen? Das fragte Bundestagspräsidentin Julia Klöckner in ihrer Rede. Ost und West würden immer noch sehr verschieden auf bestimmte Themen schauen. Wohl auch, da man unterschätzt habe, wie tiefgreifend die Umbrüche für Ostdeutsche nach der Wende waren, räumte Klöckner ein.
10: Die Sperrung des Flughafens im italienischen Catania wird über heute Nachmittag hinaus verlängert. Der Vulkan Ätna stößt weiter Asche aus. Starts und Landungen sind in Catania deshalb nicht möglich. Zehntausende Urlauber mussten in den vergangenen Tagen schon umplanen. In Australien hat der Online-Konzern Meta mehr als 750.000 Social-Media-Zugänge von Jugendlichen unter 16 gesperrt. Weitere sollen folgen. Laut einer Studie nutzen immer noch 85% der 12- bis 15-Jährigen in Australien Social Media, obwohl das dort seit einiger Zeit verboten ist. Meta will jetzt KI einsetzen, um solche Konten aufzuspüren. Und jetzt zu den Themen aus Rheinland-Pfalz. Die Dürre macht in den Wäldern vor allem den jungen Bäumen zu schaffen, auch in Rheinland-Pfalz. Die Schutzgemeinschaft Deutscher Wald warnt, dass damit nicht nur der bestehende, sondern auch der Wald der Zukunft betroffen ist. Umweltredakteurin Stefanie Peik.
12: Schon ab 2018 sind in Deutschland großflächig die flachwurzelnden Fichten abgestorben, im Westerwald zum Beispiel. Ein Zusammenspiel von Trockenheit und Borkenkäfern. Solche Flächen sind der Sonne jetzt besonders ausgesetzt und trocknen noch stärker aus, so ein Forstwissenschaftler von der Schutzgemeinschaft Deutscher Wald. Wo junge Bäume nachgepflanzt wurden, reichten ihre Wurzeln oft noch nicht tief genug, um aus tieferen Schichten Wasser zu ziehen. Die Folge? Viele gepflanzte Bäumchen sterben ab. In rheinland-pfälzischen Wäldern sieht man an kleinen Buchen aktuell viel vertrocknetes Laub.
10: Auch in Rheinland-Pfalz hat die Zahl der heißen Tage zugenommen. Besonders betroffen sind nach Angaben des Gesundheits- und Umweltministeriums die Kreise Rhein-Pfalz-Kreis und Germersheim mit den Städten Ludwigshafen und Speyer. Auch der Rest des Oberrheingebietes vom Kreis Südliche Weinstraße bis zum Kreis Mainz-Bingen sowie die Städte Trier, Koblenz und Kaiserslautern weisen überdurchschnittlich viele heiße Tage auf. 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
9: Jens Alenia in der Verkehrsredaktion. Liegt schon wieder was rum, oder was?
13: Genau, gerade reingekommen. Vorsichtig fahren deswegen auf der A3 Köln Richtung Frankfurt. Zwischen Kelsterbach und Frankfurter Kreuz liegt eine Radabdeckung auf dem linken und dem mittleren Fahrstreifen. Zu den Staus A1 Koblenz Richtung Trier. Zwischen Föhren und Reit-Moseltal steht die M2-Kilometer-Stau, verliert etwa 10 Minuten. Die A5 von Frankfurt nach Karlsruhe, zwischen Karlsruhe Nord und Rhein-Karlsruhe nach wie vor 4 Kilometer Rückstau auf die Überleitung zur A8, weil dort ein Auto liegen geblieben ist auf der linken Spur. Es dauert eine Viertelstunde länger. Es geht auf die A643 von Mainz nach Wiesbaden. 3 Kilometer Stop and Go erwarten euch zwischen Mainz-Mombach und Schiersteiner Kreuz. A65 von Karlsruhe nach Landau, zwischen Insheim und Landau Zentrum wird die Fahrbahn erneuert. Die linke Spur ist gesperrt, daher 3 Kilometer stockend. A66 von Frankfurt nach Wiesbaden. Zwischen Wiesbaden-Mainzer Straße und Schiersteiner Kreuz stockt der Verkehr auf 2 Kilometern. Und die A671 Wiesbaden Richtung Mainz. 1 Kilometer Stau zwischen Hochheim Süd und Gustavsburg wegen Brückenarbeiten. Kommt überall gut an.
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9: Sonnig und heiß, 30 bis 37 Grad am Nachmittag. Der SWR1 Wettertrend morgen bis 38 Grad, Samstag auch einige Wolken, schwül heiß weiterhin, ebenfalls bis 38 Grad. Am Sonntag Schauer und zum Teil schwere Gewitter.
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9: Am Donnerstag mit Frank Jentscher, hallo. Tja, es geht doch nichts über Liebeserklärungen und zwar auf Italienisch. Etwas Schöneres als dich gibt es nicht. Più bella cosa. Servus Ramazzotti.
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0: SWR 1 Rheinland-Pfalz am Donnerstag. Ja, die Toten Hosen verschicken Abmahnungen an ihre Fans. Die Schlagzeile, die hat für Aufsehen gesorgt. Der Grund, hunderte Fans haben ihre Tickets zur aktuellen Tour bei Kleinanzeigen angeboten oder auch bei eBay oder auch anderen Plattformen. Da waren dann viele Überraschte, als sie dann plötzlich Post im Briefkasten hatten von einem Anwalt. Aber nicht nur Fans verkaufen ja Tickets weiter, auch kommerzielle Plattformen und dann mit durchaus sehr hohen Aufschlägen. Johannes Ewerke ist Geschäftsführer des Bundesverbandes für Konzert- und Veranstaltungswirtschaft. Damit wir mal verstehen, um was es hier eigentlich geht, da haben Sie einen ganz guten bildlichen Vergleich, ne?
1: Stellen Sie sich mal vor, Sie sind auf dem Dorf und da gibt es einen Bäcker und der macht sonntags morgens auf und Sie freuen sich auf die Brötchen und möchten da Brötchen kaufen und machen sich auf den Weg zum Bäcker. Und dann sehen Sie, dass der Bäcker schon zu hat, weil irgendjemand war vor Ihnen da und hat alle Brötchen aufgekauft. Und diese Person hat auf der anderen Straßenseite jetzt einen Tapeziertisch aufgebaut und verkauft dort die Brötchen weiter und zwar zum dreifachen Preis. Da würden Sie sich auch wahnsinnig ärgern und Ihr Bäcker ärgert sich auch, weil der mit seinem Produkt, mit seinen Brötchen eigentlich ein anderes Versprechen verbunden hat.
0: Viele Künstler fordern ja schon lange eine gesetzliche Regulierung. Wie könnte sowas aussehen?
1: Also das Wichtigste ist erstmal die Transparenz im Markt, sodass diejenigen, die ein Ticket kaufen wollen, auch wissen, von wem sie das Ticket kaufen und was eigentlich auch der Originalpreis des Tickets war, weil das verschleiern die Ticketplattformen. Und zweitens soll auch das Ticket genau bezeichnet werden. Also man soll wirklich wissen, dass man ein Ticket hat, für welche Kategorie und so weiter. Darüber hinaus möchten wir, dass der Ankauf durch Bots unterbunden wird. Also dass nicht die technische Einrichtung den Fans Tickets wegschnappt, um sie denselben Fans danach zum Vielfachen des Preises anzubieten. Das finden wir einfach unlaut.
0: Auch der Vorverkauf für Konzerte beginnt ja immer früher, mittlerweile ein Jahr oder vielleicht sogar noch mehr. Da weiß ich ja gar nicht, ob ich am Veranstaltungstag überhaupt in der Lage bin, das Konzert zu besuchen. Vielleicht bin ich ja auch krank oder was anderes. Auf was muss ich achten, wenn ich mein Ticket dann verkaufen will, weil ich einfach gar nicht kann?
1: Ja, das ist ein wesentlicher Grund, weswegen wir für einen regulierten Zweitmarkt sind. Das ist uns wirklich wichtig, dass die Fans, die frühzeitig ein Ticket kaufen, das im Notfall auch wieder loswerden können. Und dafür ist auf den großen Plattformen gesorgt, sodass also CTS Eventim, Ticketmaster eigene Wiederverkaufsseiten haben. Man soll nur aufpassen, dass man eben mit Viagogo, StubHub, T-Combo, Ticketbande, mit solchen Plattformen aufpasst, die eben die Fans unter Druck setzen, mit einer vorgeblichen Knappheit, bei denen zum Teil Tickets verkauft werden, die es gar nicht gibt, oder gefälschte Tickets oder Tickets mehrfach verkauft werden. All solche Sachen sind uns wirklich ein Dorn im Auge, weil sie belasten die Fans, sie belasten das Verhältnis zwischen den Künstlern und den Fans und sie stören das Vertrauen in den Markt.
0: Johannes Ewerke, Geschäftsführer des Bundesverbandes für Konzert- und Veranstaltungswirtschaft. Vielen herzlichen Dank.
1: Danke auch.
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0: SWR 1 Rheinland-Pfalz, neue Gefahrenstellen, Jens.
1: Hier aufpassen auf der A61 Mönchengladbach Richtung Koblenz. Zwischen Wehr und Mendig liegen Reifenteile. Und aufpassen auf der A3 Frankfurt-Köln. Zwischen Bad Camberg und Limburg Süd läuft eine Person über die Fahrbahn.
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4: 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Claudia stoppt wieder die Zeit. Wetter wie gestern, nur heißer bis 37 Grad und morgen bis 38.
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0: Eine Minute nach halb vier.
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0: Die Nachrichten mit Ines Kunze.
2: Guten Tag. Die Standorte der Polizei in Mainz, Koblenz und Ludwigshafen werden modernisiert. 253 Millionen Euro aus dem Sondervermögen für Bildung, Klima und Infrastruktur würden investiert, teilten das Kommunal- und das Innenministerium in Mainz mit. Dort soll das Polizeipräsidium in das denkmalgeschützte ehemalige Telegrafenamt einziehen. Während es für die Sanierung des veralteten Polizeipräsidiums am Moselring in Koblenz noch keinen Zeitplan gibt, wird in Ludwigshafen schon gebaut. Der Rohbau soll bis Ende des Jahres fertig sein. In Koblenz eröffnet am Abend eine Dauerausstellung im Hauptgebäude des Landesmuseums auf der Festung Ehrenbreitstein. Es ist die erste Dauerausstellung seit vielen Jahren. SWR-Reporterin Christina Nova.
3: Im Winter 2008 wurde das Stammhaus des Landesmuseums Koblenz leergeräumt und die damalige Dauerausstellung geschlossen. Die Sanierung sollte eigentlich nur 5 Jahre dauern, doch die Arbeiten im denkmalgeschützten Bau gestalteten sich schwieriger als gedacht. 2023 wurden ein Teil der Ausstellungsräume und die Festungskirche wieder eröffnet. Jetzt ist der nächste große Meilenstein erreicht. Die neue Dauerausstellung wird auf rund 1200 Quadratmetern zu sehen sein. Sie trägt den Namen Schaffensland und soll zeigen, wie Rheinland-Pfalz zum Land der Ideen wurde.
2: Und jetzt die Themen aus Deutschland und der Welt. 65 Jahre nach dem Bau der Berliner Mauer hält Bundestagspräsidentin Knöckler Ost- und Westdeutschland immer noch für gespalten. Die Mauer habe in Deutschland Spuren hinterlassen, die unsere Wege heute noch beeinflussten, sagte Klöckner bei der zentralen Gedenkveranstaltung in der Kapelle der Versöhnung in Berlin-Mitte. Politische Fragen würden auf beiden Seiten manchmal sehr unterschiedlich beantwortet. Nach der Havarie eines Öltankers vor der Küste des Oman wächst die Sorge vor den Folgen. Das ausgelaufene Öl hat inzwischen das Festland erreicht. Es gibt erste Verschmutzungen an Stränden. Der Tanker wird Russlands Schattenflotte zugerechnet. Er hatte schätzungsweise

0: Also 130.000 Tonnen Rohöl geladen. 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
1: Und wir schauen auf die Straßen. Jens Alinia in der Verkehrsredaktion.
2: Und da haben wir eine neue Warnmeldung von der B51 Köln Richtung Prüm. Aufpassen zwischen Olsheim und Dausfeld. Dort steht ein defekter LKW. A1 Koblenz Richtung Trier zwischen Föhren und Dreieck-Moseltal hat sich der Stau auf 1 Kilometer verkürzt. A5 Frankfurt Richtung Karlsruhe. Zwischen Karlsruhe Nord und Dreieck-Karlsruhe steht ein Pannenauto auf der linken Spur. Verursacht 4 Kilometer Stau. Es dauert eine Viertelstunde länger. A643 von Mainz nach Wiesbaden zwischen Mainz-Mombach und Schiersteiner Kreuz 2 Kilometer Stau. A65 Karlsruhe Richtung Landau. Zwischen Insheim und Landau Zentrum wird die Fahrbahn erneuert. Die linke Spur ist gesperrt, daher 2 Kilometer Stau mit 10 Minuten plus. A66 Wiesbaden Richtung Frankfurt zwischen Eschborn und Nordwestkreuz Frankfurt 2 Kilometer Stop and Go. A66 von Frankfurt nach Wiesbaden zwischen Wiesbaden-Mainzer Straße und Schiersteiner Kreuz 2 Kilometer stockend. Die A671 Wiesbaden Richtung Mainz zwischen Hochheim Süd und Gustavsburg wegen Brückenarbeiten 1 Kilometer Stau. Und noch ganz aktuell die A61 von Koblenz nach Bingen zwischen Rheinböllen und Stromberg steht ihr im 3 Kilometer Stau und verliert etwa eine Viertelstunde. Kommt überall gut an.
1: Das Wetter sonnig, heiß, 30 bis 37 Grad, morgen bis 38 und der SWR1 Wettertrend. Am Samstag auch einige Wolken, schwül heiß weiterhin bis 38 Grad, am Sonntag Schauer und zum Teil zumindest auch schwere Gewitter möglich. Donnerstagnachmittag mit Frank Jentscher und Glenn Frey, The Heat is On.
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0: Ja, wieder einiges los heute Nachmittag auf den Straßen. Neue Gefahrenstellen hier in Salinia.
1: Vorsichtig fahren auf der A6 Kaiserslautern Richtung Saarbrücken. Zwischen Kaiserslautern Einsiedlerhof und Rammstein-Miesenbach steht ein Pannenfahrzeug auf der mittleren Spur. Und aufpassen auf der A62 Nonnweiler Richtung Landstuhl. Zwischen Nonnweiler Otzenhausen und Rastplatz Sötern. Dort sind Reifenteile auf der Autobahn.
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0: Ja, und schon sind wir bei der Sicherheit auf unseren Straßen, ja. Wer möchte denn noch ein Fahrsicherheitstraining am Nürburgring gewinnen? Die Chance gibt's noch. Dabei kann man dann am eigenen Leibe erfahren, was es eigentlich heißt, wenn man mal eben so 3-4 Sekunden abgelenkt ist, aufs Handy schaut während der Fahrt. Blindflug pur. Aber neben der eigenen Sicherheit gibt's ja noch ein anderes Argument, das Handy eben in der Tasche zu lassen während der Fahrt, und zwar den Bußgeldkatalog, genau. Beim Autofahren ist das Handy wirklich tabu, laut Gesetz. Das gilt auch, wenn man mal eben so an der roten Ampel steht, sagt der Generalsyndikus des ADAC Jürgen Verheul.
4: Das Gesetz gibt dazu mittlerweile eine ganz eindeutige Antwort. Das Fahrzeug steht nur dann im Sinne der gesetzlichen Regelung, im Sinne des Verbotes, wenn der Motor wirklich vollständig ausgeschaltet ist. Also nur rote Ampel, Start-Stopp-Automatik definiert nicht das stehende Fahrzeug im Sinne des Gesetzes. Bedeutet also, auch dann wäre ein Bußgeld fällig.
0: Ja, und dann 100 Euro und ein Punkt werden fällig, wenn man dabei erwischt wird. Bei Gefährdung oder Sachbeschädigung noch mehr sogar und 1 Monat Fahrverbot. Ja, und wie sieht's aus mit der Versicherung? Wenn ich zum Beispiel einen Unfall baue und habe das Handy in der Hand oder vorher das benutzt, kann die Versicherung die Zahlung verweigern? Da müsse man unterscheiden, sagt Verheul.
4: Die Versicherung muss immer nach außen zahlen. Das ist egal, welchen Verkehrsverstoß ich begehe. Wenn ich ein gesundes, ein bestehendes Versicherungsverhältnis habe, dann muss derjenige, der geschädigt wird, durch den Verursacherhaftpflichtversicherer geschützt und entschädigt werden. Die Frage stellt sich vielmehr im Vollkaskobereich. Im Vollkaskobereich gibt es Möglichkeiten, bei grober Fahrlässigkeit Ansprüche zur Kürzung, Leistungen zu kürzen. Und da kann eine nachgewiesene Nutzung eines Handys bedeuten, dass ich leichtfertig im Sinne von grob fahrlässig handel, dass mir mein Versicherer dann tatsächlich die Leistung kürzt.
0: Der Generalsyndikus des ADAC, Jürgen Verheul. Tja, und jetzt ihr. Wer möchte noch ein Fahrsicherheitstraining gewinnen am Nürburgring? Unser Lostopf hat noch ein Plätzchen frei. WhatsApp an die 06131 92 93 94 95.
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1: 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Das Gleiche gilt auch, wenn ihr eine Wohnung mieten wollt. Geht am besten nicht alleine, sondern geht in Begleitung. Und wenn es nicht möglich ist, dann sagt wenigstens irgendjemand Bescheid, dass ihr euch danach nochmal telefonisch meldet oder sichert euch irgendwie ab.
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0: SWR1 Rheinland-Pfalz, wir haben eine neue Gefahrenstelle. Jens Alinia.
1: Hier vorsichtig fahren auf der A48 Koblenz Richtung Dernbach zwischen Bendorf-Neuwied und Raststätte Grenzau Süd. Dort steht ein defektes Fahrzeug auf der rechten Spur.

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3: Und gleich bei uns. Die Simple Minds, außerdem Am People. In der nächsten Stunde.
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4: Um 16 Uhr mit Ines Kunz. Guten Tag. Deutschland erwartet eine weitere Hitzewelle. Rheinland-Pfalz investiert in die Polizeiinfrastruktur. Das Wetter, viel Sonne bei 30 bis 37 Grad. Auf Deutschland kommt eine neue Hitzewelle zu. Der Deutsche Wetterdienst erwartet bis Sonntag teils Temperaturen an die 40 Grad. Aus der Nachrichtenredaktion Konstanze Schirrer.
5: Schon im Juni gab es Tage mit ähnlichen Temperaturen. Das Robert-Koch-Institut schätzt, dass allein die Hitzewoche in der letzten Juniwoche zu etwa 9.600 Sterbefällen geführt hat. Bis Anfang dieses Monats sind laut RKI geschätzt 12.500 Menschen an den Folgen der Hitze gestorben. Mehr als die Hälfte von ihnen war demnach mindestens 85 Jahre alt. Bundesumweltminister Schneider drängt auch deshalb auf eine Grundgesetzänderung. Er meint, auch der Bund müsse für Klimaanpassung und Naturschutz zuständig sein. Bislang sind das nur Länder und Kommunen.
4: Zum 65. Jahrestag des Mauerbaus ist bei einer zentralen Gedenkfeier in der Bernauer Straße in Berlin an die Opfer der deutschen Teilung erinnert worden. Rund 120 Gäste aus Politik, Kultur und Gesellschaft nahmen teil, darunter auch Bundestagspräsidentin Klöckner. In Rhein und Ruhr haben sich die Rückstände von Medikamenten deutlich erhöht. Grund ist das Niedrigwasser. Das Landesumweltamt NRW warnt, dass der Blutdrucksenker Candesartan in Mülheim an der Ruhr mit 0,67 Mikrogramm pro Liter die Meldeschwelle um mehr als das Doppelte überschreite. Trinkwasserversorger müssten Schutzmaßnahmen ergreifen. Und jetzt weitere Meldungen aus Rheinland-Pfalz. Rheinland-Pfalz investiert mehr als eine Viertelmilliarde Euro in Infrastruktur der Polizei an den Standorten Mainz, Koblenz und Ludwigshafen. Wie Bauminister Teuber mitteilte, nutzt die Landesregierung dafür auch Geld aus dem Sondervermögen des Bundes. Dirk Rodenkirch berichtet.
6: In der Mainzer Innenstadt hat das Land das alte Telegrafenhaus gekauft, das noch erweitert werden soll. Dort soll in ein paar Jahren das Polizeipräsidium einziehen. Veranschlagte Kosten rund 100 Millionen Euro, so Teuber. Der bisherige Standort des Präsidiums soll zudem saniert werden. Auch in Koblenz wurde ein Gebäude für die Polizei gekauft. Für rund 20 Millionen Euro wird es zu einem Ausweichquartier für die Koblenzer Polizei, während bestehende Standorte saniert werden. Der bereits laufende Neubau eines modernen Polizeigebäudes in Ludwigshafen soll 140 Millionen Euro kosten.
4: Mit Beginn dieses Schuljahres führt das bis zum Trier den freiwilligen Elternbeitrag ein. Eltern von Kindern an Bistumsschulen können eine finanzielle Unterstützung leisten und so nach Angaben des Bistums ein kirchliches Bildungsangebot sichern. Jede Familie könne selbst entscheiden, ob und wie viel Geld sie zahlen wolle. Mehr Nachrichten auf swraktuell.de.
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3: Und so langsam wird's voller auf den Straßen. Jens Alinia in der Verkehrsredaktion.
7: Ja, Staus haben wir genug, aber es ist eigentlich nur Kleinkram, also keine besonders großen Staulängen. A1 Koblenz Richtung Trier zwischen Föhren und Raig-Moseltal 2 Kilometer Stop and Go mit 10 Minuten plus. A5 Frankfurt Richtung Kassel zwischen Frankfurt-Niederrad und Nordwestkreuz Frankfurt blockiert ein Pannenauto die mittlere Spur, 3 Kilometer stockend. A5 Frankfurt Richtung Karlsruhe zwischen Karlsruhe Nord und bei Karlsruhe steht ein Pannenauto auf der linken Spur. Mittlerweile schon 5 Kilometer Stau mit 20 Minuten Wartezeit. Aufpassen, ganz aktuell auf der A61 Mönchengladbach Richtung Koblenz. Zwischen Pleit und Kreuz Koblenz liegt ein Metallteil auf der Fahrbahn. A6 Kaiserslautern Richtung Saarbrücken. Zwischen Kaiserslautern, Einsiedlerhofen, Rammstein-Miesenbach steht ein defektes Fahrzeug auf der mittleren Spur. Im Moment 2 Kilometer Stau mit 10 Minuten plus. Wir wechseln auf die A643 von Mainz nach Wiesbaden. Zwischen Mainz-Mombach und Schielsteiner Kreuz 3 Kilometer Stop and Go. A643 Wiesbaden Richtung Mainz. Zwischen Wiesbaden-Dotzheim und Wiesbaden-Eppelallee steht hier im 1 Kilometer Stau nach einem Unfall auf der rechten Spur. Dort aber 10 Minuten mehr einplanen. A65 Karlsruhe Richtung Landau. Zwischen Insheim und Landau Zentrum wird die Fahrbahn erneuert. Die linke Spur ist gesperrt. 2 Kilometer Stau mit 10 Minuten plus. A66 Wiesbaden Richtung Frankfurt. Zwischen Eschborn und Nordwestkreuz Frankfurt 2 Kilometer Stop and Go. Und die Gegenrichtung A66 Frankfurt Richtung Wiesbaden. Zwischen Wiesbaden-Mainzer Straße und Schiersteiner Kreuz stockt der Verkehr auf 3 Kilometern. Und die A671 Wiesbaden Richtung Mainz zwischen Hochheim Süd und Gustavsburg im Moment 1 Kilometer Stau wegen Brückenarbeiten. Kommt überall sicher an euer Ziel.
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3: Ja, und es bleibt heiß. Gernot Schütze im Wetterstudio.
8: Wir haben verbreitet zwischen 32 und 35 Grad, im Moment in Trier sogar 37. Und es gibt nur einen Ort in Rheinland-Pfalz, wo es unter 30 Grad sind, nämlich Bad Marienberg mit 29 Grad. Auch die Nacht bleibt sehr, sehr lange warm. Teilweise bleibt sie sogar tropisch, vor allem in den Städten entlang des Rheins oder auch auf den Höhen. Die Tiefstwerte 21 bis 12 Grad. Ja, und morgen wird es dann genauso heiß oder noch ein Ticken heißer. 32 Grad im Westerwald und bis 38 Grad an der Saar und an der Mosel. Dazu wieder strahlender Sonnenschein. Erst morgen Abend von Westen ein paar lockere Wolken. Und der SWR1 Wettertrend am Samstag nochmal genauso heiß, aber doch etwas wolkiger. Zum Sonntag wird es dann auch noch schwül. Dafür gehen die Temperaturen ein bisschen runter, aber Schauer oder Gewitter gibt es nur selten.
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3: Am Donnerstag mit Frank Jentscher. Hallo. 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Ja, und den Hit hier wollten die Simple Minds erstmal nicht haben. Hey, hey, hey, zum Glück haben sie dann doch anders entschieden.
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0: Roxy Music Dance Away in SWR 1 Rheinland-Pfalz. Smart Glasses, das sind auf den allerersten Blick Brillen von Ray-Ban. Das beliebte Modell Wayfarer 2 mit einem kräftigen schwarzen Brillenrahmen. Und dieser Rahmen ist das Problem, denn bei den Smart Glasses vom Internetkonzern Meta ist in diesem Rahmen eine winzige Kamera versteckt, die dann mit dem Smartphone verbunden werden kann. Und damit wird es dann ganz einfach, andere Leute heimlich zu filmen und die Aufnahmen vielleicht sogar ins Internet zu stellen. SWR-Reporter Marc Feuser hat genau das gemacht im Naturschwimmbad in Bingen. Er hat es ausprobiert, natürlich mit Genehmigung. Und da stießen seine Smart Glasses auf wenig Gegenliebe.
1: Wenn jetzt jemand an mir vorbeiläuft, kann ich es natürlich nicht sehen. Wenn man dann davon Aufnahmen von mir machen würde, fände ich nicht so cool.
2: Gerade als Frau ist man immer wieder damit konfrontiert, dass man gefilmt wird oder fotografiert wird von Leuten ohne Consent. Und das ist natürlich noch ein Schritt weiter, der das noch mal mehr erleichtert.
0: Tja, und wie sieht's denn rein rechtlich aus? Für den rheinland-pfälzischen Datenschutzbeauftragten Dieter Kugelmann ist der Fall klar.
3: Sieht gut aus, aber zu erkennen ist es schwierig. Die Rotlinie bei Smart Glasses verläuft dort, wo ich keine Einwilligung der Person habe, die ich filme oder aufnehme. Das geht nicht. Das ist datenschutzrechtlich unzulässig. Beim Handy hat man ja immer noch die Sicht, da hebt einer was hoch wie beim Fotoapparat. Das heißt, ich kann den eher mal ansprechen, eher mal fragen, eher mal nachhaken, was mit den Bildern gemacht wird.
0: Tja, und unter Umständen kann man sich mit solchen heimlichen Aufnahmen sogar strafbar machen. Antonetta Stefani aus der SWR-Rechtsredaktion.
4: Wenn ich Videos oder Fotos von anderen ohne Einwilligung veröffentliche oder verbreite, dann ist das strafbar. Das Filmen oder Fotografieren an sich ist in den meisten Fällen aber nicht strafbar. Das könnte sich allerdings bald ändern. Das Bundesjustizministerium will da die Strafbarkeit nämlich erweitern. Stand jetzt sind aber nur Aufnahmen strafbar, die in einer Wohnung oder einem anderen Raum gemacht werden, der gegen Einblicke besonders geschützt ist. Beispielsweise Toilettenkabinen oder auch Einzelumkleiden im Schwimmbad. Um strafbar zu sein, müssen solche Aufnahmen außerdem den höchstpersönlichen Lebensbereich verletzen, also ganz besonders intime Situationen zeigen.
0: Eine Menschenrechtsorganisation hat gestern sogar Strafanzeige eingereicht. Das Ziel, solche Brillen sollen nur noch verkauft werden dürfen, wenn die Kamerafunktion auch wirklich deutlich erkennbar ist. Die Recherche von SWR-Reporter Marc Feuser, heute Abend auch zu sehen, nach der Tagesschau in Zur Sache Rheinland-Pfalz.
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0: SWR1 Rheinland-Pfalz, neue Gefahrenstelle, Jens.
1: Aktuell besonders vorsichtig fahren auf der A61 Koblenz-Ludwigshafen zwischen Raststätte Wonnegau-West und Worms. Dort laufen Leute über die Fahrbahn.

0: Es ist 16.30 Uhr.
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0: Die Nachrichten mit Ines Kunze.
2: Guten Tag. In Rheinland-Pfalz sind in diesem Jahr nach Schätzungen des Robert-Koch-Instituts bereits etwa 1600 Menschen durch die Hitze gestorben. Statistisch sind es 43,5 Hitzetote auf 100.000 Einwohner. Ein Vielfaches des Bundesdurchschnitts von 15 Hitzetoten pro 100.000. Fachleute begründen das vor allem mit der geografischen Lage. Vor allem die Rheinebene und die Vorderpfalz gehören zu den heißesten Regionen Deutschlands. In Koblenz beginnt am Abend das Programm zum Christopher Street Day. Neben der großen CSD-Parade am Samstag gibt es Vorträge, Talks, Musik und Tanz. Zur Sicherheit der Veranstaltungen sagt Polizeisprecher Fachinger:
3: Die jüngsten Ereignisse im Zusammenhang mit CSD-Veranstaltungen im Bundesgebiet fließen natürlich auch in unsere Bewertung der Einsatzlage mit ein. Dazu stehen wir im engen Austausch mit Veranstaltern und den Genehmigungsbehörden bzw. der Stadt Koblenz. Uns liegen bislang keine Hinweise auf entsprechende Störungen der Veranstaltungen am Wochenende vor und wir hoffen natürlich auch, dass das so bleibt und dass die Veranstaltung dann so friedlich stattfinden kann.
2: Zur Einstimmung ins CSD-Wochenende gibt es heute Abend beim Koblenzer Uferkino den Film Bohemian Rhapsody zu sehen. Richtig los mit dem Programm geht es dann morgen Nachmittag. Und jetzt die Themen aus Deutschland und der Welt. 65 Jahre nach dem Bau der Berliner Mauer hält Bundestagspräsidentin Klöckner Ost- und Westdeutschland immer noch für gespalten. Die Mauer habe in Deutschland Spuren hinterlassen, die unsere Wege heute noch beeinflussten, sagte Klöckner bei der zentralen Gedenkveranstaltung in der Kapelle der Versöhnung in Berlin-Mitte. Politische Fragen würden auf beiden Seiten manchmal sehr unterschiedlich beantwortet. Die Chefs der 40 DAX-Konzerne haben 2025 im Schnitt wieder mehr verdient. Das zeigt eine Auswertung der Deutschen Schutzvereinigung für Wertpapierbesitz und der TU München. Demnach kamen die Vorstandschefs im Schnitt auf ein 4% höheres Gehalt als im Vorjahr. Besonders auffällig, ein DAX-Vorstandsmitglied verdiente im Schnitt 42 Mal so viel wie ein durchschnittlicher Beschäftigter. Mehr Nachrichten auf swraktuell.de.
0: Und es geht auf die Straßen. Ja, der Feierabendverkehr rollt bzw. steht, Jens Alinia. Ja,
4: er steht mehr als er rollt. Hier aufpassen auf der B256 zwischen der A61 Kruft und dem Abzweig nach Kruft. Dort ist eine ungesicherte Unfallstelle. Zu den Staus: A1 Koblenz Richtung Trier zwischen Föhren und Raik-Moseltal 2 Kilometer Stau mit 10 Minuten plus. A3 Frankfurt Richtung Köln zwischen Kelsterbach und Wiesbadener Kreuz 5 Kilometer Stop and Go. Plant dort eine Viertelstunde mehr ein. Die Gegenrichtung A3 Köln Richtung Frankfurt zwischen Wiesbadener Kreuz und Raunheim brennt die Böschung entlang der Fahrbahn. Die zwei rechten Spuren sind gesperrt. 5 Kilometer Stau ist die Folge und es dauert eine halbe Stunde länger. A5 Frankfurt Richtung Kassel zwischen Frankfurter Kreuz und Nordwestkreuz Frankfurt 4 Kilometer Stop and Go. A5 Frankfurt Richtung Karlsruhe zwischen Karlsruhe Nord und Rhein-Karlsruhe steht ein Pannenauto auf der linken Spur. Mittlerweile 6 Kilometer Stau, auch auf der Überleitung zur A8. Für das Ganze braucht ihr eine halbe Stunde mehr. A6 Kaiserslautern Richtung Saarbrücken. Zwischen Kaiserslautern Einsiedlerhof und Rammstein-Miesenbach steht ein defektes Fahrzeug auf der mittleren Spur. 2 Kilometer Stau. Wir wechseln auf die A643 Mainz in Richtung Wiesbaden. Zwischen Mainz-Mombach und Schiersteiner Kreuz 3 Kilometer Stop and Go. Und die Gegenrichtung A643 Wiesbaden Richtung Mainz. Zwischen Schiersteiner Kreuz und Mainz-Mombach 2 Kilometer stockend angeräumter Unfallstelle. A65 Karlsruhe Richtung Landau. Zwischen Insheim und Landau Zentrum wird die Fahrbahn erneuert. Die linke Spur ist gesperrt. 2 Kilometer Stau mit 10 Minuten plus. Es geht auf die A66 Wiesbaden Richtung Frankfurt. Zwischen Eschborn und Nordwestkreuz Frankfurt stockt

0: gestreckter Verkehr auf 2 Kilometern. Die Gegenrichtung A66 von Frankfurt nach Wiesbaden zwischen Wiesbaden-Mainzer Straße und Schiersteiner Kreuz 2 Kilometer Stau. Und 671 Wiesbaden Richtung Mainz zwischen Hochheim Süd und Gustavsburg 1 Kilometer Stau. Und das war's von uns. Kommt überall gut an.
1: Das Feierabendwetter, die Sonne scheint bis in den Abend hinein. In der Nacht kühlt es dann auch nur langsam ab. In größeren Städten bekommen wir eine tropische Nacht. Tiefstwerte liegen dann zwischen 12 und 21 Grad. Morgen bis 38 Grad und der SWR1 Wettertrend. Samstag wie gehabt, es wird wieder heiß bis 38 Grad. Der Sonntag sehr schwül, aber nicht mehr so extrem heiß. Neben Wolken und ein bisschen Sonne vereinzelt auch Schauer oder Gewitter. Guten Start in Richtung Feierabend. Jetzt hier mit My Enemy Mechanics. Ich bin Frank Jentscher. Hallo.
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0: SWR1 Rheinland-Pfalz und schon wieder eine neue Gefahrenstelle. Jens?
1: Im Moment vorsichtig fahren auf der A66 Frankfurt Richtung Wiesbaden zwischen Eschborn und Frankfurt-Höchst. Dort ist eine ungesicherte Unfallstelle auf der linken Spur.

0: So eine kleine Abkühlung bei der Hitze wäre nicht schlecht, oder?
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0: Ja, wie wär's denn mit dem Kühlregal im Supermarkt? Herrlich. Ja, Freibad geht natürlich auch. Ja, oder ab ins Museum nach Ludwigshafen. Denn im Wilhelm-Hack-Museum, da kann man seit Ende Juli kostenlos rein, bei angenehmen klimatisierten 22 Grad. Da können wir uns dann Kunst anschauen und dabei vor der Hitze fliehen.
2: Ich war schon lange nicht mehr im Hack-Museum und habe die Gelegenheit jetzt genutzt. Ich bin selbst Künstler oder Malerin und natürlich für mich ganz toll, wenn man niedrigschwellig an sowas rankommt.
0: Ja, und das läuft aber sowas von. Die Besucherzahlen, die sind doppelt so hoch wie im vorigen Jahr. Da viele kommen, weil sie sich da einfach gerne aufhalten und werden dann auch auf die Kunst aufmerksam. Für Studentin Johanna spielt vor allem der kostenlose Eintritt eine entscheidende Rolle.
3: Ich finde, gerade in Museen wäre es toll, wenn öfter kostenloser Eintritt wäre, damit einfach mehr Menschen reingehen können. Aber gerade auch mit den kostenlosen Sachen, ich finde es super, dass man merkt, dass die Stadt sich um die Menschen kümmert. Gerade Mannheim und Ludwigshafen sind immer heiß, weil das halt so baulich bedingt ist. Da gibt es irgendwie nicht so Abkühlorte und ich finde es super, dass da die Städte auf die BürgerInnen auch irgendwie aufpassen wollen. Deswegen gerne mehr davon.
0: Ja, und die gute Nachricht, bis einschließlich Sonntag ist der Eintritt noch kostenlos ins Wilhelm-Hack-Museum. Das soll aber laut Ludwigshafens Oberbürgermeister Klaus Blättner wiederholt werden, wenn die Temperaturen für längere Zeit sehr hoch sind. Und schon jetzt gilt, samstags ist das Museum immer kostenlos, egal ob heiß oder kalt.
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7: Und Richtung Feierabend gleich mit Roxette. Und mit den Bee Gees. In der nächsten Stunde.
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8: Um 17 Uhr mit Ines Kunze, guten Tag. Rumänien fährt sein Atomkraftwerk wegen der Hitze runter. In Rheinland-Pfalz sorgt die Hitze unter anderem für Verzögerungen im Straßenbau. Das Wetter, viel Sonne bei 30 bis 37 Grad. Wegen des niedrigen Wasserstands der Donau hat Rumänien sein einziges Atomkraftwerk heruntergefahren. Es deckt normalerweise 20% des rumänischen Strombedarfs. ARD-Korrespondentin Silke Hane berichtet.
9: Um den Ausfall auszugleichen, wird ein altes Braunkohlekraftwerk wieder in Betrieb genommen. Außerdem muss wohl auch mehr Strom importiert werden. Sollte es jetzt zu wenig Strom für die Versorgung des Landes geben, wird als erstes die Industrie stufenweise vom Netz genommen. Das hatte die rumänische Regierung in den vergangenen Wochen gesetzlich vorbereitet. In den anderen Ländern entlang der Donau ist die Lage aktuell wieder etwas entspannter. Im Atomkraftwerk im ungarischen Pogs sind seit vorgestern wieder 2 Turbinen in Betrieb. Das Kraftwerk läuft bei 25% seiner Kapazität.
8: Gestern hatte Ungarns Ministerpräsident Mojor angekündigt, den Wasserpegel künstlich erhöhen zu wollen, um die Kühlung des Atomkraftwerks zu gewährleisten. Auch die deutschen Winzer leiden unter der extremen Hitze und Trockenheit in diesem Jahr. Die anstehende Lese droht nach Angaben des Weinbauverbandes kleiner auszufallen als im vergangenen Jahr. Zu Ernteausfällen durch Dürre kommt sinkender Weinkonsum, steigende Kosten unter anderem für Sprit oder Löhne für Saisonarbeitskräfte in den Weinbergen. Auf Deutschland kommt außerdem eine neue Hitzewelle zu. Der Deutsche Wetterdienst erwartet in den kommenden Tagen teils Temperaturen an die 40 Grad. Schon im Juni gab es Tage mit ähnlichen Temperaturen. Das Robert-Koch-Institut schätzt, dass allein die Hitzewoche in der letzten Juniwoche zu etwa 9.600 Sterbefällen geführt hat. Und jetzt zu den Themen aus Rheinland-Pfalz. Die rheinland-pfälzischen Grünen werfen der Landesregierung Untätigkeit beim Thema Hitzeschutz vor. Fraktionschefin Eder fordert von Ministerpräsident Schnieder deshalb, die betroffenen Ministerinnen und Minister zu einem Hitzegipfel einzuladen. Christian Buttgereit.
10: Eder sagte, bisher verweise die Landesregierung lediglich auf ihren Hitzeaktionsplan und ein Rundschreiben, zum Beispiel an Träger von Krankenhäusern. Darin seien jedoch nur unverbindliche Empfehlungen enthalten. Um die Menschen im Land wirksam vor Hitze zu schützen, wollen die Grünen in der kommenden Woche im Landtag ein Hitzeschutz-Sofortprogramm beantragen. Ziel sei es, bis zum nächsten Sommer den Hitzeschutz vor allem in Krankenhäusern und Seniorenheimen zu verbessern, so Eder. Das Land soll dafür in einem ersten Schritt 14 Millionen Euro bereitstellen. Rheinland-Pfalz ist das Bundesland mit den zweitmeisten Hitzetoten gemessen an der Bevölkerungszahl.
8: Die Hitze bremst in Ludwigshafen die Bauarbeiten an der Hochstraße Süd aus. Das haben die Verantwortlichen der Stadtverwaltung mitgeteilt. SWR-Reporterin Irmgard Reisinger mit Einzelheiten.
11: Eigentlich war geplant, dass die Hochstraße Süd aus Richtung Pfalz nach Mannheim Mitte September zweispurig befahren werden kann. Durch die Hitze wird der ursprüngliche Zeitplan laut Stadtverwaltung aber wohl nicht eingehalten. Erstens, die Bauarbeiter können bei den heißen Temperaturen mittags nicht arbeiten, hieß es. Zweitens, es wird nicht weiter betoniert, weil die Qualität dann unter der Hitze leidet. Und drittens, das Harz zum Betonabdichten kann nicht aufgebracht werden. Als neues Zieldatum für die Verkehrsfreigabe der zwei neuen Fahrspuren Richtung Mannheim nannten die Verantwortlichen die Woche ab dem 20. September.
8: Der Mainzer Speerwerfer Julian Weber ist im Eiltempo ins Finale der Leichtathletik-Europameisterschaft in Birmingham eingezogen. Im ersten Versuch der Qualifikation warf Weber 84,02 Meter und übertraf damit direkt die geforderten 82 Meter. Das Finale findet am Samstagabend ab 21 Uhr statt. Mehr Nachrichten auf swraktuell.de.
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7: Einiges los, Jens Alinia in der Verkehrsredaktion.
12: Hallo und ich sage erstmal Danke an SWR 1-Hörer Rochus. Der hat uns informiert, vorsichtig fahren auf der Landstraße von Landstuhl nach Martinshöhe. Auf der Landstuhler Straße in der S-Kurve, dort liegt ein Metallteil auf der rechten Spur. Weiter geht's mit den Staus, A1 Koblenz Richtung Trier zwischen Föhren und Dreieck-Moseltal, 2 Kilometer Stau mit 10 Minuten plus. Ganz aktuell aufpassen auf der A5 Frankfurt Richtung Kassel zwischen Westkreuz Frankfurt und Nordwestkreuz Frankfurt. Dort Gefahr durch einen Radfahrer auf der Autobahn. Weiter geht's mit der A3 Frankfurt Richtung Köln. Zwischen Kelsterbach und Wiesbadener Kreuz stockt der Verkehr auf 5 Kilometern. Dort eine Viertelstunde mehr einplanen. Die Gegenrichtung A3 Köln Richtung Frankfurt. Zwischen Wiesbadener Kreuz und Raunheim brennt die Böschung entlang der Fahrbahn. Die zwei rechten Spuren sind gesperrt. 5 Kilometer Stau und stockender Verkehr dauert 20 Minuten länger. A5 Darmstadt Richtung Kassel. Zwischen Frankfurter Kreuz und Westkreuz Frankfurt. 5 Kilometer Stop and Go nach einem Unfall auf der linken Spur. Die A5 Frankfurt Richtung Karlsruhe. Zwischen Bruchsal und Dreieck-Karlsruhe steht ein defektes Auto auf der linken Spur. 6 Kilometer Stau auch auf der Überleitung zur A8 staut sich's und das Ganze dauert gut eine halbe Stunde länger. A643 von Mainz nach Wiesbaden. Zwischen Mainz-Gordensenheim und Schiersteiner Kreuz 4 Kilometer Stop and Go. Die Gegenrichtung A643 Wiesbaden Richtung Mainz. Zwischen Schiersteiner Kreuz und Mainz-Mombach stockt der Verkehr auf 2 Kilometern an geräumter Unfallstelle. Neu im Angebot die A648 Frankfurt Richtung Eschborn. 2 Kilometer Stau erwarten euch zwischen Westkreuz Frankfurt und Eschborner Dreieck. A65 Karlsruhe Richtung Landau. Zwischen Insheim und Landau Zentrum wird die Fahrbahn erneuert. Die linke Spur ist gesperrt. 3 Kilometer Stau mit 15 Minuten plus. A66 von Wiesbaden nach Frankfurt. Zwischen Wiesbaden Nordenstadt und Wiesbadener Kreuz gab es einen Unfall auf der linken Spur. 2 Kilometer Stau mit 10 Minuten plus. Dann weiter auf der A66 Wiesbaden Richtung Frankfurt zwischen Eschborn und Nordwestkreuz Frankfurt nochmal 2 Kilometer Stop and Go. Die Gegenrichtung A66 Frankfurt Richtung Wiesbaden zwischen Nordwestkreuz Frankfurt und Frankfurt Höchst steht ihr im 3 Kilometer Stau nach einem Unfall auf der linken Spur. Dann weiter auf der A66 zwischen Wiesbaden, Mainzer Straße und Schiersteiner Kreuz 2 Kilometer Stau. Und die A671 Wiesbaden Richtung Mainz wegen Brückenarbeiten zwischen Hochheim Süd und Gustavsburg 1 Kilometer Stau. Und das war's. Kommt überall gut an.
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7: Gernot Schütz im Wetterstudio. Heute heiß, morgen noch heißer.
13: Heute gibt's die 38 nur in Trier und darum wird sich auch nichts mehr ändern. Morgen dann werden wir die Verbreitete erreichen in Rheinland-Pfalz. Die Höchstwerte morgen 32 bis eben 38 Grad. Am kühlsten in Anführungsstrichen bleibt es da noch im Westerwald. Das ist jetzt auch aktuell so mit 29 Grad in Bad Marienberg. Und auch in der Nacht bleibt es richtig warm, teilweise sogar tropisch. Tiefstwerte 21 bis 12 Grad. Und auch morgen scheint den ganzen Tag wieder die Sonne. Erst zum Spätnachmittag, Abend tauchen ein paar lockere Wolken auf. Und SWR1 Wettertrend am Samstag, Sonne und Wolken im Wechsel, aber es bleibt noch mal genauso heiß, vielleicht örtlich sogar bis knapp an die 39 Grad. Etwas angenehmer von den Temperaturen her, dafür aber schwüler wird der Sonntag, dann auch stärker bewölkt, aber nur vereinzelt gibt es mal Schauer oder Gewitter.
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7: Am Donnerstag mit Frank Jentscher, hallo. Und das hier sollte mal ein Weihnachtssong werden. Dank Pretty Woman wurde es ein Welthit. It must have been love.
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0: Es wäre eins Rheinland-Pfalz am Donnerstag. Ja, wer krönt sich denn heute Abend zum König der Athleten? Bei der Leichtathletik-Europameisterschaft in Birmingham, da stehen noch zwei Wettbewerbe im Zehnkampf aus und auf einem super vierten Platz liegt der Mainzer, Ex-Welt- und Europameister Niklas Kaul nach 8 von 10 Disziplinen. Er ist also mittendrin, da wo die Medaillenmusik spielt, und das hier ist sein Zwischenfazit nach Hürdenlauf, Diskus und Stabhochsprung.
1: Mit 2 von 3 Disziplinen wirklich sehr zufrieden. Hürde einfach nicht so gut ins Rennen gekommen. Wir werden auch ein bisschen Gegenwind gehabt haben. Ich weiß es nicht ganz genau, wie viel es war, aber es war auf jeden Fall ein bisschen was. Diskus war nicht so einfach zu werfen mit dem Wind, von daher sehr happy. Und Stabhoch jetzt auch echt, ja, echt sehr zufrieden. Das mit 4,90 kann ich leben, ist auch wieder Saisonbestleistung. Da gehe ich mit 2 Saisonbestleistungen in die Mittagspause.
0: Ja, und erster nach wie vor Leo Neugebauer aus Stuttgart. Und ebenfalls fürs Finale qualifiziert Julian Weber aus Mainz im Speerwerfen. Ganz locker, ein Versuch, 84 Meter, 2 Zentimeter haben gelangt fürs Finale am Samstag.
2: Genau das, was ich geplant habe, konnte ich umsetzen. Und da bin ich wirklich sehr, sehr dankbar, dass das auch so geklappt hat. Ich meine, das sind 15 Leute und wenn du dann nochmal werfen musst, dann dauert das ganz schön lange. Deswegen, ich bin einfach echt happy, dass das so gut funktioniert hat. Bin ruhig geblieben, entspannt, einen schönen, technisch sauberen, lockeren Wurf und war genau das, was ich machen wollte. Und es hat perfekt geklappt.
0: Tja, und heute Abend auch noch interessant aus Rheinland-Pfalz. Sicht die 3000 Meter Hindernis der Damen. Gesa Krause und Olivia Gürz aus Trier. Auch da kann es durchaus eine Medaille geben. Start ist um 9:30.
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0: SWR1 Rheinland-Pfalz, ja, und von Little Hollywood geht's direkt auf die A6 Gefahrenstelle, Jens.
1: Dort aufpassen auf der A6 Heilbronn Richtung Mannheim, am Dreikockenheim auf der Überleitung zur A61 Richtung Speyer. Dort liegt ein Holzteil.

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1: Die Nachrichten mit Ines Kunze.
2: Guten Tag. In Rheinland-Pfalz sind in diesem Jahr nach Schätzungen des Robert-Koch-Instituts schon etwa 1600 Menschen durch die Hitze gestorben. Iris Mack, sind es im bundesweiten Vergleich besonders viele Hitzetote in Rheinland-Pfalz?
3: Leider ja. Das Robert-Koch-Institut hat ausgerechnet, dass es hier rein statistisch 43,4 Hitzetote pro 100.000 Einwohner gibt. Im bundesweiten Schnitt sind es 15 pro 100.000 Einwohner. Bis Anfang August gab es demnach geschätzt 12.500 Todesfälle durch Hitze hier in Deutschland. Nach Einschätzung des Gesundheitsministeriums liegt die hohe Zahl in Rheinland-Pfalz unter anderem daran, dass Rheinland-Pfalz wegen seiner geografischen Lage besonders von extremer Hitze betroffen ist. Vor allem die Rheinebene und die Vorderpfalz gehören zu den wärmsten Regionen Deutschlands.
2: Die Stadt Trier verschickt ab sofort Unterlagen für eine Umfrage zum Leben in der Stadt an etwa 7000 Menschen. Befragt werden Personen im Alter von 16 bis 85 Jahren mit Hauptwohnsitz in Trier. SWR-Reporterin Dunja von Mosee.
4: Die Teilnehmenden wurden zufällig aus dem Melderegister ausgewählt. Sie erhalten ein Anschreiben mit QR-Code, der direkt zur Online-Befragung führt. Das soll die Umfrage weniger aufwendig und auch günstig machen. Wer nach einigen Wochen noch nicht teilgenommen hat, bekommt dann doch einen Fragebogen auf Papier mit frankiertem Rückumschlag. Der umfasst rund 60 Fragen, unter anderem zum Leben in Trier und dem Ortsbezirk. Die angeschriebenen Personen können dort auch Wünsche angeben, wofür in Trier mehr oder eher weniger Geld ausgegeben werden sollte.
2: Und jetzt zu den Themen aus Deutschland und der Welt. Bei der Getreideernte führt die Extremhitze nach einer Schätzung des Raiffeisenverbands bundesweit zu Einnahmeverlusten in dreistelliger Millionenhöhe. Seit Juni seien aufgrund der hohen Temperaturen plus Dürre rund 3 Millionen Tonnen Getreide und Raps verloren gegangen, teilte der Verband mit. Der Winterweizen sei teilweise verbrannt. Die Erntemenge insgesamt werde dieses Jahr vermutlich um 10% einbrechen. Die Versorgung sei damit aber immer noch gewährleistet. Vor der deutschen Ostseeküste ist ein Buckelwal verendet. Das Tier wurde leblos im Greifswalder Bodden in Mecklenburg-Vorpommern entdeckt. Der Wal soll zur Feststellung der Todesursache seziert werden. Mehr Nachrichten auf swraktuell.de.
1: Und wir schauen wieder auf die Straßen. Einiges los nach wie vor. Jens Alinia.
5: Und da haben wir eine neue Warnmeldung von der B9 Koblenz Richtung Bonn. Aufpassen zwischen Kettich und der B256 Neuwied. Dort liegt ein Auspuff auf der rechten Spur. Staus immer noch mehr als genug. A1 Koblenz Richtung Trier zwischen Föhren und Reit-Moseltal steht ihr im 2 Kilometer Stau, verliert 10 Minuten. A3 Frankfurt Richtung Köln zwischen Kelsterbach und Raunheim stockt der Verkehr auf 3 Kilometern nach einem Unfall auf der linken Spur. Es geht auf die A5 Darmstadt Richtung Kassel zwischen Frankfurter Kreuz und Westkreuz Frankfurt. 5 Kilometer Stop and Go nach einem Unfall auf der linken Spur. A643 von Mainz nach Wiesbaden zwischen Mainz-Gonsenheim und Wiesbaden-Dotzheim. 3 Kilometer Stau, dort 15 Minuten mehr einplanen. Die Gegenrichtung A643 Wiesbaden Richtung Mainz zwischen Schiersteiner Kreuz und Mainz-Mombach stockt's auf 2 Kilometern angeräumt. Unfallstelle. A648 Frankfurt Richtung Eschborn zwischen Westkreuz Frankfurt und Eschborner Dreieck 2 Kilometer Stau nach einem Unfall auf der rechten Spur. A65 Karlsruhe Richtung Landau zwischen Insheim und Landau Zentrum wird die Fahrbahn erneuert. Die linke Spur ist gesperrt. 2 Kilometer steht ihr im Stau, verliert etwa 10 Minuten. A66 von Wiesbaden nach Frankfurt. Hier ist Geduld gefragt zwischen Wiesbaden-Erbenheim und Wiesbadener Kreuz. 6 Kilometer Stau nach einem Unfall auf der linken Spur, Zeitverlust 25 Minuten. Dann weiter auf der A66 in Richtung Frankfurt zwischen Eschborn und Nordwestkreuz Frankfurt, 2 Kilometer Stop and Go. Die Gegenrichtung A66 Frankfurt Richtung Wiesbaden zwischen Frankfurt-Ludwig-Landmann-Straße und Frankfurt-Höchst, 4 Kilometer Stau nach einem Unfall auf der linken Spur. A671 Wiesbaden-Mainz zwischen Hochheim-Süd und Main-Spitz-Dreieck wegen Brücken Arbeiten in beiden Richtungen 1 Kilometer Stau. Und noch ganz aktuell die A61 von Koblenz nach Ludwigshafen. 4 Kilometer Stau erwarten euch zwischen Worms und Kreuz Frankenthal. Das Ganze mit einer Viertelstunde Zeitverlust. Kommt überall sicher an euer Ziel.
1: Das Wetter für Rheinland-Pfalz. Es kühlt nur langsam ab in der Nacht auf 12 bis 21 Grad. Morgen wieder sonnig.

heiß bis zu 38 Grad. Der SWR1 Wettertrend: Samstag Sonne, Wolken weiterhin heiß. Der Sonntag schwül, aber nicht mehr so extrem heiß. Neben Wolken etwa Sonne, vereinzelt dann Schauer oder Gewitter. Guten Start in Richtung Feierabend. Ich bin Frank Jenscher und hier sind REO Speedwagon und Keep on Loving You.

0: 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Es geht doch nichts über schöne Musik. Ja, und es geht nichts darüber, wenn zwei Menschen zusammenfinden, um dann gemeinsam zu singen. Und manchmal braucht es auch gewiefte Musikmanager, die ein klein bisschen nachhelfen.
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0: SWR 1 Musikchef Bernd Rosinus über ein Duett, das es ohne diesen Mann nie gegeben hätte.
3: Es gibt Produzenten und es gab Clive Davis. Der Mann hat Karrieren von Künstlern wie Whitney Houston, Alicia Keys oder Santana entscheidend geprägt. Sein Talent war nicht nur, Hits zu erkennen. Er wusste vor allem, welche Künstler zur richtigen Zeit zusammenpassen. Mitte der 80er hatte er wieder so eine Idee. Auf der einen Seite Aretha Franklin, die Queen of Soul, eine Legende, aber seit Jahren ohne ganz großen Hit. Auf der anderen George Michael, der erfolgreichste junge Popstar seiner Generation, kurz vor dem Start seiner Solokarriere. Clive Davis denkt, die beiden brauchen sich. Eigentlich ist I Knew You Were Waiting For Me gar nicht als Duett geplant. Erst Davis macht daraus das Aufeinandertreffen zweier Generationen. Soul trifft Pop, Erfahrung trifft Aufbruch. Für George Michael ist das allerdings alles andere als selbstverständlich. Ein paar Jahre zuvor hatte man ihn schon einmal gefragt, ob er einen Song für Aretha Franklin schreiben will. Da hat er abgelehnt. Nicht aus Arroganz, sondern weil ihm der Respekt vor seinem Idol einfach zu groß war. Als die beiden schließlich gemeinsam im Studio stehen, versucht George deshalb gar nicht erst Aretha zu überstrahlen. Er gibt ihrer Stimme genau den Raum, den sie brauchen. Das Faszinierende, der Song erzählt genau das, was sie damals selbst erlebt. Es geht ums Warten. Darauf, dass sich Geduld auszahlt und endlich der richtige Moment kommt. Und genau dieser Song wird für sie zum Comeback. Ihr erster Nummer 1 Hit in den USA seit fast 20 Jahren. Und ein Grammy. Vielleicht war genau das Clive Davis' größte Stärke. Er hat nicht einfach Musik produziert. Er hat Menschen zusammengebracht, die sich gegenseitig zum richtigen Zeitpunkt weiterhelfen konnten.
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5: Gleich nach den Nachrichten Steffi Fitt im Studio. Ich bin Frank Jentscher. Einen schönen Feierabend.
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6: Um 18 Uhr mit Ines Kunze, guten Abend. Die EU befürchtet einen neuen Massenansturm in Ceuta. In Rheinland-Pfalz tauchen immer mehr Asylbewerber unter. Das Wetter, viel Sonne bei 30 bis 37 Grad. In 2 Tagen könnten wieder tausende Menschen versuchen, von Marokko in die spanische Exklave Ceuta zu gelangen. Marokkanische Behörden geben an, dass es erneut Aufrufe dazu in sozialen Netzwerken gibt. Thomas Speckhofen.
7: Die EU-Organisationen beobachten die Situation genau, heißt es heute in Brüssel. Ein Team von EU-Innenkommissar Magnus Brunner ist vor Ort, gemeinsam mit Vertretern der Grenzschutzagentur Frontex, der Europäischen Polizeibehörde Europol und Migrationsexperten. Auf die Frage, ob man in Brüssel jetzt schon wieder eine verstärkte Bewegung von Marokko in Richtung Spanien feststellt, will man sich zurzeit nicht festlegen. Marokkanische Behörden hatten vor erneuten falschen Aufrufen gewarnt. Diese Aufrufe in den sozialen Medien werden nun von den großen Plattformen wie TikTok, Facebook und Instagram strenger kontrolliert.
6: Vertreter aus Politik und Gesellschaft haben an den Mauerbau vor 65 Jahren erinnert. Rund 120 Gäste nahmen an der Gedenkfeier in der Kapelle der Versöhnung teil. Bundestagspräsidentin Klöckner hielt die Hauptrede. Sie sagte, in vielen Köpfen gäbe es immer noch eine Mauer. Es sei mehr Zusammenhalt nötig. Die frühere physische Grenze sei zwar fast unsichtbar, aber da, so Klöckner. Bundeskanzler Merz schrieb, die Lektion der Mauer bleibe, dass Freiheit und Demokratie nicht selbstverständlich seien. Zu den Themen aus Rheinland-Pfalz. Die Zahl der untergetauchten Asylbewerber in Rheinland-Pfalz ist weiter gestiegen. Wie das Innenministerium dem SWR mitteilte, kamen in den vergangenen 1,5 Jahren 1290 Asylbewerber nicht mehr in ihre Aufnahmeeinrichtungen zurück. Dazu Maike Gelsen.
8: Das waren 13,5% aller Asylbewerber, die in dieser Zeit dort untergebracht waren. Ende 2025 lag diese Quote für 18 Monate noch bei 9,1%. Damals war unter den untergetauchten Asylbewerbern fast ein Viertel Polizei bekannt, die meisten wegen Diebstahldelikten. Wie viele Straftäter oder Gefährder jetzt unter den untergetauchten Asylbewerbern sind, konnte das Ministerium nicht sagen.
6: Mehr dazu heute Abend im SWR ab 20.15 Uhr in Zur Sache Rheinland-Pfalz. Die Hitze verzögert in Ludwigshafen die Bauarbeiten an der Hochstraße Süd. Eigentlich war geplant, dass die Hochstraße Süd aus Richtung Pfalz nach Mannheim Mitte September 2-spurig befahren werden kann. Jetzt wird es nach Angaben der Stadtverwaltung frühestens ab dem 20. September soweit sein. Die Bauarbeiter könnten bei den heißen Temperaturen mittags nicht arbeiten, hieß es. Außerdem werde aktuell nicht weiter betoniert, weil die Qualität unter der Hitze leiden würde. Auch das Harz zum Betonabdichten könne bei den hohen Temperaturen nicht aufgebracht werden. Mehr Nachrichten auf swraktuell.de.
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9: Mit Jens Alinia.
10: Hallo, und da haben wir immer noch genug Staus im Angebot. A3 Frankfurt Richtung Köln zwischen Kelsterbach und Wiesbadener Kreuz. 8 Kilometer Stop and Go auf mehrere Abschnitte verteilt. Zeitverlust etwa 25 Minuten. Ganz aktuell aufpassen auf der A5 Richtung Karlsruhe zwischen Hambrücker Straße und Bruchsal. Dort liegt ein Reifen auf der Fahrbahn. Weiter geht's mit der A5 Darmstadt Richtung Kassel. zwischen Frankfurter Kreuz und Westkreuz Frankfurt 5 Kilometer stockender Verkehr nach einem Unfall auf der linken Spur, Wartezeit dort 20 Minuten. A5 Frankfurt Richtung Karlsruhe zwischen Karlsruhe-Durlach und Rhein-Karlsruhe 4 Kilometer Stau und stockender Verkehr. A643 von Mainz nach Wiesbaden zwischen Schiersteiner Kreuz und Wiesbaden-Dotzheim 1 Kilometer Stau. A648 Frankfurt Richtung Eschborn zwischen Westkreuz Frankfurt und Eschborner Dreieck steht ihr im 3 Kilometer Stau nach einem Unfall auf der rechten Spur. Wir wechseln auf die A65 Karlsruhe Richtung Landau. Zwischen Insheim und Landau Zentrum wird die Fahrbahn erneuert. Die linke Spur ist gesperrt, 2 Kilometer Stau mit 10 Minuten plus. Es geht auf die A66 von Wiesbaden nach Frankfurt. Zwischen Wiesbaden-Erbenheim und Wiesbadener Kreuz 5 Kilometer Stop and Go nach einem Unfall auf der linken Spur, Zeitverlust 20 Minuten. Die Gegenrichtung A66 von Frankfurt nach Wiesbaden. Zwischen Frankfurt-Ludwig-Landmann-Straße und Frankfurt-Höchst 4 Kilometer Stau nach einem Unfall auf der linken Spur. Dort verliert ihr fast eine halbe Stunde. A671 Wiesbaden-Mainz. Zwischen Hochheim-Süd und Main-Spitz-Dreieck in beiden Richtungen 1 Kilometer Stau wegen Brückenarbeiten. Und noch aktuell die A61 von Koblenz nach Ludwigshafen. Zwischen Worms und Kreuz-Frankenthal im Moment 3 Kilometer Stau mit 15 Minuten plus. Kommt überall gut an.
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9: Mann, oh Mann, der Sommer nimmt noch mal so richtig Fahrt auf. Es kühlt nur langsam ab. In größeren Städten und auf Bergkuppen gibt es teils eine tropische Nacht über 20 Grad. Sonst der Tiefstwert bei 12. Morgen wieder heiß, 32 bis 38 Grad und der SWR1-Wettertrend. Am Samstag Sonne, Wolken, heiß und meist auch noch trocken. Zum Sonntag sehr schwül, aber nicht mehr so extrem heiß. Wolken, bisschen Sonne, vereinzelte Schauer oder Gewitter.
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9: Mit Steffi Fitt. Jeder Zehnte ist Linkshänder. Napoleon war einer, Jimi Hendrix hat mit links Gitarre gespielt und Messi ist ja nicht nur Linksfüßer, sondern auch Linkshänder. Ne? Und entgegen aller Mythen, Linkshänder sind weder kreativer noch introvertierter oder sonst irgendwas als Rechtshänder. Heute ist Linkshändertag und wir gucken gleich mal auf die alltäglichen Hindernisse, mit denen man da zu tun hat. Schönen Donnerstagabend.
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0: SWR1 Rheinland-Pfalz hier, Meldung aus der Verkehrsredaktion. Vorsicht auf der A61 Ludwigshafen Richtung Koblenz. Zwischen Kreuz Ludwigshafen und Kreuz Frankenthal gibt es eine ungesicherte Unfallstelle. Die ist auf der linken Spur. Heute ist internationaler Linkshändertag. Hat auch einen guten Grund. Für Linkshänder läuft im Alltag so einiges nicht mit links. Scheren, Dosenöffner, Werkzeuge. Gibt eine Menge Sachen, die sind für Rechtshänder gemacht. Und da haben Linkshändige echt ein Problem. Also werden am Linkshändertag nicht die Besonderheiten der Linkshänder nur gefeiert? Die Hürden, die sind da auch Thema. In München gibt es die erste deutsche Beratungsstelle für Linkshänder und umgeschulte Linkshänder. Kollege Michael Stang aus der SWR1 Wissenschaftsredaktion hat mit der Leiterin Barbara Sattler gesprochen.
1: In ihrer Beratungsstelle wird Eltern und Kindern die richtige Schreibhaltung gezeigt und dies frühzeitig, so Barbara Sattler, nicht erst in der dritten oder vierten Klasse. Die Händigkeit einer Person steht schon früh fest.
2: Das manifestiert sich schon deutlich früher, als die meisten Leute denken, nämlich vor der Geburt,
1: sagt Sebastian Ocklenburg von der MSH Medical School in Hamburg. Der Forscher verweist auf Studien mit Ultraschall, die gezeigt haben, dass Kinder bereits im Mutterleib häufig eine bevorzugte Seite haben. Als diese Kinder später noch einmal untersucht wurden, zeigte sich, dass über 95% auch mit ihrer Lieblingsseite schreiben gelernt haben. Die Händigkeit sucht sich also niemand aus. Deswegen leiden umgeschulte Linkshänder häufig, so Barbara Sattler. Das lässt sich jedoch wieder rückgängig machen.
3: Wir haben eine Studie gemacht, wo wir umgeschulte Linkshänder, erwachsene Linkshänder, wieder auf ihre dominante linke Hand zurückgeschult haben.
1: Die Rückschulung kann 2-3 Jahre dauern. Im Idealfall fühlen sich die Betroffenen danach nicht mehr, als würde etwas nicht stimmen, sondern sie sind stimmiger und authentischer, so Barbara Sattler. Ihr Ziel ist, in der Gesellschaft ein stärkeres Bewusstsein für eine Gruppe zu schaffen, zu der mindestens 10% der Bevölkerung gehören. Es geht auch um die Sicherheit am Arbeitsplatz, dass etwa in Industrieanlagen Notausknöpfe für Links- wie Rechtshänder gleich schnell erreichbar sind. Oder dass alle Orchestermusikerinnen und Musiker unabhängig von ihrer Händigkeit aufnehmen. Linkshänder und Rechtshänder können, so Psychologe Sebastian Ocklenburg, eigentlich jeden Beruf gleich gut ausüben.
2: Außer Boxer, Federballspieler und Florettfechter, da haben sie als Linkshänder einen Vorteil.
1: Denn da spüren Rechtshänder, dass sie auf ungewöhnliche Gegner treffen und sind irritiert. Also verkehrte Welt für die Mehrheit der Bevölkerung. Deshalb sind Linkshänder etwa beim Handball als Rechtsaußen sehr gefragt.
0: Ist auch mal schön. Heute ist Linkshändertag und liebe Lefties, ihr seid in nobler Gesellschaft. Queen Elizabeth, King Charles und Prinz William, allesamt Linkshänder.
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0: Nochmal was Frisches aus der SWR1 Verkehrsredaktion. Vorsicht auf der A5 Karlsruhe Richtung Frankfurt zwischen Weiterstadt und Langenmörfelden. Ein Pannenfahrzeug im Baustellenbereich.
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3: 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Claudia stoppt wieder die Zeit. Wetter wie gestern, nur heißer bis 37 Grad und morgen bis 38.
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1: Kurz nach 6:30 die Nachricht mit Ines Kunze.
2: Guten Abend. Nach dem tödlichen Messerangriff in Trier vor 3 Wochen fordert der Fraktionsvorsitzende der CDU in Rheinland-Pfalz, Gensch, einen besseren Austausch zwischen Psychiatrie und Polizei. Die Sicherheitsbehörden sollten informiert werden, wenn Menschen aus der Psychiatrie entlassen werden, die potenziell gewalttätig seien. Maike Gelsen berichtet.
3: CDU-Fraktionschef Gensch sagte dem Politikmagazin zur Sache Rheinland-Pfalz, er befürworte eine Meldepflicht. Nicht nur der sozialpsychiatrische Dienst müsse Bescheid wissen, sondern auch die Polizei. Wenn es um Aufenthaltstitel von Asylbewerbern gehe, könne dann über Abschiebung nachgedacht werden. In anderen Fällen sei beispielsweise die regelmäßige Einnahme von Medikamenten zu überwachen, erklärte Gensch. Im Nachbarland Hessen sei eine solche Regelung bereits in Kraft.
2: 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In Lemberg in der Südwestpfalz wird aktuell ein neuer Mast für schnelleren Mobilfunk gebaut. Nach Angaben der Deutschen Telekom sollen die Menschen in der ländlichen Südwestpfalz so stabiler und zuverlässiger miteinander kommunizieren können. Von dem Mast sollen in erster Linie Kunden der Telekom profitieren. Der neue Mobilfunkmast soll 2027 in Betrieb genommen werden können. Und jetzt zu den Themen aus Deutschland und der Welt. Auch die deutschen Winzer leiden unter der extremen Hitze und Trockenheit in diesem Jahr. Die anstehende Lese droht nach Angaben des Weinbauverbandes kleiner auszufallen als im vergangenen Jahr. Zu Ernteausfällen durch Dürre kommt sinkender Weinkonsum, steigende Kosten unter anderem für Sprit oder Löhne für Saisonarbeitskräfte in den Weinbergen. Marokko befürchtet, dass es in der spanischen Exklave Ceuta wieder zu massenhaften Grenzüberschreitungen kommen könnte. Grund sind erneute Aufrufe auf Social Media. In Brüssel hieß es heute, man beobachte die Situation genau. Ein Team von EU-Innenkommissar Magnus Brunner ist vor Ort. Gemeinsam mit Vertretern der Grenzschutzagentur Frontex, der Europäischen Polizeibehörde Europol und Migrationsexperten. Mehr Nachrichten auch auf swraktuell.de.
1: SWR 1 Rheinland-Pfalz hier, der aktuellste Verkehrsservice im Land. Vorsicht bitte auf der A61 Ludwigshafen Richtung Koblenz. Zwischen Bingen-Mitte und Dorsheim ein Pannenfahrzeug auf der rechten Spur. Und weiter Vorsicht auf der A5 Karlsruhe Richtung Frankfurt. Zwischen Weiterstadt und Langenmörfelden ein Pannenfahrzeug in der Baustelle. A3 Frankfurt Richtung Köln. Zwischen Kelsterbach und dem Wiesbadener Kreuz hat es auf der linken Seite, auf der linken Spur einen Unfall gegeben. Es stockt auf 8 Kilometern, eine knappe halbe Stunde dauert es da länger. A5 Frankfurt Richtung Karlsruhe, zwischen Karlsruhe-Durlach und 3 Karlsruhe 4 Kilometer Stau und stockend. Weiter A5 Karlsruhe Richtung Basel, zwischen Rastatt Nord und Rastatt Süd. Baustelle, rechte Spur ist da gesperrt, es stockt auf 4 Kilometer, eine Viertelstunde dauert es länger. A66 Wiesbaden Richtung Frankfurt. Zwischen Wiesbaden-Erbenheim und dem Wiesbadener Kreuz hat es auf der linken Spur einen Unfall gegeben. Es stockt auf 6 Kilometern, Viertelstunde die Verzögerung da. Und die A66 Gegenrichtung Frankfurt Richtung Wiesbaden zwischen Frankfurt-Ludwig-Landmann-Straße und Frankfurt-Höchst. Auf der linken Spur ein Unfall, 4 Kilometer Stau. Fahrt vorsichtig, kommt gut an. Das Wetter. Warmer Abend. In der Nacht geht es runter auf 12 bis 21 Grad. Morgen sonnig, erst abends lockere Wolken, bis dahin heiß, 32 bis 38 Grad. Der SWR1 Wettertrend. Samstag auch heiß, meist noch trocken. Sonntag dann schwülen, nicht mehr so heiß, vereinzelt Schauer oder Gewitter. Steffi Fitt hier. Hallo.
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0: Nick Kershaw, SWR 1 Rheinland-Pfalz hier.
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0: Das gibt's heute mit Stefan Kerstold und der fängt natürlich heute mit den Königen an.
2: Schönen guten Abend. Bei der Leichtathletik-EM in Birmingham liegen die Zehnkämpfer Leo Neugebauer und der Mainzer Niklas Kaul auf Medaillenkurs. Dabei gab es im Stabhochsprungwettbewerb eine peinliche Panne. Betroffen war hier auch Leo Neugebauer. Aus Birmingham Martin Roschitz.
3: Auf seiner Anlage war die Latte bei den Versuchen über 4,80 Meter nicht in der richtigen Höhe aufgelegt worden, sondern fälschlicherweise bei 4,70 Meter.
4: Es war so ein Durcheinander da unten und dann durch das Chaos, wo man dann, oh, man muss nochmal springen, dann stand das nicht gestimmt, muss man trotzdem noch fokussiert bleiben, um die Höhe zu schaffen. Das war, sowas habe ich noch nie erlebt.
3: Am Ende zwangen gleich mehrere Messfehler des Kampfgerichts den Topfavoriten in mehrere Extraversuche. Unter den chaotischen Umständen die 4,90 Meter eine mentale Meisterleistung von Neugebauer, der vor den letzten beiden Disziplinen weiter ein beruhigendes Punktepolster hat. Niklas Kaul konnte sich mit konstant starken Leistungen auf den vierten Platz im Gesamtklassement vorarbeiten und will seine Aufholjagd nun fortsetzen.
2: Um 19.30 Uhr der Speerwurfwettbewerb der Zehnkämpfer. Die Entscheidung über Gold, Silber und Bronze fällt dann ab 22.10 Uhr im abschließenden Lauf über 1500 Meter. Am Samstagabend dann das Finale der Speerwerfer. Und da hat heute bei großer Hitze in der Qualifikation der Mainzer Julian Weber ein Wurf gereicht. Gleich im ersten Versuch übertraf der Europameister von 2022 mit 84 Metern und 2 die geforderte Weite von 82 Metern.
5: Genau das, was ich geplant habe, konnte ich umsetzen. Und da bin ich wirklich sehr, sehr dankbar, dass das auch so geklappt hat. Bin ruhig geblieben, entspannt, einen schönen, technisch sauberen, lockeren Wurf. Und war genau das, was ich machen wollte. Und es hat perfekt geklappt.
2: Das Finale über 3000 Meter Hindernis hat unter anderem Gesa Krause von Silvesterlauf Trier erreicht. Damit zu den beiden anstehenden Derbys für den ersten FC Kaiserslautern. Zunächst am Samstagabend das Topspiel in der zweiten Liga gegen den Karlsruher SC. Dann morgen in einer Woche das DFB-Pokalspiel beim SV Waldhof Mannheim. Zum Thema Derby der Lauterer Coach Thorsten Lieberknecht.
6: Das sind müssen emotionale Spiele werden. Das sind besondere Spiele, für die Fanlager, für die jeweilige Region. Und die Bedeutung ist enorm hoch. Und wir wissen eben halt auch, dass ein Sieg dementsprechend halt auch Selbstvertrauen gibt für das, was kommt. Ein Derby ist ist auch ein Fußballspiel, aber irgendwo auch kein Fußballspiel, sondern es ist ein Derby.
2: Also, wir lernen, ein Derby ist irgendwie ein Fußballspiel, aber auch kein Fußballspiel, sondern ein Derby.
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Promises, Eric Clapton in SWR 1 Rheinland-Pfalz. Eric Clapton übrigens, kleine Insider-Geschichte habe ich gestern erfahren, Eric Clapton wurde kürzlich gesichtet. Eine Kollegin war in London und war mehr oder weniger zufällig im berühmten Ronnie Scott's Jazz Club da in London. Sie traute ihren Augen kaum, saß da Eric Clapton an der Bar und trank sich ein lecker Weizenbier. Prost, sag ich da nur.

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7: Wie arg schwitzen wir denn? Also in Ludwigshafen und Bitburg in der Eifel zu 35 Grad aktuell, Morbach im Hunsrück 32, Mainz und Kaiserslautern 34 Grad und Herborn im Westerwald 33.
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8: Um 19 Uhr mit Ines Kunz, guten Abend. Die Hitzewelle setzt den deutschen Weinbau weiter unter Druck. In Springersbach brennen rund 5 Hektar Wald. Das Wetter, noch etwas Abendsonne, morgen dann wieder sonnig und sehr heiß. Höchstwerte 32 bis 38 Grad. Die deutschen Winzer leiden unter der extremen Hitze und Trockenheit in diesem Jahr. Die anstehende Lese droht nach Angaben des Weinbauverbandes kleiner auszufallen als im vergangenen Jahr. Lars Hofmann berichtet.
9: Die zunehmenden klimatischen Extreme setzten viele Weinbauern genauso unter Druck wie der dauerhaft sinkende Weinkonsum, steigende Kosten unter anderem für Sprit oder Löhne für Saisonarbeitskräfte in den Weinbergen. Um den besonders von der Krise betroffenen Winzern kurzfristig zu helfen, müssten sie schnell die Möglichkeit bekommen, überschüssigen Rotwein und Rosé zu Industriealkohol zu destillieren. Insgesamt 24 Millionen Liter in Württemberg und Rheinhessen. Außerdem fordert der Weinbauverband einen Anbaustopp. Es dürften also keine zusätzlichen Flächen für den Weinbau freigegeben werden.
8: Marokko befürchtet, dass es in der spanischen Exklave Ceuta wieder zu massenhaften Grenzübertretungen kommen könnte. Grund sind erneute Aufrufe auf Social Media. In Brüssel hieß es heute, man beobachte die Situation genau. Ein Team von EU-Innenkommissar Magnus Brunner ist vor Ort, gemeinsam mit Vertretern der Grenzschutzagentur Frontex, der Europäischen Polizeibehörde Europol und Migrationsexperten. Außerdem arbeiten die Unternehmen hinter den sozialen Plattformen daran, die entsprechenden Inhalte einzudämmen. Und jetzt zu den Themen in Rheinland-Pfalz. Die rheinland-pfälzischen Grünen fordern ein Hitzeschutz-Sofortprogramm für Krankenhäuser, Seniorenheime und Schulen. Der Landesregierung werfen die Grünen Untätigkeit beim Thema Hitzeschutz vor. Fraktionschefin Eder sagte, bisher verweise die schwarz-rote Koalition lediglich auf ihren Hitzeaktionsplan, der jedoch nur unverbindliche Empfehlungen enthalte.
10: Wir stellen schon fest, dass die Einrichtungen alleine gelassen werden. Keiner spricht mit ihnen. Es gibt lose Empfehlungen, die man sich auch sparen könnte, wie dass man viel trinken soll. Und deswegen erwarten wir auch, dass die Landesregierung einen Hitzegipfel macht, wo sie mal alle sozialen Einrichtungen, Träger, die Gesundheitsämter, mal alle zusammenholt, um sich mal darüber auszutauschen, wie die nächsten Schritte auch in der Umsetzung sind. Bis zum nächsten Jahr, bis zur nächsten Hitzewelle muss man sich vorbereiten und dafür hat man den ganzen Winter Zeit.
8: Ziel sei es, bis zum nächsten Sommer den Hitzeschutz vor allem in Krankenhäusern und Seniorenheimen zu verbessern, so Eder. In Springersbach im Kreis Bern-Kastel-Wittlich ist ein größerer Waldbrand ausgebrochen. Nach Angaben der Feuerwehr Traben-Trarbach stehen rund 5 Hektar Wald in der Nähe des Klosters in Flammen. Laut Wehrleiter sind rund 150 Feuerwehrleute im Einsatz. Das Feuer sei noch nicht unter Kontrolle. Mehr Nachrichten auf swraktuell.de.
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7: Es sind nur noch 2 Meldungen übrig von der A5 bei der A5 Frankfurt Richtung Karlsruhe. Zwischen Karlsruhe-Durlach und 3 Karlsruhe 4 Kilometer Stau und stockend. Und weiter A5 Karlsruhe Richtung Basel. Zwischen Rastatt-Nord und Rastatt-Süd an der Baustelle, da ist die rechte Spur gesperrt. Es gibt 4 Kilometer stockenden Verkehr. Bis zu einer Viertelstunde dauert es da länger. Allen gute Fahrt.
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7: Es wird nur langsam kühler in größeren Städten und auf Bergkuppen gibt es teils eine tropische Nacht, über 20 Grad, sonst der Tiefstwert bei 12 Grad. Morgen auch wieder sehr heiß, 32 bis 38 Grad und der SWR1-Wetter-Trend. Der Samstag mit Sonne und Wolken, auch heiß, meist noch trocken. Am Sonntag wird es dann ziemlich schwül, aber nicht mehr so extrem heiß, vereinzelt mit Schauern und Gewittern.
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7: Mit Steffi Fitt. Einen schönen Donnerstagabend wünsche ich euch. Jennifer Lopez jetzt hier. If you had my love.
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2: Das war bis jetzt eine gute Woche mit der Aktion und mit euch. Schon so einige haben hier bei uns gestanden, dass sie auch mit dem Handy am Steuer hantieren und Besserung gelobt. Andere haben sich aufgeregt, klar. Auch über die komplizierte Bedienung von neueren Autos, die auch ablenkt. Und eben gerade schrieben Hörer ins Studio. Ja, und wie ist das mit Lippen nachziehen und Rauchen und dem ganzen Kram, den man sonst noch so im Auto macht? Essen zum Beispiel. Ja, gibt's alles. Was ihr jetzt nochmal hören könnt, was Steffi Stronzig selbst Versuch ergeben hat. Die war am Nürburgring mit dem Handy und sie war da zusammen mit SWR1-Reporter John Segert. Der wollte natürlich gucken, was passiert, wenn die eben mal nur kurz aufs Display guckt.
3: Es sollte ein Tag werden, den Steffi nicht so schnell vergessen wird. Treffpunkt: das Fahrsicherheitszentrum am Nürburgring. Hier will sie testen, wie schnell ein Blick aufs Handy während der Fahrt zu einer unkontrollierbaren Situation werden kann. Steffi ist Vielfahrerin, fährt pro Jahr mehrere tausend Kilometer. Da lässt man sich hin und wieder dazu hinreißen, das Smartphone in die Hand zu nehmen.
4: Wer hat denn das noch nicht gemacht? Also ganz ehrlich, ne? Man justiert die Route nochmal nach oder man hört vielleicht seinen Lieblingssong und will dann da nochmal die Playlist ändern oder irgendwie sowas. Klar.
3: Mit Fahrsicherheitstrainer Michael Ruffen auf dem Beifahrersitz kann das Training beginnen. Die Spielregeln: Steffi fährt auf die Teststrecke, schaut dabei immer wieder aufs Smartphone, schreibt Nachrichten oder telefoniert und muss dabei Wasserhindernissen ausweichen, die wie aus dem Nichts auftauchen. Eine Situation, an die sich die Moderatorin erstmal gewöhnen muss.
4: Ach so, ich soll reagieren?
5: Online, ja, genau.
4: Du hast ja gar nichts gesagt.
5: Da muss ich ja auch nicht, das ist ein Hindernis. Wenn auf der Autobahn LKW vor dir steht, da fährst du ja auch nicht. Oh ja, fahren wir mal rein, der wird schon Platz machen, oder?
3: Danach klappt es zwar besser, doch immer wieder gerät Steffi ins Schlingern und fährt durch die Wasserfontänen, weil sie durch die Smartphone-Ablenkung zu spät reagiert. Besonders eindrucksvoll wird es, als Fahrtrainer Michael Ruffen die sogenannte Schleuderplatte ins Spiel bringt und dadurch eine spiegelglatte Fahrbahn simuliert.
4: So, ui, scheiße! Wow.
3: Steffi schleudert über die Teststrecke, jeder versucht zu bremsen, völlig sinnlos. Für sie steht fest, lenken und liken funktioniert nicht.
4: Du meinst, dieser kurze Moment, das ist schon nicht so schlimm. Aber du siehst einfach nicht, was vor dir passiert. Ich werde definitiv nie wieder mich von irgendwas ablenken lassen.
2: Besser ist. Aus Erfahrung wird man klug. Erspart euch das lieber. Kein Handy am Steuer. Ist auch gar nicht so schwer. Ha? Das Video von Steffis Schleuderfahrt könnt ihr euch angucken. Und zwar auf swr1.de.
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0: Ein heißer Tag. Morgen wird es teils noch heißer. Kollegin hat gerade ein Problem, das glaubt ihr nicht, hat es mir eben erzählt, die ist immer mit dem Fahrrad unterwegs. Die hat sich tatsächlich heute Nachmittag den Hintern am Fahrradsattel verbrannt. Völlig irre Zeiten. Ihr könnt mir sehr gerne ins Studio schreiben, wo ihr euch wegen der Killersonne auch schon verbrannt habt, ne? Bin gespannt. WhatsApp oder Signal 06131 92 93 94 95.
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0: Die deutschen Winzer leiden unter der extremen Hitze und Trockenheit in diesem Jahr. Die anstehende Lese droht nach Angaben des Weinbauverbandes kleiner auszufallen als im vergangenen Jahr. Zu Ernteausfällen durch Dürre kommen sinkender Weinkonsum, steigende Kosten unter anderem für Sprit oder Löhne für Saisonarbeitskräfte in den Weinbergen. Junge Menschen werden in Deutschland weiterhin oft nur befristet beschäftigt. In der Altersgruppe zwischen 15 und 25 Jahren hatten im vergangenen Jahr 18,3% der Erwerbspersonen einen befristeten Arbeitsvertrag, teilt das Statistische Bundesamt mit. Ausbildungsverträge sind dabei nicht eingerechnet. Bundesweit sind 2,2 Millionen Arbeitnehmerinnen und Arbeitnehmer befristet angestellt, insgesamt 6%. Damit sind Jobs auf Zeit leicht rückläufig. 2015 hat ihr Anteil noch 7% betrogen. In Bengel-Springiersbach im Kreis Bernkastel-Wittlich ist ein Waldbrand ausgebrochen. Laut Feuerwehr Traben-Trarbach stehen rund 5 Hektar Wald nahe des Klosters in Flammen. SWR-Reporterin Andrea Maisberger.
1: Laut Wehrleiter sind rund 150 Feuerwehrleute vor Ort. Das Feuer sei noch nicht unter Kontrolle. Ein Sprecher des Kreises Bernkastel-Wittlich erklärte, dass die Löscharbeiten eine Herausforderung seien, denn das Gelände sei sehr schwer zugänglich. Der Wald habe viele Hügel. Es müsse mit den Kräften der Einsatzkräfte gehaushaltet werden. Eine weitere Schwierigkeit sei die Weltkriegsmunition, die im Wald liege. Zuvor hatten Rettungskräfte vereinzelt Explosionsgeräusche gehört.
0: Die rheinland-pfälzischen Grünen wollen in der kommenden Woche im Landtag ein Hitzeschutz-Sofortprogramm beantragen. Ziel sei es, bis zum nächsten Sommer den Hitzeschutz vor allem in Krankenhäusern und Seniorenheimen zu verbessern, so Fraktionschefin Eder. Das Land solle dafür in einem ersten Schritt 14 Millionen Euro bereitstellen. Der Landesregierung warf Eder Untätigkeit vor. Es gebe zwar einen Hitzeaktionsplan, dieser sei aber unverbindlich, so Eder. Mehr Nachrichten auch auf swraktuell.de.
2: SWR 1 Rheinland-Pfalz hier mit dem aktuellsten Verkehrsservice im Land. Bleibt bei 2 Meldungen von der A5 Frankfurt Richtung Karlsruhe. Zwischen Karlsruhe-Durlach und Dreieck Karlsruhe 4 Kilometer Stau und stockend. Und weiter auf der A5 Karlsruhe Richtung Basel. Zwischen Rastatt-Nord und Rastatt-Süd, da ist wegen der Baustelle die rechte Spur gesperrt. 4 Kilometer stockt's da. Und es dauert bis zu einer Viertelstunde länger. Ein unterwegs, sichere Fahrt. Das Wetter. Ein warmer Abend, eine warme Nacht, teils bis 21 Grad. Geht aber auch frischer mit 12 Grad. Morgen erst abends lockere Wolken. Bis dahin sonnig, heiß, 32 bis 38 Grad. Und der SWR1 Wettertrend. Der Samstag auch so heiß, meist noch trocken. Am Sonntag wird es dann schwül, nicht mehr so heiß. Und vereinzelt gibt es Schauer oder Gewitter. Steffi Fitt hier. Schönen guten Abend.
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0: Nex, seuna regola, che. SWR1 Rheinland-Pfalz hier. 50 Euro für eine Sonnenfinsternisbrille. Ja, kein Scherz, so Wahnsinnspreise gab es knapp vor der Sofi online, weil die natürlich überall ausverkauft waren. Ne? Und heute ab damit in den Müll, in Restmüll, nicht in den Papiermüll oder in die gelbe Tonne, ganz wichtig, oder natürlich aufheben. Die nächste Sonnenfinsternis kommt bestimmt irgendwann, irgendwo. Jakob Sachs für die SWR1 Wissenschaftsredaktion.
1: Am 2. August 2027 ist eine partielle Sonnenfinsternis am Himmel zu beobachten. Der Mond verdeckt an diesem Tag zwischen 28% und 50% der Sonne. Es kommt darauf an, wo man sich in Deutschland genau befindet. Also die Brille aufheben und dann in weniger als in einem Jahr wieder auspacken. Aber ganz wichtig, die Brille sollte nur dann wieder verwendet werden, wenn die Folie, also der eigentliche Filter, vollkommen unbeschädigt ist. Welche Filtereigenschaften nämlich so eine Brille haben muss, regelt in Deutschland eine Norm, in der ist zwar kein klares Ablaufdatum angegeben, nachdem man eine Brille nicht mehr verwenden darf, aber es wird betont, dass der Schutz nur dann greift, wenn der Filter nicht zerkratzt oder eingerissen ist.
0: Sollte klappen, oder? Unser Wettermann Gernot Schütz, der hat mir die Woche verraten, dass er immer noch seine Brille von 99 hat. Und die ist jetzt wieder perfekt zum Einsatz gekommen.

0: Ist einfach ein cooler Rhythmus. Offenbach, Be Mine in SWR 1 Rheinland-Pfalz, 10 vor 8 haben wir's. Und gleich ab 8 gibt's den ARD Musikclub Rock mit Annette Loris, der wie alle Musikclubs diese Woche unter einem sehr speziellen Motto steht. Annette, was passiert denn bei dir?
1: Ich sag's mal mit Iron Maiden.
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1: Genau, es geht um Zahlen. Manchmal sind es Jahreszahlen, wie uns Billy Corgan von den Smashing Pumpkins erklärt.
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1: Oder ein Verhörer, der aus der Salvation Army, also der Heilsarmee, die Seven Nation Army machte. Jede Menge Zahlenspiele im Rock und der Song Number 2, der darf natürlich auch nicht fehlen.
0: Das klingt nach einem sehr spannenden Abend. 4 Stunden Musikclub Rock mit Annette Loris, gleich von 20 bis 24 Uhr. Das wird Spaß machen, das sage ich euch.

0: Ein gut gelaunter George Harrison hier in SWR 1 Rheinland-Pfalz. Got my mind set on you. Also my mind ist jetzt set auf Feierabend. Mein Name ist Steffi Fitt, gleich an der Loris Musikclub Rock. Wir haben sie eben schon gehört. Macht's gut, bleibt entspannt, trotz der Hitze.
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1: Um 20 Uhr mit Heike Lüttich. Hitze und kein Ende. Die nächste Hitzewelle kommt auf uns in Deutschland zu. Der Deutsche Wetterdienst erwartet bis Sonntag teils Temperaturen an die 40 Grad, was viele auch wieder gesundheitlich beeinträchtigen dürfte. Aus der Nachrichtenredaktion Konstanze Schirrer.
2: Das Robert-Koch-Institut schätzt, dass allein die Hitze in der letzten Juniwoche zu etwa 9.600 Sterbefällen geführt hat. Bis Anfang dieses Monats sind laut RKI geschätzt 12.500 Menschen an den Folgen der Hitze gestorben. Mehr als die Hälfte von ihnen war demnach mindestens 85 Jahre alt. Bundesumweltminister Schneider drängt auch deshalb auf eine Grundgesetzänderung. Er meint, auch der Bund müsse für Klimaanpassung und Naturschutz zuständig sein. Bislang sind das nur Länder und Kommunen.
1: Der Vulkan Ätna auf Sizilien hat mit seinem jüngsten Ausbruch schon für mindestens 24 Millionen Euro wirtschaftlichen Schaden im Tourismus gesorgt. Und das ist noch nicht das Ende. Der Flughafen in Catania ist weiter geschlossen, mindestens bis morgen früh, weil der Ätna weiter aktiv ist. Er spuckt seit fast einer Woche Asche und Gesteinsbrocken und sorgt damit für Behinderungen im Flugverkehr. Die Ozean- und Atmosphärenbehörde der USA darf ihren neuen Bericht zum Zustand der Arktis nicht herausgeben. Präsident Trump hat die Veröffentlichung gestoppt. Ein Grund wurde nicht genannt. Die Wissenschaftler, die für den Bericht zuständig waren, sind enttäuscht. Behördenchef Spinrad kritisierte, Trump wolle den Menschen beim Klimawandel Unwissenheit aufzwingen. Die deutschen Winzer rechnen zwar mit einer qualitativ hervorragenden Ernte dieses Jahr, aber die extreme Hitze und Trockenheit sorgen auch dafür, dass weniger gelesen werden kann. Ein weiteres Problem der Weinbauern sei, dass immer weniger getrunken werde, klagt der Weinbauverband. Gleichzeitig steigen die Löhne und die Kosten, etwa für Sprit. Der Verband fordert, dass überschüssige Weine schnell zu Industriealkohol destilliert werden dürfen. Dabei geht es um 24 Millionen Liter in Württemberg und Rheinhessen. In der Demokratischen Republik Kongo sind inzwischen 6 Provinzen von der Ebola-Infektionswelle betroffen. Nach Angaben des kongolesischen Gesundheitsministeriums sind seit Mai mehr als 4.500 Fälle bestätigt. Gut 2.000 Menschen sind daran gestorben. Studien deuten demnach allerdings darauf hin, dass der Ausbruch bereits im Februar begonnen hat. Er ist unter anderem deswegen so schwer einzudämmen, weil es gegen den aktuellen Ebola-Erreger noch keinen Impfstoff gibt. Und das Wetter. In der sternenklaren Nacht Abkühlung auf 21 bis 10 Grad. Morgen viel Sonnenschein, gegen Abend in Rheinland-Pfalz und in Südbaden lockere Wolken. Maximal 31 bis 38 Grad. Zum Sonntag wird es sehr schwül. Vor allem in Baden-Württemberg gibt es teils kräftige Gewitter. 20.03 Uhr.
3: ARD-Verkehrsservice A3 Frankfurt Richtung Köln zwischen Limburg-Nord und Montabaur 3 Kilometer Stau. A6 Heilbronn Richtung Mannheim zwischen Sinsheim und Wiesloch-Hornberg nach einem Unfall auf der linken Spur 5 Kilometer Stau. Das dauert 40 Minuten länger. A81 Heilbronn Richtung Stuttgart zwischen Ludwigsburg-Süd und Stuttgart-Feuerbach 2 Kilometer Stau. Und die B14 Backnang-Stuttgart ist zwischen Backnang-West und Backnang-Mitte wegen eines Unfalls in beiden Richtungen gesperrt. Wer sich auskennt, sollte das Ganze meiden. Allen unterwegs gute und vor allem sichere Fahrt. Kommt gut an.
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3: Am Mikrofon Annette Loris. Guten Abend. Und wir rocken heute Abend nach Zahlen. Songs, in denen Zahlen eine wichtige Rolle spielen, am besten schon im Titel stattfinden. Gabi hat uns dazu auch eben gerade schon eine Mail ins Studio geschickt und schreibt: Was kann es da anderes als 666 Number of the Beast geben? Liebe Grüße von Gabi aus Detting. Das übrigens ist natürlich auch möglich, wenn ihr eine Idee habt, einen Song habt, von dem ihr sagt, oh bitte, den muss unbedingt heute Abend spielen. 0711 26 27 28. Unter der Nummer sind wir zu erreichen. Genug der Zahlen. Zeit für Iron Maiden.
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0: Ich liebe die Geschichte dieses Songs. Age of 17 von Stevie Nicks im ARD Musikclub Rock. Dieser Song entstand, nachdem sich Stevie Nicks mit Tom Pettys Frau Jane unterhielt. Und Jane fragte, wie alt sie denn gewesen sei, als sie Tom kennengelernt habe. Und sie mit allerhärtestem Südstaaten-Akzent sagte, Age of 17. Und daraus machte Stevie Nicks einen großartigen Song. Ein paar Jahre später wurde auch noch ein Film danach benannt. Wir reden heute Abend nur über Zahlen, beziehungsweise spielen nur Songs, in denen Zahlen relevant sind. Stefan Kroll aus Altusheim hat uns geschrieben, tolle Sendung, toller Opener. Sicherlich werden sich tausende andere auch One von Metallica wünschen. Ich eigentlich auch. Mit rockigen Grüßen. Und ich bin heute nicht alleine. Jochen Stöckle ist da. Juhu.
1: Juhu.
0: Und hat auch noch den ein oder anderen Metallica.
1: Es ist nicht überraschend. Stefan hat völlig recht. Es sind zwar nicht tausende andere, aber sehr viele andere. Anke zum Beispiel, für heute Abend wünsche ich mir bitte One von Metallica.
0: Und auch Henrik schreibt, was definitiv nicht fehlen darf, ist One von Metallica.
1: Und Alexander Höh aus Hersberg schreibt, weil es ja heute um Zahlen geht, wie wäre es bitte mit One von Metallica.
0: So, damit ist jetzt bitte dann aber auch klar für den Rest dieses Abends, nein, ihr müsst euch One von Metallica nicht mehr wünschen. Es läuft nämlich jetzt.

Musik aus dem letzten Jahrhundert, 20th Century Boy von T-Rex im ARD Musikclub Rock, in dem sich alles um Zahlen dreht und das bis Mitternacht. Und wir fangen langsam an, Strichlisten zu machen, weil es ist echt spannend, welche Songs sehr, sehr häufig gewünscht werden. One von Metallica hätte, glaube ich, eine ziemlich gute Chance gehabt, ein absoluter Gewinner an diesem Abend zu sein. Aber wir gucken uns das jetzt genauer an. Bis Mitternacht habt ihr natürlich die Möglichkeit, eure Wünsche loszuwerden, wenn Zahlen im Spiel sind bei dem Rocksong, den ihr hören möchtet. 0711 26 27 28, so sind wir zu erreichen, per WhatsApp, per Signal, per Telefon. Und jetzt kümmern wir uns um 1251 von den Strokes.

0: zwischen Aschaffenburg West und Ost steht ein defekter LKW, ist nur eine Spur frei. 4 Kilometer Stau, das kostet eine halbe Stunde. A6 Herborn Richtung Mannheim zwischen Sinsheim und Wiesloch-Rauenberg nach einem Unfall auf der linken Spur. 4 Kilometer Stau, dauert 25 Minuten länger. A8 Karlsruhe Richtung Stuttgart zwischen Karlsbad und Pforzheim West. Baustelle auf der rechten und mittleren Spur. 4 Kilometer Stau, das dauert eine halbe Stunde länger. A4, 44, Kassel Richtung Dortmund zwischen Warburg und Diemelstadt, LKW-Unfall, 7 Kilometer Stau. Hier bitte ganz unbedingt eine Rettungsgasse freilassen. Die Umleitungsempfehlung ist die U22. Und A81, Heilbronn Richtung Stuttgart zwischen Ludwigsburg Süd und Stuttgart-Feuerbach, 2 Kilometer Stau. Allen unterwegs, gute und sichere Fahrt.
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0: Mit Annette Loris. Schönen Donnerstagabend. Wir rocken hier nach Zahlen, sprich spielen nur Songs, in denen Zahlen eine ganz entscheidende Rolle spielen. Wie zum Beispiel die 21 Schuss-Saluts zu Ehren des indischen Präsidenten. Das war die Geschichte, die Billy Joe Armstrong inspiriert hat, für Green Day den Song 21 Guns zu schreiben.
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0: 60 Ways to Forget People. Finde ich ja auch eine interessante gedankliche Situation. Also 60 Arten, Menschen zu vergessen. Jochen Stöckle ja. An meiner Seite im ARD Musikclub Rock. Es ist eigentlich nur eine Art, Leute zu vergessen, oder?
1: Ja gut, das kommt direkt hinter 50 Ways to Leave Your Lover. Du fängst an mit 50 Ways to Leave Your Lover und dann kommt 60 Ways to Forget People.
0: Okay, interessante Theorie.
1: Oder?
0: Nein. Also vergessen ist vergessen und dann ist gelöscht. Das ist einfach die Delete-Taste im Hirn.
1: Hast du eine Delete-Taste im Hirn?
0: Ja, selbstverständlich.
1: Ich habe das Update nicht mitbekommen.
0: Total praktisch. Kann ich dir nur empfehlen. Okay. Ich vergesse alles.
1: Ich lass mich updaten.
0: Okay, gut. Ich erkläre dir bei Gelegenheit, wie das funktioniert. Reden wir über die 4 apokalyptischen Reiter.
1: Ja, warum nicht mal ein Feelgood-Thema?
0: Ja. Eroberung, Krieg, Hungersnot und Tod. So.
1: Können wir alles haben, unter anderem auf besonderen Wunsch von Ronny. Der hat den nämlich auf der Liste. Aphrodite's Child, The Four Horsemen wünscht er sich. Grüßt aus dem Westerwald.
0: Das passt hervorragend. Ich suche gerade die restlichen Mails und finde sie nicht.
1: Ich lese einfach weiter. Claudia Pflesterer aus Weinheim wünscht sich ebenfalls Four Horsemen, Aphrodite's Child. Grüßt uns aus Weinheim. Angela Geier aus Krautheim haut in dieselbe Kerbe Four Horsemen, Aphrodite's Child. Sehr gerne, auch für Angela aus Krautheim.
0: Ich kann dann noch dazu sagen, dass diese 4 apokalyptischen Reiter erscheinen, wenn das Lamm Gottes die ersten 4 der 7 Siegel bricht und die symbolisieren dann die Zerstörung der Menschheit.
1: Apokalypse.
0: Jetzt weißt du Bescheid.
1: Vielen Dank.
0: Hier ist der Sound dazu.

0: Er behauptet, er habe 9 Leben, Steven Tyler von Aerosmith. Ich würde in Summe sagen, es sind mindestens 16, wenn man sich seine Biografie anschaut. 9:09 ARD Verkehrsservice. Vorsicht auf der A8 München Richtung Stuttgart zwischen Oberechingen und Ulm-Ost liegt ein toter Greifvogel auf der Fahrbahn. Und wir haben noch ein bisschen Zeit für 2 Songs mit Zahlen 18 and Life, Skid Row und davor Typo Negative und Black Number One.
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1: Um 21 Uhr mit Heike Lüttich. In Baden-Württemberg und Rheinland-Pfalz sind in diesem Jahr mit fast 2700 überproportional viele Menschen durch die Hitze gestorben. Mehr als jeder fünfte Hitzetote lebte laut Robert-Koch-Institut in Baden-Württemberg. Die Zahl der Hitzetoten in Rheinland-Pfalz ist gerechnet auf 100.000 Einwohner fast dreimal so hoch wie im Bundesschnitt. Fachleute begründen das vor allem mit der geografischen Lage. Vor allem die Rheinebene und die Vorderpfalz gehören zu den heißesten Regionen Deutschlands. Das Thema Hitzeschutz beschäftigt auch die rheinland-pfälzischen Grünen. Sie werfen der Landesregierung Untätigkeit vor. Fraktionschefin Eder fordert deshalb einen Hitzegipfel mit den betroffenen Ministerien. Christian Buttgereit.
2: Eder sagte, bisher verweise die Landesregierung lediglich auf ihren Hitzeaktionsplan und ein Rundschreiben, zum Beispiel an Träger von Krankenhäusern. Darin seien jedoch nur unverbindliche Empfehlungen enthalten. Um die Menschen im Land wirksam vor Hitze zu schützen, wollen die Grünen in der kommenden Woche im Landtag ein Hitzeschutz-Sofortprogramm beantragen. Ziel sei es, bis zum nächsten Sommer den Hitzeschutz vor allem in Krankenhäusern und Seniorenheimen zu verbessern, so Eder. Das Land soll dafür in einem ersten Schritt 14 Millionen Euro bereitstellen. Rheinland-Pfalz ist das Bundesland mit den zweitmeisten Hitzetoten, gemessen an der Bevölkerungszahl.
1: Nach dem Großbrand in Ottershofen im Landkreis Ravensburg mit einem Schaden von rund 2,5 Millionen Euro ermittelt jetzt die Polizei. Gestern Abend waren dort zwei Höfe vollständig ausgebrannt. Nach bisherigen Erkenntnissen fing das erste Gebäude wahrscheinlich wegen eines technischen Defekts Feuer. Das zweite Gebäude geriet vermutlich durch starken Wind und Funkenflug in Brand. Von der als Matrioschka bekannten Desinformationskampagne ist auch der Mitteldeutsche Rundfunk betroffen. In einem Datensatz waren laut Recherchen des MDR auch Fake-Videos mit einem offiziellen MDR-Logo gefunden worden. Die Desinformationskampagne mit gefälschten Videos wird nach Einschätzung von Experten von Russland aus gesteuert. In den oft KI-generierten Videos werden Landes- und Kommunalpolitikern unter anderem frei erfundene Straftaten vorgeworfen. Nach dem schweren Erdbeben in Kolumbien ist die Zahl der bestätigten Todesopfer auf 273 gestiegen. Die Regierung geht dazu von hunderten Vermissten aus. Drei Tage nach dem Beben wird die Zeit langsam knapp, um noch Überlebende unter den Trümmern zu finden. Um Geld für die Opfer dieses Erdbebens und des Bebens im Juni in Venezuela zu sammeln, findet am Sonntag in Miami in Florida ein Benefizkonzert mehrerer Stars der lateinamerikanischen Musik statt. Das Wetter: in der sternenklaren Nacht Abkühlung auf 21 bis 10 Grad, morgen wieder viel Sonne, gegen Abend in Rheinland-Pfalz und Südbaden lockere Wolken, maximal 31 bis 38 Grad, 21.03 Uhr.
3: ARD Verkehrsservice A3 Frankfurt Richtung Würzburg zwischen Aschaffenburg West und Ost steht ein defekter LKW. Hier ist nur eine Spur frei, 3 Kilometer Stau, knappe halbe Stunde dauert das länger. A8 Karlsruhe Richtung Stuttgart zwischen Karlsbad und Pforzheim West an der Baustelle. Rechte und mittlere Spur sind betroffen, 3 Kilometer Stau, dauert 25 Minuten länger. A44 Kassel Richtung Dortmund zwischen Warburg und Demmelstadt gab es einen LKW-Unfall, 7 Kilometer Stau, hier unbedingt eine Rettungsgasse freihalten. Unsere Umleitungsempfehlung ist die U22. Und A81 Heilbronn Richtung Stuttgart zwischen Ludwigsburg Süd und Stuttgart-Feuerbach, 2 Kilometer Stau. Allen unterwegs, gute Fahrt, kommt gut an.
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3: Am Mikrofon Annette Loris. Schönen Donnerstagabend, ihr seid der Hammer. Es ist so irre, wir ersticken in E-Mails, wir haben so viele Nachrichten. Also wir versuchen echt unser Menschenmögliches, das alles irgendwie unterzukriegen bis Mitternacht. Also die Zeit rennt und rast. Deshalb gar nicht groß rumreden, 99 Luftballons, definitiv kein Fall für den ARD-Musikclub Rock, aber wenn Goldfinger daraus 99 Red Balloons machen, dann schon.
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0: Audioslave mit Chris Cornells wunderbarer Stimme. Number 10 war das im ARD Musikclub Rock, der sich um Zahlen dreht heute Abend. Und es ist echt so wunderbar zu sehen, wie sich viele von euch dann auch gerne auf einen Song einigen und in diesem Falle vor allem auf eine Frau, die Musikgeschichte geschrieben hat.
1: I did not have a blueprint. I did not have another female playing a bass.
0: Susie Quadro sagt, ich hatte keine Blaupause. Ich hatte keine andere Frau, die in Lederoutfit Bass gespielt hat. Und ich hatte niemanden, der mich inspiriert hat. Ich war die Erste und das nehme ich mit in mein Grab. Ich wusste überhaupt nicht, was ich tat. Es ist mir erst klar geworden, als all die Mädchen auf mich zukamen und mir sagten, du hast mich beeinflusst. Und ich sagte, oh. Okay, das sagt Susie Quadro über ihre Biografie, die ja sehr, sehr, sehr bemerkenswert ist. Und sie hat eine Menge Fans. Christoph Rohlig zum Beispiel aus Aalen hat geschrieben, super Rockabend, ich bin inzwischen deutlich Ü60, aber zu Zahlen fehlt mir natürlich eine ein. Ich liebe sie, seit sie in den 70ern die Weltbühne erobert hat, als erste weibliche E-Basserin. Und ich habe damals über meinem Bett den Bravo-Starschnitt von ihr hängen, gemeint ist Susie Quadro und mit ihrem 48 Crash. Lieber Christoph, danke für die schöne Geschichte. Boah, der Starschnitt von der Bravo, da frage ich doch direkt mal Jochen Stöckler aus dem ARD-Team.
2: Ich hatte keinen Starschnitt, wir hatten ja nichts.
0: Oh, ich hatte auch keinen.
2: Ich hatte die Geduld nie.
0: Ja, und vor allem das Geld als
2: ja,
0: Kind.
2: Das, ja, und dann, ja, und dann fehlt dir halt irgendwann mal der rechte Arm oder sowas.
0: Ja, wenn der Kopf fehlt, ist eh gegessen.
2: Ist schlecht.
0: Okay, also Nein. Kein Starschnitt. Stattdessen hast du aber noch eine Menge Menschen, die auch der Ansicht sind, wir müssen zu sie Quadro
2: feiern. Und das sind Frauen, überraschend viele Frauen. Das heißt überraschend, das sind viele Frauen. Nein, anders. Es sind viele Frauen, das sieht man, sie ist ein Vorbild für die Frauen gewesen. Viola, 48 Crash von Susie Quadro, wäre auch prima, sagt Viola. Anke ebenso, vielleicht... Kriegt ihr es noch unter? Susie Quattro? 48 Crash? Anke? Ja.
0: Aber sowas von.

0: befürchte, wir haben da was losgetreten. Also so eine Art kleiner Starschnitt-Wettbewerb. Frank Schubert aus Böblingen hat auch gerade geschrieben, ich hatte den Starschnitt auch überm Bett und durfte sie vor 2 Jahren beim Black Sheep Festival live erleben. Einfach mega, ein Jugendtraum ging in Erfüllung. Ja, die Rede ist immer noch von Susi Quattro, die Starschnitte. Also, das ist heute nicht unser Thema.
1: Wir bringen die beiden zusammen. Ich vermittle die zwei. Vielleicht kann der eine dem anderen vielleicht...
0: Mit dem Gesicht aushelfen.
1: Ich weiß nicht, vielleicht... Pokémon-Kartenmäßig so. Ich hab das Gesicht, ich habe zwei Arme. Zwei Arme gegen ein Gesicht.
0: Nein, sie hatten ja beide die komplette Susi über dem Bett.
1: Okay.
0: Also, dass da keine Missverständnisse aufkommen. Also, so viel zu Susi Quattro. Großartig, aber wir reden heute nicht über Starschnitte, sondern über Songs, in denen Zahlen eine entscheidende Rolle spielen. Auch wenn sie aus seltsamen Gründen entstanden sind, wie die Seven Nation Army von den White Stripes. Das ist nämlich der Verhörer von Jack White als Kind gewesen. Da hat er die Heilsarmee erlebt, die Salvation Army, und dachte, die heißen Seven Nation Army. Und ein paar Jahrzehnte später macht er daraus eine Fußballhymne, auf die er im Übrigen sehr, sehr stolz ist.
2: People come up to me all the time and they think it makes me mad for some reason. I don't know why they think it upsets me, but I think it's the most, as a songwriter, that's the greatest thing that could ever happen. It becomes folk music because people take it over, and I don't know of that many songs where they're not saying words, they're chanting a melody. So as a songwriter, that's pretty unbelievable that connected with people in that way. It's just a guttural feeling for them, I don't know.
0: Und er hat es geschafft, eben eine Melodie zu schaffen, die die Menschen weltweit in den Stadien singen, ohne dass es einen Text braucht. Das macht ihn wahnsinnig stolz. Seven Nation Army von den White Stripes.

0: A5 Frankfurt Richtung Karlsruhe zwischen Bruchsal und Karlsruhe-Durlach an der Baustelle ist die linke Spur gesperrt. 3 Kilometer Stau, dauert 20 Minuten länger. A8 Karlsruhe Richtung Stuttgart zwischen Karlsbad und Pforzheim West. Baustelle auf der rechten und mittleren Spur. 3 Kilometer Stau, 25 Minuten dauert das länger. A44 Kassel Richtung Dortmund zwischen Warburg und Demelstadt nach einem LKW-Unfall. 6 Kilometer Stau. Hier nach wie vor bitte unbedingt eine Rettungsgasse freihalten. Unsere Umleitungsempfehlung ist die U22. Und A81 Stuttgart Richtung Heilbronn zwischen Stuttgart-Feuerbach und Ludwigsburg-Süd. 2 Kilometer Stau. Allen unterwegs gute und vor allem sichere Fahrt. Kommt gut an.
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0: Mit Annette Loris, guten Abend. Und mit euren Wünschen, denn es geht um Songs, in denen Zahlen eine wichtige Rolle spielen. Stefan hat uns geschrieben, Sammy Hagar, I can drive 55, wäre schön. Martin sieht's genauso. Solltet ihr noch Material mit Zahlen brauchen, so schreibt er, I can drive 55 von Sammy Hagar wäre doch ein Brett. Ja, und zwar ein schönes. Kommt sofort.
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1: 10 Things I Hate About You, Lea Kate war das, mit einer ultimativen Abrechnung an einen jungen Mann, der wahrscheinlich bis zum Ende seiner Tage sagen wird, oh, über mich wurde ein Song geschrieben, aber ich möchte nicht, dass ihr ihn hört. ARD Musikclub Rock mit Songs, in denen Zahlen eine wirklich wichtige Rolle spielen. Jetzt ein Song, bei dem U2 gar nicht der Ansicht waren, dass das ein großer Hit werden könnte, beziehungsweise ihr damaliger Produzent fand den Song echt langweilig und sagte, oh, da klingt ihr wie früher, wie zu Beginn eurer Karriere. Wir wollen doch was Neues machen. Wir wollen euch neu erfinden. Und mit dem Song bleibt er einfach im alten Fahrwasser. Ja, aber das war ein gutes Fahrwasser und es wurde ein Riesenhit für U2. Und ist auch schön. One.

0: 68 Guns von The Alarm im ARD Musikclub Rock, in dem es um Zahlen in Songs geht. Und jetzt geht es um eine ganz andere, wunderbare Zahl, beziehungsweise die Zeit von Gesa Krause im Hindernislauf. Sie hat nämlich eben gerade Gold gewonnen. Und Jochen Stöckle nickt wissend.
1: Wir dürfen nicht unterschlagen, Olivia Goeth, ebenfalls aus dem deutschen Team, hat Bronze geholt. Also gleich mal zwei Medaillen geholt
0: bei der EM in Birmingham. Was für ein Erfolg an dieser Stelle. Herzlichen Glückwunsch, auch wenn Sie womöglich aktuell kein Radio hören. Ich hoffe, das ist angekommen. So, jetzt kümmern wir uns aber wieder um Zahlen, vielmehr um eine Uhrzeit. 3 a.m., also mitten in der Nacht. Das ist ein Song von Matchbox 20 und Rob Thomas von Matchbox 20 hat auch erklärt, wie dieser Song entstand.
2: It was written about a time when I was like 12 or 13.
0: Es geht um die Zeit, als ich 12 oder 13 Jahre alt war. Meine Mutter hatte Krebs und es ging ihr nicht gut. Es war eine seltsame Zeit. Und man muss nicht mal auf sich selbst aufpassen. Ich muss auf meine Mutter aufpassen. Und ich fragte mich, warum schläft sie die ganze Zeit? Du verstehst das nicht. Und das war das Lied, das daraus entstand. Und niemand hat es je so verstanden, weil es etwas Universelles hat. Du kannst es für dich selbst nehmen und verwenden, wie auch immer du willst.
2: But if you want to, while you listen to it, you can use it for that.
0: Und wir hören es uns an. 3 a.m. Matchbox 20 im ARD Musikclub Rock mit unserem Zahlen-Special.

0: 6 Minuten vor 10, ARD Verkehrsservice. Vorsicht auf der A81 Heilbronn Richtung Würzburg zwischen Osterburg und Ahorn liegt ein totes Tier auf der rechten Spur. Wir haben schon gesagt, es ist der Hammer, es ist großartig, es ist sensationell und macht wahnsinnig viel Spaß zu gucken, wie viele Mails, WhatsApp-Nachrichten uns erreichen. 0711 26 27 28.
1: Nicht, ist sag die. Nicht nochmal die Nummer. Du siehst doch schon, wie ich die weiße Fahne wehe.
0: Du
1: ich bin am Ende.
0: Du sitzt mir winkend gegenüber. Ich sehe keine weiße Fahne an dieser Stelle.
1: Das ist die virtuelle weiße Fahne, die ich will. Es ist wirklich Wahnsinn. Also erstmal, nein, natürlich vielen Dank für die ganzen Mails, für die ganzen Wünsche.
0: So, es das ist nur, der richtige Text.
1: Ich möchte dazu nur, es ist wahnsinnig schwer hinterherzukommen, falls jetzt nicht jeder eine Antwort bekommt. Sorry.
0: Wir haben sich sehr bemüht, kann ich an dieser Stelle sagen.
1: Im Rahmen meiner doch sehr limitierten Möglichkeiten. Ja,
0: was
1: ja.
0: Hast du gesagt?
1: Ich habe hier eine Menge lieber Mails übrigens von lieben Menschen, die freuen sich, dass du wieder da bist und begrüßen dich und wünschen, dass du dich hoffentlich gut erholt hast in deiner Off-Zeit, wo du weg warst. Das ist schön, das freut mich auch.
0: Dankeschön. Aber wir haben ja hier eine weitaus wichtigere Aufgabe. Es geht um Songs mit Zahlen.
1: Ja.
0: Und die gehen uns nicht aus, denn wir haben gerade mal Halbzeit. Und ihr seid nach wie vor gefragt, auch wenn der Stöckli hier ein bisschen rumjammert, das bildet nicht. Ihr könnt gerne weiterschreiben. Wie gesagt, wir können nicht alles beantworten. Aber doch mal ein ganz dickes Danke für all das, was da hier reingespült kommt. Das macht großen Spaß.
1: Wir haben noch 2 Stunden voll geplant mit Songs mit Zahlen. Und eure Wünsche kommen auch noch dazu. Also mir wird nicht bange, dass uns die Zahlen ausgehen. Nein, das glaube ich nicht.
0: Glaube ich nicht. Und wir haben jetzt noch einen Klassiker. Wobei, da gab es einige, das war auch ganz interessant. Also die Stones haben einige Songs, in denen Zahlen, Lichtjahre und Ähnliches eine Rolle spielen. Aber die Mehrheit, und wir zählen ja durch, insgesamt 4 Hörerinnen und Hörer haben gesagt, 19 Service Breakdown wäre es. Das ist zum einen Katharina aus Bruchsal gewesen, Thorsten aus Heidelberg, Jasmin aus Köln und Jens aus Kassel. Für euch die Stones.

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1: Um 22 Uhr mit Heike Lüttich. Nur wenige Unternehmen wollen in den kommenden Jahren ihre bestehenden Homeoffice-Angebote einschränken. Das geht aus einer Umfrage des Zentrums für europäische Wirtschaftsforschung unter 1400 Firmen hervor. In der sogenannten Informationswirtschaft arbeitet die Belegschaft rund ein Viertel ihrer Arbeitszeit von zu Hause aus. Im stärker ortsgebundenen, verarbeitenden Gewerbe bleibe der Homeoffice-Anteil stabil bei 5%. Beim Mähen von Wiesen werden jedes Jahr Millionen von Insekten getötet. Das haben Forscher der Universität Hohenheim mitgeteilt. Sie testen deshalb mit Wissenschaftlern der Uni Tübingen zwei neue Techniken, die Tiere retten sollen. Dorina Blau.
2: Vor dem Mähwerk haben die Forschenden eine sogenannte Bügelscheuche montiert. Sie fährt mit zwei Metallzinken durchs Gras. Bei einer zweiten Technik werden die Insekten mit einem Gebläse zur Seite gepustet oder dazu gebracht, von selbst wegzuspringen. So sollen weniger Insekten dem Mäher zum Opfer fallen, hoffen die Wissenschaftler. Sie testen die Insektenscheuchen gerade in Feldversuchen. Dafür werden die Tiere gesammelt und gezählt, die nach der Maht auf der Fläche zurückblieben oder neben dem Mähweg flüchten.
1: In Baden-Württemberg und Rheinland-Pfalz sind in diesem Jahr mit fast 2700 bisher überproportional viele Menschen durch Hitze gestorben. Mehr als jeder fünfte Hitzetote lebte laut Robert-Koch-Institut in Baden-Württemberg. Die Zahl der Hitzetoten in Rheinland-Pfalz ist, gerechnet auf 100.000 Einwohner, fast dreimal so hoch wie im Bundesschnitt. Fachleute begründen das vor allem mit der geografischen Lage. Die Rheinebene und die Vorderpfalz gehören zu den heißesten Regionen Deutschlands. Die deutsche Hindernisläuferin Gesa Felicitas Krause ist Europameisterin über 3000 Meter Hindernis. Bei der Leichtathletik-EM in Birmingham holte die Triererin Gold. Ihre Vereinskollegin Olivia Gürt Bronze. Aus Birmingham, Jens-Jörg Rieck.
3: Das Triple ist perfekt. Nach den Jahren 2016 in Amsterdam, 2018 in Berlin, jetzt auch 2026 in Birmingham. Gesa Felicitas Krause ganz oben auf dem Thron. Sie ist die Europameisterin. Couragiertes Rennen in der Schlussphase. Ein Sturz, der alles noch ein bisschen durcheinander gewirbelt hat. Lea Meyer, die lange Zeit mit ihr in Führung lief, kam ins Stolpern. Am Ende Vierte und sehr schön aus deutscher Sicht. Hinter der Titelverteidigerin Alice Finot aus Frankreich belegt Olivia Gürt Platz 3.
1: Das Wetter für Deutschland. In der Nacht meist sternenklar, vereinzelt lockere Wolken. Tiefstwerte um 22 Grad im Ruhrgebiet und bis 8 Grad in Tälern des Erzgebirges sowie des Bayerischen Waldes. Morgen tagsüber dann vielerorts sonnig und heiß, das heißt 31 bis 38 Grad. Auf den Nord- und Ostseeinseln ein paar Grad kühler, dazu schwacher bis mäßiger Wind aus östlicher bis südlicher Richtung. 22.03 Uhr.
4: ARD-Verkehrsservice. Vorsicht auf der A81 Heilbronn Richtung Würzburg zwischen Osterburken und Ahorn liegt ein totes Tier auf der rechten Spur. Vorsicht auf der A3 Frankfurt Richtung Würzburg zwischen Würzburg-Kist und Würzburg-Heidingsfeld steht ein defekter LKW. Und Vorsicht auf der A49 Gießen-Kassel zwischen Kassel-Niederzweren und Kassel-Waldau sind Rehe auf der Fahrbahn. A1 Hamburg Richtung Bremen, die Einfahrt Dibbersen ist wegen eines Brandes gesperrt. A3 Frankfurt Richtung Würzburg zwischen Aschaffenburg West und Ost ein defekter LKW. Hier ist nur eine Spur frei, 2 Kilometer Stau. A5 Frankfurt Richtung Karlsruhe zwischen Bruchsal und Karlsruhe-Durlach an der Baustelle ist die linke Spur gesperrt, 3 Kilometer Stau. Das dauert 20 Minuten länger. Die A44 Kassel Richtung Dortmund ist zwischen Warburg und Diemelstadt wegen Bergungsarbeit nach einem Unfall mit 3 Lkw gesperrt. Dadurch 8 Kilometer Stau ab Bräuna, die Umleitung über die U22 ab Warburg. A44 Dortmund Richtung Kassel zwischen Marsberg und Warburg laufen Bergungsarbeiten, ist nur eine Spur frei, 4 Kilometer Stau. Das dauert nach knappe halbe Stunde länger. A81 Stuttgart Richtung Heilbronn zwischen Stuttgart-Feuerbach und Ludwigsburg Süd 2 Kilometer Stau. A261 Richtung A1 zwischen Marmsdorf und Lürade-Buchholzer Dreieck 5 Kilometer Stau. Und B75 Hamburg Richtung Bremen zwischen A1 Dibbersen und Sprötzle B3 5 Kilometer Stau. Allen unterwegs gute und vor allem sichere Fahrt. Nee, da kommt noch Nachschlag. A1 Hamburg Richtung Bremen zwischen Dibbersen und Rade wegen Brandgefahr gesperrt. 3 Kilometer Stau vor der Sperrung. Jetzt aber gute Fahrt und wo nötig Geduld. Kommt gut an.
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4: Am Mikrofon Annette Loris. Schönen Donnerstagabend. Wir rocken weiter nach Zahlen. Sprich, bis Mitternacht nur Rocksongs, in denen Zahlen eine wirklich wichtige Rolle spielen. Dazu haben wir auch schon ein paar Nachrichten bekommen. Unter anderem von Uwe Müller. Der schreibt, endlich wieder Donnerstag. Wie wär's mit 51st State von New Model Army? Und Jochen ist genau dieser Ansicht. Wenn wir heute bei Zahlen sind, spielt doch bitte 51st State von New Model Army. Mit Grüßen von Jochen aus Sachsenheim.
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A Million to One von KISS im ARD Musikclub Rock, in dem sich alles um Zahlen dreht. Jetzt um eine sehr schwierige Zahl, zugegebenermaßen 1933. Der Song von Frank Turner ist ein politischer Protestsong und es geht um den Aufstieg des Rechtsextremismus und die Gefahr, dass sich die Geschichte wiederholt. 1933, das Jahr, in dem Hitler zum Reichskanzler ernannt wurde und der Nationalsozialismus in Deutschland die Demokratie ablöste. Auch Frank Turner hat sich damit auseinandergesetzt. Und das ist dabei rumgekommen. 1933 im ARD Musikclub Rock.

0: im ARD Musikclub Rock, in dem es nur um Zahlen geht. Wir müssen aber vorher auf die Straße, ARD Verkehrsservice, 22 Minuten nach 10. Vorsicht auf der A60 Rüsselsheim Richtung Mainz zwischen Bischofsheim und Mainz-Spitzdreieck ist eine ungesicherte Unfallstelle im Baustellenbereich. Und es geht nicht nur um Zahlen und Straßen, sondern es geht auch um die EM. Die Leichtathletik-EM in Birmingham. Was für ein erfolgreicher Abend für die deutschen Athleten.
1: Ja.
0: Wir hätten noch mal Gold zu vermelden.
1: Es sind auch Zahlen.
0: Jochen Stöckle, bitte.
1: Ja, erster und zweiter können wir vermelden. Im Zehnkampf. Leo Neugebauer hat es geschafft, hat Gold geholt. Und Niklas Kaul ist als zweiter im letzten Lauf rübergekommen und hat noch Silber geholt. Also Silber und Gold für zwei deutsche Athleten in Birmingham bei
0: der
1: EM.
0: Was für ein Erfolg. Wahnsinn. Ja, echt cool.
1: Vorhin erst Gold für Gesa.
0: Genau.
1: Beim Hindernislauf. Fantastisch.
0: Ja.
1: Sehr, sehr schöner Abend.
0: Also, wir freuen uns an dieser Stelle und widmen uns jetzt wieder den Zahlen. Vielmehr, wir widmen uns einem Flugzeug. Der 747. Der Boeing 747, der wurde ein musikalisches Denkmal gesetzt von Saxon. Und Thomas hat uns geschrieben, dass er das sehr gerne hören möchte. Simone aus La ebenso. Ralf Möller hat geschrieben aus, das ist auch süß, er schreibt aus Linau zwischen Hamburg und Lübeck, ex-Schwäbisch Gmünd, Essing bei Aalen, Tamm bei Bietigheim-Bissing. So, und dann ist er aber letztendlich im Norden gelandet. Und dann noch Jürgen Roth aus Tauberbischofsheim, der auch der Ansicht ist, dass Saxon definitiv heute Abend nicht fehlen darf. Frank Müller aus Iringen hat das auch geschrieben und Gerald möchte auch Saxon hören. Strangers in the Night, die Geschichte eines Fluges und den Fremden, die sich auf diesem Flug ein bisschen näher kommen.

0: Gleich 10:30 ARD-Verkehrsservice. Vorsicht auf der A27 Bremerhaven Richtung Bremen zwischen Ilpol und Bremen-Nord. Steht ein defektes Fahrzeug. Vorsicht auf der A60 Rüsselsheim Richtung Mainz zwischen Bischofsheim und Mainz-Spitzdreieck, eine ungesicherte Unfallstelle im Baustellenbereich. A1 Hamburg Richtung Bremen, die Einfahrt Dibbersen ist wegen eines Brandes gesperrt. A5 Frankfurt Richtung Karlsruhe zwischen Bruchsal und Karlsruhe-Durlach an der Baustelle ist die linke Spur gesperrt, 3 Kilometer Stau, das dauert 20 Minuten länger. Ja, 44 Kassel Richtung Dortmund ist zwischen Warburg und Diemelstadt wegen Bergungsarbeit nach einem Unfall mit 3 Lkw gesperrt. Dadurch 8 Kilometer Stau ab Breuna, die Umleitung über die U22 ab Warburg. A44 Dortmund Richtung Kassel zwischen Marsberg und Warburg laufen Bergungsarbeiten. Es ist nur eine Spur frei, 4 Kilometer Stau, das dauert eine halbe Stunde länger. A81 Stuttgart Richtung Heilbronn zwischen Stuttgart-Feuerbach und Ludwigsburg Süd 2 Kilometer Stau. A261 Richtung A1 zwischen Marmsdorf, Lürade und Buchholzer Dreieck, 5 Kilometer Stau. Allen unterwegs, gute und sichere Fahrt, kommt gut an.
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0: Mit Annette Loris. Schönen guten Abend. 30, 2, 13, 1985, 18, 5 und 45. Zusatzzahl keine, denn das sind die Zahlen, um die es in der nächsten halben Stunde hier gehen wird.
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0: Die Dance 521 im ARD Musikclub Rock, in dem es um die Zahlen in der Rockmusik geht. Und wir haben ja schon am Anfang, dadurch, dass wir so Songs wie One von Metallica oder auch Song Number 2 von Blur relativ früh gespielt haben, festgestellt, boah, man hätte Strichlisten führen müssen und im Prinzip so eine kleine Mini-Hitparade stattfinden lassen können. Mit dem Motto, welche Songs werden am häufigsten gewünscht? Jetzt haben wir einen, der überraschenderweise bislang nur zweimal gewünscht wurde. Jochen Stöckle aus dem ARD-Team. Du hast die Wünscherin Nummer 1 am Start.
1: Schalte doch eben mal zu mir ins Aufnahmestudio. Ja. Hier sind alle Mails, alle WhatsApps, alle Signal-Nachrichten. Claudia schreibt uns, schreibt dir erstmal. Schön, dass du wieder da bist, Annette, aus dem Urlaub zurück.
0: Dankeschön, Claudia.
1: Die freuen sich alle, dass du da bist. Ich freue mich auch.
0: Ist gut. Ich freue mich auch.
1: Claudia freut sich noch viel mehr, wenn wir jetzt I'm 18 von Alice Cooper spielen. Und Andreas aus Hanau, der wünscht sich auch was. Er sagt, nach 17 kommt ja die 18. Wie wär's mit 18 von Alice Cooper? Grüßt uns aus Hanau.
0: Ach stimmt, wir hatten 17.
1: Ganz genau, hatten wir heute auch schon. Die 17 hatten wir auch schon, hier ist die 18.
0: Alice Cooper, live in Paris, I'm 18. Was sowas von gelobt.

0: 1985 von Bowling for Soup. Ein bisschen, ja, Melancholie und Nostalgie. Da wird so aufgezählt, was 1985 so toll war. Und just in diesem Moment haben Jochen Stöckler und ich auch kurz über MTV nachgedacht. So, was es da für großartige Moderatoren gab. Und
1: das Fenster zur Welt. Das war mein Fenster zur Welt. Diese Videoclips, auch diese ganzen Typen. MTV Europe damals gab es. Es war so Ende 80er eher. Ja. So Leute wie Steve Blaine, der mir die Nachrichten vorgelesen hat.
0: Ja.
1: Paul King, der war vorher
0: Love and Pride, veritabler Rockstar. Ne? Und dann hat er die ultimative Indie-Sendung mit 120 Minutes moderiert.
1: Tolle
0: da
1: Sendung.
0: Da hast du echt alles gekriegt.
1: Und also, dann natürlich der komplett durchgeschossene Ray Cox, der alles, was es an Fernsehen, an Regeln gab, einfach hinten übergeworfen
0: hat. Wo ich im Nachhinein dachte, ich glaube, Stefan Raab hat unglaublich viel bei Ray Cox gelernt und geklaut.
1: Aber also, ganz sicher. Allein dieses, man spricht den Kameramann an, man nimmt die ganze Crew mit rein und so weiter. Ray Cox hatte ja Spitznamen für jeden. Da gab es Andy Camp war einer. Da gab es Rob the Cameraman. Das war alles großartig. Einfach seine Crew, mit denen er Quatsch gemacht hat. Ja.
0: Das war großes Kino. Hm? Das fehlt. Also deshalb sind solche Songs wie eben der von Bowling for Soup über 1985 so besonders. Vor allem, wenn dann all das aufgezählt wird, über das wir auch gerade ein wenig nostalgisch.
1: Und dann gab es noch eine Sendung, die passt sehr gut zu dem heutigen Abend, zu jedem Donnerstagabend. Das war die Metal-Sendung Headbangers Ball.
0: Oh, weißt du noch? So. Stimmt, habe ich komplett vergessen. Stimmt.
1: Headbangers Ball.
0: Oder und Meatloaf hat ab und zu ja auch mal den Ersatzspieler gegeben für Ray Cox. Das war übrigens auch großes Kino. Mhm. Und wenn wir dann schon über Meatloaf reden, müssen wir ihn auch spielen.
1: Große Idee. Hat der auch einen Hit mit einer Zahl, mit mehreren gleich.
0: Ja, mehrere. 2 out of 3 ain't bad. In Erinnerung an den wunderbaren Meatloaf im ARD Musikclub Rock.

Number 3, Ain't Bad von Meat Loaf. Wir gehen nochmal kurz auf die Straße. Es ist gleich 5 Minuten vor 11 ARD Verkehrsservice. Vorsicht auf der A1 Osnabrück Richtung Bremen in der Ausfahrt Neunkirchen-Vörden steht ein defektes Fahrzeug. Vorsicht auf der B293 zwischen B35 Bretten und B35 dem Abzweig nach Bauerbach. In beiden Richtungen Gefahr durch Menschen auf der Fahrbahn. Und dann noch eine Meldung aus dem Kreis Reutling. Auf der Landesstraße zwischen Görningen und Genkingen liegt ein Dachs auf der Fahrbahn. So, jetzt wird es ein bisschen düster, also farbtechnisch düster. Schuld daran sind Danzig und ihr Song 13. Die Zahl 13 ist ja in der westlichen Zivilisation eher eine Unglückszahl. Steht für das Unheimliche, die Grenze zwischen dem Normalen und dem Übernatürlichen. Und genau darum geht es auch in dem Song von Danzig. Nach dem Motto, wer die Tür mit der Zahl 13 öffnet, wenn es sie denn gibt, weil in vielen Hotels gibt es sie ja nicht, dann öffnet man das Tor zu einer anderen Welt. Und das kann schwierig werden. Also zumindest laut Danzig. 13.

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1: Um 23 Uhr mit Heike Lüttich. Nur wenige Unternehmen wollen in den kommenden Jahren ihre bestehenden Homeoffice-Angebote einschränken. Das ist das Ergebnis einer Umfrage des Zentrums für europäische Wirtschaftsforschung, ZEW, unter 1400 Firmen. Aus der Wirtschaftsredaktion Christoph Geismeier.
2: Homeoffice bleibt im Trend, trotz der Kritik aus Teilen der Wirtschaft. Die aktuellen Ergebnisse aus der Homeoffice-Umfrage des ZEW bestätigen das. So planen nur wenige der befragten Firmen in den nächsten 2 Jahren, ihre bestehenden Homeoffice-Vereinbarungen einzuschränken. Demnach wird auch in Zukunft in der sogenannten Informationswirtschaft rund 1/4 der Arbeitszeit der Belegschaft von zu Hause aus geleistet. Im stärker ortsgebundenen, verarbeitenden Gewerbe soll der Anteil derjenigen, die Homeoffice nutzen, stabil bei 5% bleiben.
1: Ein US-Gericht in Boston hat eine Klage der Regierung gegen die Universität Harvard wegen der Diskriminierung jüdischer Studenten abgewiesen. Das Justizministerium begründete die Klage damit, dass Harvard nach den Terrorangriffen der Hamas im Oktober 2023 antisemitische Mobs geduldet und bedrohte Studenten nicht ausreichend geschützt habe. In der Entscheidung jetzt heißt es, die angeführten Vorfälle seien zu vereinzelt, um daraus abzuleiten, dass an der Uni bis heute gegen das Gesetz verstoßen werde. Wegen der Hitze sinkt auch der Wasserspiegel des Tiber in Rom. So ist dort eine antike Brücke zum Vorschein gekommen. Der als Nerosbrücke bekannt gewordene Bau in der Nähe des Petersdoms verband früher das Stadtzentrum von Rom mit dem rechten Flussufer. Experten sind der Ansicht, dass die Brücke älter ist als der römische Kaiser, nachdem sie benannt wurde. Sie habe vermutlich schon im Jahr 39 nach Christus existiert. Bei der Leichtathletik-Europameisterschaft in Birmingham hat der Stuttgarter Leo Neugebauer im Zehnkampf den Titel geholt. Zweiter wurde Niklas Kaul aus Mainz. Aus Birmingham berichtet Irina Knep.
3: Erst schnappte sich Gesa Krause die Hinderniskrone, dann krönte sich Zehnkämpfer Leo Neugebauer zum König der Athleten. Der Zehnkämpfer rettete in einem packenden Finish nach dem abschließenden 1500-Meter-Lauf seinen Vorsprung auf Niklas Kaul gerade so ins Ziel. Für Neugebauer ist es nach WM-Gold im Vorjahr der 2. große Titel seiner Karriere. Den deutschen Doppelsieg rundete Youngster Amadeus Gräber mit einem starken 8. Platz ab. Über die 3000 Meter Hindernis war zuvor Gesa Krause zu ihrem 3. EM-Titel gerannt. Platz 3 sicherte sich ihre Teamkollegin Olivia Gürt.
1: Das Wetter für Deutschland. In der Nacht meist sternenklar, vereinzelt lockere Wolken. Tiefstwerte 22 Grad im Ruhrgebiet und bis 8 Grad in Tälern des Erzgebirges und des Bayerischen Waldes. Tagsüber sonnig und heiß 31 bis 38 Grad. Auf den Nord- und Ostseeinseln ein paar Grad kühler, dazu schwacher bis mäßiger Wind. Die Zeit 23.03 Uhr.
4: ARD-Verkehrsservice. Vorsicht, auf der A6 Heilbronn Richtung Mannheim zwischen Kreuz Mannheim und Firnheimer Kreuz steht ein defekter PKW. Vorsicht im Kreis Reutlingen auf der Landesstraße zwischen Gönningen und Genkingen liegt ein Dachs auf der Fahrbahn. A1 Hamburg Richtung Bremen, die Einfahrt Debersen ist wegen eines Brandes gesperrt. A3 Würzburg Richtung Frankfurt, die Ausfahrt Markt Heidenfeld ist gesperrt. Und A3 Frankfurt Richtung Würzburg zwischen Aschaffenburg West und Ost ist nur eine Spur frei. A5 Frankfurt Richtung Karlsruhe zwischen Bruchsal und Karlsruhe-Durlach an der Baustelle ist die linke Spur gesperrt. 3 Kilometer Stau, das dauert 20 Minuten länger. Die A44 Kassel Richtung Dortmund ist zwischen Warburg und Diemelstadt wegen Bergungsarbeiten nach einem Unfall mit 3 Lkw gesperrt. Dadurch 8 Kilometer Stau ab Bräuner, die Umleitung über die U22 ab Warburg. Gegenrichtung A44 Dortmund Richtung Kassel zwischen Marsberg und Warburg laufen auch Bergungsarbeiten. Hier ist nur eine Spur frei, 4 Kilometer Stau. Das dauert eine knappe halbe Stunde länger. A81 Stuttgart Richtung Heilbronn zwischen Stuttgart-Feuerbach und Ludwigsburg Süd 2 Kilometer Stau. Und B295 Kalf-Stuttgart, der Feuerbacher Tunnel ist in beiden Richtungen gesperrt. Allen unterwegs gute und sichere Fahrt. Kommt gut an.
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4: Am Mikrofon Annette Loris. Und wir führen immer noch Strichlisten. Eure Wünsche zum Thema Rocksongs mit Zahlen. Da wird es in dieser Stunde noch die eine oder andere Überraschung geben. Nach Bad Religion und 21st Century Digital Boy.
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0: Two Tribes, Frankie Goes to Hollywood. Ein bisschen ungewohnte Klänge im ARD Musikclub Rock, aber das rockt schon ordentlich, finde ich. Da gibt es auch eine sensationelle Maxi-Single. Aber das ist ein anderes Thema, über das sprechen wir jetzt nicht. Wir sprechen jetzt über eure Wünsche, beziehungsweise einen ganz bestimmten Wunsch.
1: Hallo liebes Team, hier ist der Lars und ich wünsche mir von den Ärzten einen halben Love-Song. Liebe Grüße, ciao.
0: Lars, wir spielen ihn aber ganz, okay?

0: Zwischen zwei Welten, Entre dos Tierras von den Héroes del Silencio. Dazu hat uns Max geschrieben, dass wir ja eigentlich genug hätten, aber vielleicht könnten wir das noch spielen. Ja, konnten wir und haben wir sehr, sehr gerne gemacht. In unserem Special mit den Zahlen in der Rockmusik. Dazu gleich mehr. Vorher um gleich 20 Minuten nach 11 ARD Verkehrsservice. Vorsicht auf der A6 Heilbronn-Nürnberg zwischen Neuenstein und Kupferzell sind Menschen auf der Fahrbahn. Reden wir über Patient Nummer 9. Genau, Patient Number 9 von Ozzy Osbourne, der dazu Folgendes gesagt hat.
1: It's a typical Ozzy thing. It's about being a patient in a mental hospital. Every one of us are addicts, alcoholics. On a mental case, all we do really is self-medicate. I ain't getting out of it alive.
0: Und ziemlich offensichtlich. Es geht um einen Patienten in der Psychiatrie und Ozzy sagte damals, ich war ja selbst da, wie die anderen Alkoholiker. Unsere Sucht war eine Art Selbstmedikation. Und wie gut, dass er darüber wegkam. Sein Song zusammen mit Jeff Beck, Patient Number 9, jetzt im ARD Musikclub Rock.

0: Eine echte Hymne von Scheindler und Second Chance. Kurz nach 11:30 ARD Verkehrsservice. Vorsicht auf der A60 Rüsselsheim Richtung Mainz zwischen Rüsselsheim Mitte und Bischofsheim stehen zwei Fahrzeuge. Vorsicht auf der A60 Mainz Richtung Rüsselsheim zwischen Bischofsheim und Rüsselsheim. Hier behindert Rauch die Sicht. Noch eine Gefahrenstelle auf der B42 Koblenz Richtung Bonn zwischen Rhein-Breitbach und Bad Honnef, ein defektes Fahrzeug. Und besondere Vorsicht auf der A6 Heilbronn-Nürnberg. Zwischen Neuenstein und Kupferzell sind Menschen auf der Fahrbahn. A3 Würzburg Richtung Frankfurt, die Ausfahrt Markt Heidenfeld ist gesperrt. A3 Frankfurt Richtung Würzburg, zwischen Aschaffenburg West und Ost ist nur eine Spur frei. Die A44 Kassel Richtung Dortmund ist zwischen Warburg und Diemelstadt wegen Bergungsarbeit nach einem Unfall mit 3 Lkw gesperrt. Dadurch 8 Kilometer Stau ab Bräuner, die Umleitung über die U22 ab Warburg. A44 Dortmund Richtung Kassel, also Gegenrichtung zwischen Marsberg und Warburg Bergungsarbeiten. Hier ist nur eine Spur frei, 4 Kilometer Stau. Das dauert eine knappe halbe Stunde länger. A81 Stuttgart Richtung Heilbronn zwischen Stuttgart-Feuerbach und Ludwigsburg Süd, 2 Kilometer Stau. Allen unterwegs gute und vor allem sichere Fahrt. Kommt gut an.
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0: Mit Annette Loris. Guten Abend. Und natürlich mit eurer sensationellen Mitwirkung in unserem Zahlen.

0: 1979 von den Smashing Pumpkins, aus einem Gedicht entstanden, das Billy Corgan als gerade mal 18-jähriger Pizzabote schrieb und daraus dann langfristig einen Riesenhit machte. Es geht um Zahlen im ARD Musikclub Rock und natürlich um eure Wünsche, diese Zahlen betreffend. Da braut sich so, es gibt so ein paar Songs, bei denen kann man einfach sagen, da ballt sich ein bisschen was an Wunschkraft zusammen. Jochen Stöckle hatte gesammelt.
1: Ich glaube, wir haben jetzt so zwei Rekordhalter, die wir jetzt noch spielen vor Mitternacht. Einmal ist es ein Song, den hat sich der Gabriel gewünscht zum Beispiel. Er schreibt, wie wär's denn mit 39 von Queen? Mehr Zahl geht doch nicht.
0: Okay. Oh, das ist Gabriel vom Gimbel-Verein zur Förderung des allgemeinen Wohlbefindens.
1: Korrekt.
0: Und die machen immer Hüttenwochenende und schicken dann so wunderbare Fotos. Liebe Grüße an dieser Stelle. Eberhard Hahn aus Keltern sagt auch, Hammermusik heute Abend. Ich sitze in meinem Garten am Teich, genieße den Abend und als alter Queen-Fan würde ich mich über 39 riesig freuen.
1: Peter Meinmann aus Bretten schreibt, bei Zahlen darf 39 von Queen nicht fehlen. Wünsch allen einen schönen Rockabend. Dankeschön.
0: Und Andreas aus Wittlich schreibt, von Queen würde 39 aus A Night at the Opera aus dem Jahr 1975 passen.
1: Das war nur eine kleine Auswahl an Hörern. Es gibt noch viel, viel mehr, die sich diesen Song gewünscht haben. Stellvertretend.
0: Ja, wobei ich glaube, unsere Nummer 1, also ich zähle nochmal durch, aber ich glaube, da gibt es noch einen Song, der
1: ist... Ich glaube, die Nummer 1, ich glaube fast auch, die kommt noch.
0: Ja, die kommt noch. Jetzt kommt erstmal Queen für euch.

0: Lemmy von Motorhead sah mitten in der Nacht eine Dokumentation über die jungen Soldaten im Ersten Weltkrieg. Das ist daraus geworden, 1916. Im ARD Musikclub Rock, der sich komplett um Zahlen dreht. Und der Mann der Zahlen am heutigen Abend ist Jochen Stöckle.
1: Ah, wenn das mein Mathelehrer hört.
0: Ja, gutes Stichwort. Egal. Ja, schieß los. Also wir haben ja eben schon angekündigt, es gibt einen Song, der, glaube ich, mit Abstand am häufigsten heute
2: und
0: Abend
2: gewünscht wurde. Und der kommt jetzt unter anderem gewünscht von Inge.
0: Christiane Frank aus Fulda hat dazu, wie ich finde, eine der lustigsten Mails des Abends geschrieben. Ich hätte gerne die ganze Geschichte gehört, aber sie schreibt nur Chicago 250624, das Lied, mit dem ich im Musikunterricht bei Mama abgekackt bin.
1: Die Geschichte will ich auch wissen.
0: Ja.
1: Harald Jakobsen hat sich auch diesen Song gewünscht, 250624.
0: Genauso wie Michael Schüch.
1: Und Stefan Burkhardt aus Augsburg will das auch hören.
0: Gundolf Reh aus Waldmichelbach ist auch der Ansicht, dass ohne diesen Song diese Sendung nicht zu Ende gehen darf.
1: Nein, auf gar keinen Fall. Und ich kann nur sagen, fahr ab!
0: Dieter. Nee, wie hieß
1: Rainer.
0: Der? Rainer.
1: Fahr ab, Rainer.
0: Bist du sicher, dass Herr Rainer?
1: Ja, es war Rainer.
0: Okay. Und mach ich. Chicago.

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2: Und das ist noch ein Klassiker, mit dem wir heute Abend diese Sendung beenden werden. Kommt von David Bowie, der sich kurz in eine Welt reingedacht hat, die es noch genau 5 Jahre geben wird. Und das hat er daraus gemacht. 5 years. Und damit

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1: Um 0 Uhr mit Ramin Mowazagian. Ein US-Gericht hat eine Klage der Regierung gegen die Universität Harvard abgewiesen. Das US-Justizministerium hatte der Hochschule vorgeworfen, nach den Terrorangriffen der Hamas im Oktober 2023 antisemitische Mobs zugelassen und jüdische Studenten nicht ausreichend geschützt zu haben. Aus Washington berichtet Nina Barth.
2: Ein Bundesrichter in Boston hat entschieden, ein Verstoß gegen das Gesetz zum Schutz vor Diskriminierung kann Harvard nicht nachgewiesen werden. Das US-Justizministerium hatte die Klage im März eingereicht. Der Vorwurf, die Hochschule duldete 2023 und 2024 ein feindliches Umfeld für jüdische und israelische Studierende während pro-palästinensischer Proteste auf dem Campus. Der Richter erklärte dazu nun, die antisemitischen Vorfälle seien zu isoliert und episodisch, um zu zeigen, dass Harvard anhaltend gegen das Gesetz verstoße.
1: Nur wenige Unternehmen wollen in den kommenden Jahren ihre bestehenden Homeoffice-Angebote einschränken. Das geht aus einer Umfrage des Zentrums für europäische Wirtschaftsforschung ZEW unter 1400 Firmen hervor. In der sogenannten Informationswirtschaft werde rund ein Viertel der Arbeitszeit der Belegschaft von zu Hause aus geleistet. Im verarbeitenden Gewerbe bleibe der Homeoffice-Anteil stabil bei 5%. Im Südosten Englands ist ein Pendlerzug entgleist. 11 Menschen wurden dabei verletzt, 2 von ihnen schwer. Das haben Rettungskräfte mitgeteilt. Das Unglück ereignete sich am späten Nachmittag nahe der Grafschaft East Sussex. Warum der Zug mit rund 150 Passagieren von der Fahrbahn abkam, ist bislang noch unklar. Auf Fernsehbildern war zu sehen, wie mindestens 3 Waggons umgekippt neben den Schienen liegen. Bei der Leichtathletik-EM in Birmingham hat sich der Stuttgarter Leo Neugebauer am Abend zum neuen Europameister im Zehnkampf gekürt. Der 26-Jährige gewann mit einem knappen Vorsprung auf seinen deutschen Teamkollegen Niklas Kaul. ARD-Sportreporterin Irina Kneep berichtet.
3: Für Neugebauer ist es nach WM-Gold im Vorjahr der 2. große Titel seiner Karriere. Kaul holte Silber. Den deutschen Doppelsieg rundete Youngster Amadeus Gräber mit einem starken 8. Platz ab. Über die 3000 Meter Hindernis hatte zuvor Gesa Krause die erste Goldmedaille für das deutsche Team gewonnen. Es war bereits ihr 3. EM-Titel. Platz 3 sicherte sich Krauses Teamkollegin Olivia Gürt. Den deutschen Medaillenabend rundete Henrik Janssen mit Bronze im Diskuswurf ab.
1: Das Wetter für Deutschland. In der Nacht ist es meist sternenklar. Die Tiefstwerte 22 bis 8 Grad. Heute gibt es in den meisten Teilen des Landes wieder viel Sonnenschein. Nur im Norden und Westen ist es vereinzelt bewölkt. Es bleibt sehr heiß bei Temperaturen von 31 bis 38 Grad. Und noch die Zeit. Es ist gleich 0:03 Uhr.
4: Und hier ist der Verkehrsservice in der ARD-Hitnacht. Die A3 Köln Richtung Oberhausen ist zwischen dem Kreuz Breitscheid und Kreuz Kaiserberg gesperrt wegen Reparaturarbeiten bis um 3 nachher. Die A20 Kreuz Uckermark Richtung Rostock ist zwischen Prenzlau Süd und Prenzlau Ost wegen eines Brandes gesperrt. Und die A23 Hamburg Richtung Heide ist zwischen dem Dreieck Hamburg Nordwest und Hamburg Eidelstedt wegen der Nachtbaustelle gesperrt bis um 5 in der Früh.
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4: In dieser Nacht hören Sie anders mit mir, Romy Anders. Hi.

ARD-hitnacht@mdr.de. Wer macht gerade noch oder schon wo Urlaub? Ronald hat uns geschrieben. Hallo, wir kommen aus Duisburg und genießen die letzten 2 Wochen der Ferien mit unseren beiden Enkelkindern auf dem größten Campingplatz in Deutschland, auf der Grafinsel in Wesel. Viele liebe Grüße von Ronald, Heike, Luke und Mia. Cool, danke ihr Lieben und Grüße auf den Campingplatz. Und nachher eine gute Nacht, schöne Träume.

How Will I Know? Auch ein schöner Song. Whitney Houston war das. Sie und die ARD Hit Nachts, klar, mit Lieblingshits, ausschließlich gute Musik. Jetzt ein ganz, ganz starker Song vom Meister persönlich, Michael Jackson. Der singt im Grunde jetzt darüber, wie cool und wie stark es ist, sich im Alltag zu behaupten, nicht kriminell zu werden, einfach sein Ding zu machen und dabei ein toller Mensch zu bleiben. Für sich und für die Gesellschaft. Bad. Und es steht hier für Coolness, für Stärke, für Aufrichtigkeit. Michael Jackson, Bad, in der ARD-Hitnacht. Yes.

0: Es ist kurz nach 1:30. Sie hören den Verkehrsservice in der ARD-Hitnacht mit einer Meldung von der A3 Köln Richtung Oberhausen. Die Strecke ist zwischen dem Kreuz Breitscheid und Kreuz Kaiserberg gesperrt wegen Reparaturarbeiten. Die A23 Hamburg Richtung Heide ist zwischen dem Dreieck Hamburg Nordwest und Hamburg Eidelstedt wegen der Nachtbaustelle gesperrt bis nachher 5 Uhr am Morgen. Und das war's schon von unserer Seite. Bleiben Sie schon wach, seien Sie achtsam, kommen Sie gut und sicher an.
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0: Mit Romy Anders. Hey, Kussi.

0: Den Weg in den Urlaub gerade oder sind Sie wohin anders unterwegs? Waren Sie vielleicht schon in den Sommerferien und jetzt hat Sie der graue Alltag wieder? Was steht denn an bei Ihnen? Erzählen Sie es uns in dieser Heldnacht. 0800 80 80 110. Die Romy hier, hallo.
1: Ja, schönen guten Abend. Hier ist der Hase von Pikas Recklinghausen. Wir starten jetzt gerade in der Nacht von Donnerstag auf Freitag zur Skat-Weltmeisterschaft nach Wien, fahren vom Ruhrgebiet gleich los, haben knapp 1000 Kilometer vor uns und freuen uns auf 10 tolle Tage mit Skat auf Spitzenniveau. Vielleicht kommen wir mit dem Titel nach Hause. Liebe Grüße, ciao, ciao.
0: Ja, das wäre toll, müsst ihr euch auf jeden Fall nochmal melden, wenn ihr den Titel habt. Ganz viel Erfolg, ich drücke die Daumen für ein schönes Grand Ouvert. Ich liebe es auch zu skaten, cool. Und da ist noch jemand unterwegs, hallo?
2: Hallo, liebe Romy.
0: Hey.
2: Hier ist der Arno aus Aachen, zurzeit im Raum Marburg. Mhm. Ich fahre noch LKW und versorge unsere hungrigen Leute in Deutschland mit Fressalien.
0: Das ist gut.
2: Mein Urlaub beginnt erst im September, wenn alle in Urlaub waren. Und dann geht es für mich und meine Freundin an die wunderbare holländische Küste.
0: Okay.
2: Ich wünsche allen Fahrern, die unterwegs sind und euch hören, allzeit gute Fahrt.
0: Dankeschön. Guten Urlaub dann im September. 0800 80 80 110. Da erreichen Sie uns in der ARD Hitnacht oder Sie schreiben ard-hitnacht@mdr.de. Freuen wir uns auch sehr und wünschen eine schöne Nacht.

0: kurz vor eins, wir hören die ARD-Hitnacht. Sommerferienzeit in Deutschland. Verschluck ich mich gleich. Urlaubszeit in Deutschland. Wir wollen wissen, wer ist denn noch oder schon wieder wo im Urlaub? Die Romy hier, hallo?
1: Ja, hallo, hier ist Peter Linke aus Wuppertal und ich rufe an aus der Ramsau bei Berchtesgaden, wo ich jetzt gestern am Donnerstag angekommen bin. Jetzt haben wir ja schon den Freitag und ich kann nur sagen, ich habe heute vor, eine Wanderung vorzunehmen durch den Zauberwald am Hintersee. Mhm. Und das ist eigentlich einer der schönsten Spaziergänge oder auch Wanderungen, die es in Deutschland gibt. Und zwar ist es ein Weg über moosbewachsene Felsbrocken, direkt immer am Wildbach der Ramsauer Ache entlang, bis man am Hintersee landet. Und es nennt sich der Zauberwald. Oder auch der Wald der 1000 Quellen. Denn egal, wo man dort steht und geht, man hat immer mit Wasser zu tun. Aus allen Ecken fließt Wasser in diese Ramsauer Ache hinein. Und es ist gerade bei diesen hohen Temperaturen der erfrischendste Weg, den man sich überhaupt vorstellen kann. Wer noch nicht in der Ramsauer Berchtesgaden war, ich kann es einfach nur empfehlen.
0: Cool, klingt total gut. Dankeschön für den Anruf. 0800 80 80 110. Und Sie? Wo machen Sie gerade Urlaub? Oder wo waren Sie im Urlaub? Erzählen Sie es uns oder schreiben Sie es. ard-hitnacht@mdr.de. Dankeschön.

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1: Um 1 Uhr mit Ramin Movasakian. In Kolumbien geht nach dem schweren Erdbeben die Suche nach Überlebenden weiter. Wie auf Fernsehbildern zu sehen ist, bitten Rettungskräfte immer wieder um Stille, um hören zu können, ob Lebenszeichen aus den Trümmern kommen. Nach Angaben der Regierung werden aktuell noch hunderte Menschen vermisst. Die Zahl der Toten ist inzwischen auf 273 gestiegen. Die marokkanische Regierung warnt vor erneuten Fluchtversuchen in die spanische Exklave Ceuta. In den sozialen Netzwerken gibt es hierzu wieder Aufrufe. Die EU will mit der Hilfe von Plattformen wie TikTok und Instagram gegensteuern. Aus Brüssel berichtet Sabrina Fritz.
2: Die Grundlage ist der sogenannte DSA, der Digital Services Act. Und nach dem haben eben die Plattformen, zumindest in Europa, auch eine Mitverantwortung für die Informationen, die sie verbreiten. Und das sieht jetzt wie folgt aus, dass nämlich die großen Plattformen mit Faktenchecker vor Ort, also zum Beispiel in Spanien oder Marokko, zusammenarbeiten. Und wenn die sagen, schaut mal, da ist jetzt ein Reel, das führt zu falschen Aufrufen, das verspricht, dass sie alle nach Europa kommen können, dann wollen eben die Plattformen das entweder entfernen oder kennzeichnen, dass es eine Falschinformation ist.
1: Ein US-Gericht in Boston hat eine Klage der Regierung gegen die Universität Harvard wegen der Diskriminierung jüdischer Studenten abgewiesen. Das Justizministerium begründete die Klage damit, dass Harvard nach den Terrorangriffen der Hamas im Oktober 2023 antisemitische Mobs geduldet und bedrohte Studenten nicht ausreichend geschützt habe. In der Entscheidung jetzt heißt es, die angeführten Vorfälle seien zu vereinzelt, um daraus abzuleiten, dass an der Uni bis heute gegen das Gesetz verstoßen werde. Bei der Leichtathletik-Europameisterschaft im englischen Birmingham hat der Stuttgarter Leo Neugebauer im Zehnkampf den Titel geholt. Der 26-Jährige setzte sich in einem Kopf-an-Kopf-Rennen gegen seinen Teamkollegen Niklas Kaul am Ende knapp durch.
3: Ich wusste, wie weit ich ungefähr hinter Niklas sein sollte. Hab alles gegeben, um das so zu machen. In den letzten 50 haben mich meine Beine wieder ein bisschen im Stich gelassen, aber ich habe nochmal durchgezogen. Deswegen musste ich schon wieder auf die Ziellinie fallen, aber es hat gereicht.
1: Auch beim Hindernislauf der Frauen über 3000 Meter gab es 2 Medaillen für Deutschland. Gesa Krause sicherte sich Gold, Olivia Gürt Bronze. Außerdem gewann Henrik Janssen im Diskuswerfen Bronze. Das Wetter für Deutschland in der Nacht ist es meist sternenklar. Die Tiefstwerte liegen bei 22 bis 8 Grad. Heute gibt es in den meisten Teilen des Landes wieder viel Sonnenschein. Nur im Norden und im Westen ist es vereinzelt bewölkt. Es bleibt heiß bei Temperaturen von maximal 31 bis 38 Grad. Am Samstag in der Südosthälfte nochmal sonnig, im Nordwesten teils Schauer und Gewitter. Dazu werden es wieder bis zu 38 Grad. Soweit die Nachrichten und noch die Zeit. Es ist gleich 1.03 Uhr.
4: Hi. Und hier ist der Verkehrsservice in der ARD-Hitnacht. Die A3 Köln Richtung Oberhausen ist zwischen dem Kreuz Breitscheid und Kreuz Kaiserberg gesperrt wegen Reparaturarbeiten noch 2 Stunden bis um 3. Und wir haben die A23 Hamburg Richtung Heide. Die Strecke ist zwischen dem Dreieck Hamburg Nordwest und Hamburg Eidelstedt gesperrt wegen einer Nachtbaustelle und zwar bis um 5.
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4: Mit Romy Anders, herzlich willkommen bei uns.

Wir haben schon wieder einen neuen Tag. Willkommen im Freitag. Heute der 14. August. Sie hören die ARD-Hitnacht. Und wir wünschen Ihnen einen schönen Freitag und natürlich schon mal ein tolles Wochenende.

Was soll das, Herbert Grönemeyer? ARD-hitnacht@mdr.de. Dankeschön, ihr Lieben, für eure vielen, vielen so nett formulierten Nachrichten. Wir fragen ja in dieser Nacht, wer war oder ist derzeit wo im Urlaub oder fährt vielleicht noch? Wolfgang aus Karlsfeld zum Beispiel, der hat uns geschrieben, ARD-hitnacht@mdr.de, er fährt mit seiner Freundin in 3 Wochen nach Schweden und er ist schon voller Vorfreude. Kann es kaum erwarten. Glauben wir, Wolfgang. Patrick aus Krefeld schreibt, liebe Romy, bei mir geht leider ein wunderschöner Urlaub bei sehr angenehmen Temperaturen von 27 Grad zu Ende. Insel Borkum, angenehmes Lüftchen. Es war eine wunderschöne Zeit zum Entspannen und um den Akku wieder vollständig aufzuladen. Glaube ich. Und die Heike, die hat immer Urlaub, schreibt sie. Moin, liebes ARD-Hitnacht-Team. Ich frage mich seit 2019, schreibt Heike, was Urlaub eigentlich ist. Denn seit ich im Juli 2019 auf die schöne Nordseeinsel Jüst gezogen bin, habe ich gefühlt in meiner Freizeit immer Urlaub. Ich muss also gar nicht groß wegfahren, da ich ja auf einer Urlaubsinsel zu Hause bin und somit alles habe, was man im Urlaub so braucht. Sonne, Strand und Meer. Eure Heike. Cool. Gruß an die Nordsee. Und sie schreiben uns auch gern zu ihren Urlaubsplänen. ARD-Hitnacht@mdr.de

0: Es ist 1.30 Uhr. Sie hören den Verkehrsservice in der ARD Hitnacht. Da ist gar nicht viel los, zum Glück. Wir haben die A3 Köln Richtung Oberhausen. Die Strecke ist zwischen dem Kreuz Breitscheid und Kreuz Kaiserberg gesperrt. Da laufen Reparaturarbeiten noch 1,5 Stunden, also wahrscheinlich bis um 3. Und die A23 ist aktuell. A23 Hamburg Richtung Heide. Zwischen dem Dreieck Hamburg Nordwest und Hamburg Eidelstedt eine Nachtbaustelle, daher die Sperrung bis um 5.
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0: Eine schöne Nacht mit uns, Sie hören die ARD-Hitnacht. Mit der Frage heute an Sie, wer ist denn gerade wo im Urlaub? Oder war wo im Urlaub? Oder wird wann wo im Urlaub sein? Wer ist denn dran? Die Romy hier, hallo.
1: Jo, hallo Deutschland, hier ist der Jo. Ich bin gerade wieder in Bayern Richtung Sizilien mit dem Reisebus unterwegs, habe 50 Gäste hinter mir, lade die heute Abend in Sizilien ab, fahre mit den anderen Gästen wieder nach Bayern heim und am Sonntag geht es schon wieder weiter, da fahre ich dann von Bayern Augsburg Richtung Nordsee und weiter nach Norwegen mit der Fähre. Bin eine Woche in Norwegen und komme dann wieder nach Hause. Also ich mache keinen Urlaub, ich fahre in den Urlaub,
0: ja, die Leute. So geht es natürlich auch, freuen sich die Leute auf jeden Fall über so einen sympathischen Busfahrer. Wer ist noch dran? Hallo?
2: Hallo Omi, hier ist nochmal der Hermann aus Dorsten.
0: Na hallo, hallo.
2: Bin gerade wieder unterwegs in meinen Zeitungen. Mein Urlaub fängt erst am 24. diesen Monat an. Und da bin ich auch mal am Campingplatz. Aber die eine Woche, die braucht man, um sich zu entspannen. Und mal ehrlich, vernünftig mal wieder auszuschlafen nachts. Sonst ist man ja nachts immer draußen. Okay, noch eine gute Sendung und viele Grüße aus Dorsten.
0: Dankeschön, tschüssi. Ich bin übrigens früher, als ich noch sehr jung war, da bin ich ganz oft weggeflogen. Kuba, Oman oder bei uns in Europa, Spanien, Portugal, Italien, alles was ging. Jetzt im gepflegten Alter muss ich sagen, da fliege ich überhaupt nicht mehr gerne. Ich bin super gern an der Ostsee. Na, Nordsee mag ich auch sehr, aber die ist mir zu untreu. Na, mal da, mal nicht da. Auf dem Darß ist es da deutlich stabiler. Also ich liebe die Ostsee. Darß, Rügen, Usedom, Fehmarn, ist alles schön. Und Sie? Wo sind Sie gerne? 0800 80 80 110.

0: Willkommen in der ARD-Hitnacht. Ihre Urlaubspläne, wie sieht's denn aus? Hallo?
1: Moin, hier ist der Bobbel und die Angelina und wir fahren jetzt nach Kroatien mit unserem schönen Wohnwagen gespannt. Wir treffen uns jetzt gleich noch mit Freunden und dann schauen wir mal, wie schön es heute an der Adria ist. Wir sehen uns. Allzeit gute Fahrt an die Leute, die das hören. Tschö, tschö.
0: Ja, das geht doch alles gut bei euch, ihr lieben Nachtschwärmer und Frühaufsteher. Seien Sie achtsam, gerade wenn Sie unterwegs sind auf den Straßen. Kommen Sie gut an, haben Sie Spaß. Eine tolle Zeit mit der ARD-Hitnacht.

Achtung, Autofahrer, wir haben einen Falschfahrer und zwar auf der A94 München-Passau. Zwischen Lengdorf und Heldenstein kommt Ihnen ein Falschfahrer entgegen. Äußerst rechts fahren, nicht überholen. Meldung gerade reingekommen. Falschfahrer auf der A94 München-Passau zwischen Lengdorf und Heldenstein. Da kommt Ihnen ein Falschfahrer entgegen. Äußerste Vorsicht, rechts fahren und nicht überholen.

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1: Um 2 Uhr mit Ramin Movasakian. Bundesentwicklungsministerin Alabali Radovan blickt mit Sorge auf die Situation von Frauen und Mädchen in Afghanistan. Auch 5 Jahre nach der Machtübernahme der Taliban sei die Lage vor Ort extrem bedrückend, so die SPD-Politikerin im ARD-Hauptstadtstudio. Aus Berlin, Gabor Hallas.
2: Wir lassen die Menschen in Afghanistan nicht allein, das sagt Bundesentwicklungsministerin Rehm Alabadi Radovan dem ARD-Hauptstadtstudio. Alabadi Radovan ergänzt, man müsse allerdings auch sagen, dass eine normale Entwicklungszusammenarbeit unter der Herrschaft der Taliban nicht möglich sei. Ihr Haus arbeite nicht mit den Taliban zusammen, erreiche die Menschen über unabhängige Partner, zum Beispiel die Vereinten Nationen oder die Weltbank. Die Bundesregierung erkennt die Taliban-Regierung in Afghanistan nicht an, unterhält aber technische Kontakte. Das heißt, sie führt Gespräche auf Arbeitsebene, um nach Afghanistan abschieben zu können.
1: In Kolumbien steigt die Zahl der Erdbebenopfer. Die Behörden sprechen inzwischen von mindestens 273 Toten und mehr als 3.800 Verletzten. Außerdem werden noch hunderte Menschen vermisst. Auf Fernsehbildern ist zu sehen, wie Rettungskräfte immer wieder um Stille bitten, um hören zu können, ob Lebenszeichen aus den Trümmern kommen. Nur wenige Unternehmen wollen in den kommenden Jahren ihre bestehenden Homeoffice-Angebote einschränken. Das ist das Ergebnis einer Umfrage des Zentrums für europäische Wirtschaftsforschung ZEW unter 1400 Firmen. Aus unserer Wirtschaftsredaktion berichtet Christoph Geismayer.
3: Homeoffice bleibt im Trend, trotz der Kritik aus Teilen der Wirtschaft. Die aktuellen Ergebnisse aus der Homeoffice-Umfrage des ZEW bestätigen das. So planen nur wenige der befragten Firmen in den nächsten 2 Jahren, ihre bestehenden Homeoffice-Vereinbarungen einzuschränken. Demnach wird auch in Zukunft in der sogenannten Informationswirtschaft rund ein Viertel der Arbeitszeit der Belegschaft von zu Hause aus geleistet. Im stärker ortsgebundenen, verarbeitenden Gewerbe soll der Anteil derjenigen, die Homeoffice nutzen, stabil bei 5% bleiben.
1: Bei der Leichtathletik-EM im englischen Birmingham hat es am Abend gleich 5 Medaillen für Deutschland gegeben. Im Zehnkampf gewann Leo Neugebauer Gold mit einem knappen Vorsprung auf seinen Teamkollegen Niklas Kaul, der sich Silber sicherte. Beim Hindernislauf der Frauen über 3000 Meter erreichte Gesa Krause als Erste das Ziel und holte sich die Goldmedaille. Bronze ging an Olivia Gürt. Außerdem gewann Henrik Janssen im Diskuswerfen Bronze. Das Wetter für Deutschland. In der Nacht ist das meist sternenklar. Die Tiefstwerte liegen bei 22 bis 8 Grad. Heute gibt es in den meisten Teilen des Landes wieder viel Sonnenschein. Nur im Norden und im Westen ist es vereinzelt bewölkt. Es bleibt sehr heiß bei Temperaturen von maximal 31 bis 38 Grad. Die Zeit gleich 2.03 Uhr.
4: Der Verkehrsservice in der ARD-Hitnacht mit einem Falschfahrer auf der A94 München-Passau zwischen Lengendorf und Heltenstein kommt Ihnen ein Falschfahrer entgegen. Äußerst rechts fahren, nicht überholen natürlich. Falschfahrer auf der A94 München-Passau zwischen Lengendorf und Heltenstein ist ein Falschfahrer unterwegs. Dann haben wir die A3 Köln Richtung Oberhausen zwischen Kreuz Breitscheid und dem Kreuz Kaiserberg. Eine Sperrung wegen Reparaturarbeiten, noch eine Stunde. Und die A5 Basel-Karlsruhe ist zwischen Riegel und Herbolzheim, zwischen Riegel und Herbolzheim in beiden Richtungen gesperrt. Außerdem die A23 Hamburg Richtung Heide. Die Strecke ist zwischen dem Dreieck Hamburg Nordwest und Hamburg Eidelstedt gesperrt wegen der Nachtbaustelle. Bis um 5. Passen Sie gut auf, kommen Sie gut an.
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4: Mein Name ist Anders. Romy Anders und Sie hören die ARD-Hitnacht. Und das ist gut so. Eine schöne Zeit mit uns.